0: an seiner Person als vielmehr an den Abläufen bei anderen Personalveränderungen, zum Beispiel im Verkehrsministerium. Speziell danach hatte es deutliche Kritik am Kanzler gegeben und es wird nicht ausgeschlossen, dass einzelne Abgeordnete unter anderem deshalb heute frei ihre Stimme verweigern. Aus Berlin, Thomas Thonfeld.
1: Nach dem Anschlag am Rande des Christopher Street Days in Berlin ist die Debatte um mögliche politische Konsequenzen in vollem Gange. Die CSU hat die Einführung elektronischer Fußfesseln für Gefährder ins Gespräch gebracht.
2: Mehr als 400 islamistische Gefährder hat das Bundeskriminalamt bundesweit ausgemacht. Die CSU würde diesen Personenkreis am liebsten per elektronischer Fußfessel überwachen. Die Chancen auf Zustimmung vom Koalitionspartner SPD stehen gut. CSU-Landesgruppenchef Hoffmann hält Fußfesseln jedenfalls für praktischer als Präventivhaft, denn diese, so sagt er, sei nur schwer umsetzbar. Sein Parteichef Söder will prüfen lassen, ob bei Gefährdern nicht grundsätzlich früher das Erwachsenenstrafrecht angewendet werden kann. Und er will ihnen den Führerschein entziehen. Thomas Bleskin, Nachrichtenredaktion.
1: Die Feuerwehr setzt ihren Kampf gegen wieder aufflammende Brände in der Region bei Bordeaux an der französischen Atlantikküste auch in der Nacht fort. Mit Start einer neuen Hitzewelle mit Temperaturen bis zu 40 Grad fürchten die Einsatzkräfte, dass große Trockenheit und Wind den zwischenzeitlich eingedämmten Brand wieder unkontrolliert auflodern lassen. Gestern hatte es tagsüber bereits 14 Neuausbrüche der Brände in der Region gegeben. In Russland sollen sich im ersten Halbjahr erneut rund 200.000 Freiwillige für den Angriffskrieg gegen die Ukraine gemeldet haben. Diese nicht überprüfbare Zahl nannte der Vizechef des Nationalen Sicherheitsrats, Dmitri Medvedev. In einem bei Telegram veröffentlichten Video wies er Behauptungen der ukrainischen Führung zurück, wonach Moskau eine Mobilmachung plane, um massive Verluste bei den Streitkräften auszugleichen.
3: Das Wetter.
4: Sternenklar, der Himmel heute Nacht. Eigentlich müsste man draußen schlafen im Zelt. 14 bis 19 Grad sind es draußen. Morgen wird es dann richtig knackig warm. 33 bis 36 Grad. Zum Wochenende hin werden die Temperaturen dann wieder ein bisschen erträglicher.
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5: A40 Essen-Dortmund. Zwischen Dortmund-Barob und Dortmund-Hombruch 1 Kilometer Stau. Und A57 Krefeld-Köln. Zwischen Dormagen und Köln-Worringen 1 Kilometer stockender Verkehr. Wir wünschen allen unterwegs gute Fahrt.
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4: So, die neue Single von Ray Garvey habe ich gleich für euch. Da hat er gemeinsam Musik gemacht mit seinem Produzenten Imran. Rivers heißt der Song. Claudia Löß hier. Hallo zusammen, kommt gut durch die Nacht.

0: Klassiker von Genesis, Invisible Touch. Es gibt neue Musik von Ray Garvey. Der hat einen Song mit einem Mann zusammen gemacht, der schon seit vielen Jahren als Produzent mit ihm zusammenarbeitet. Imran heißt er. Bisher immer im Hintergrund geblieben und jetzt zum ersten Mal taucht er auch mit seiner Stimme auf in diesem Song. Rivers heißt der Song, also Flüsse. Und Imran hat uns ein bisschen was erzählt über den Song.
1: In Rivers geht es darum, für jemanden da zu sein, vollkommen egal, was passiert. Im Refrain geht es ja auch genau darum, egal wie schwer es ist, ich werde dich tragen. Selbst wenn die Flüsse nicht mehr fließen, werde ich für dich da sein.
0: Und dieser Song ist sehr, sehr persönlich. Darin geht es nämlich um die beiden Herzensmenschen von Imran und Ray. Das hat er uns verraten.
2: Es ist ein wunderschönes Lied über den Weg zur Liebe. So ist The River, das Fluss, es verkörpert halt den Weg, die wir beide in unser Leben halt irgendwie so gegangen sind, um unsere Liebe zu finden. So wie Imran das erwähnt, mit Valerie und genauso wie ich mit Josephine. Irgendwie so diese erste Mal, diese erste Begegnung, dieses erste Gefühl von verliebt zu sein. Man glaubt, dass man das schon tausendmal geschrieben hat, aber dann schreibt man das einmal und denkt halt, das ist genau das, was ich sagen sollte oder wollte. Und das ist crazy nach so vielen Jahren vom Songwriting.
0: Gott, er klingt aber wirklich immer noch schwer verliebt. Schöner kann man es gar nicht sagen.
3: Hey everybody, Ray Garvey hier und das ist jetzt meine neue Single. Das ist Rivers und das ist zusammen mein guter Freund Imran. Genieß es. God bless. Bye bye.
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0: Das Wetter.
1: Nochmal durchlüften heute Nacht, 14 bis 19 Grad. Morgen wird es dann sehr schnell wieder sehr warm, 33 bis 36 Grad kriegen wir. Die Sonne strahlt vom wolkenlosen Himmel, Regen ist nicht in Sicht.
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2: A42 Dortmund-Kamp-Lindfort zwischen Oberhausen-Zentrum und Oberhausen-Buschhausen, 1 Kilometer Stau. Und A57 Krefeld-Köln zwischen Dormagen und Köln-Worringen, 1 Kilometer stockender Verkehr. Wir wünschen allen unterwegs gute Fahrt.

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0: Der Earth Song und Michael Jackson. Heute ist Tag des Kaffeesatzes. Mein Gott, was es nicht alles gibt. Es gibt ja Menschen, die können darin die Zukunft lesen. Comedian Hannes Höfer hat da so seine Erfahrung.
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2: Seid ihr spirituell? Also meine Oma kann zum Beispiel Kaffeesatz lesen. Ne? Immer wenn so ein Schmock ohne in der Tasse bleibt, dann guckt sie rein und weiß sofort, ah, die ist dreckig. Oder Sternzeichen. Jeder kennt ja seins. Aber Aszendenten, ne, klingt wie ein Job an der Uni. Was ist mit Energiekristalle? Weißt du, reibst dir so mit so einem Rosenquarz über deinen Meniskus und zack, Marathon unter 4 Stunden. Also ich glaub dran. Meine Freundin ist mal in Schweigekloster gegangen, um auf Alpakas zu reiten. Geht aber auch ausgefallener. Es gibt auch Kräuterkunde mit Magie. Das kenne ich. Die machen ja auch so Brühwürfel. Du kannst dir auch die Karten legen lassen, musst halt nur für ins Casino gehen. Und im Endeffekt geht's nur um Glauben bei der Sache. Globuli für die Seele. Und wenn's hilft, dann machen. Lasst euch nur nicht abziehen. Ein Medium, das mit eurem Haustier redet, für 450 Euro, dann hat Mauzi hoffentlich was Wichtiges zu erzählen. Oder Sprays, die eure Liebesenergie entfachen. Die sollten wenigstens gut riechen. Und immer dran denken, wenn der Merkur rückläufig ist und die Venus durch dein Sternzeichen wandert, dann ist vielleicht bei Lidl die Milch im Angebot. Oder so.
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1: Ich bin Uli Reitinger. Carsten Linnemann, Nina Warken und Steffen Bilger erhalten heute ihre Ernennungsurkunden von Bundespräsident Steinmeier. Linnemann wird Gesundheitsminister, Warken Kanzleramtschefin und Bilger Verkehrsminister. Vor dem Bundestag vereidigt werden sollen sie aber voraussichtlich erst am 9. September.
2: Die Bundesregierung hält dieses Vorgehen trotz juristischer Bedenken für zulässig. Kanzler Merz begründete den späteren Termin auch mit den Kosten. Für die Vereidigung müssten sonst 630 Abgeordnete während der Sommerpause nach Berlin zurückkehren. Auslöser der ganzen Rochade war der Rücktritt von Unionsfraktionschef Spahn. Er soll vom bisherigen Kanzleramtsminister frei ersetzt werden. Für offenen Unmut in der CDU hatte die Absetzung von Verkehrsminister Schnieder gesorgt, der nun von Bilger abgelöst werden soll. Thomas Bleskin, Nachrichtenredaktion.
1: Nach dem Terroranschlag am Rande des Christopher Street Days in Berlin hat die Polizei auf dem Handy des mutmaßlichen Attentäters Abdul B. ein Bekennervideo gefunden. In dem Video sei zu sehen, wie eine vermummte Person, vermutlich eben der Tatverdächtige, einen Treueschwur auf die Terrororganisation Islamischer Staat leiste, heißt es von der Bundesanwaltschaft. Im Weißen Haus hat es gleich mehrere wichtige Treffen gegeben. US-Präsident Trump empfing erst den ukrainischen Präsidenten Zelensky und anschließend Israels Ministerpräsident Netanyahu.
3: Zelensky war der Erste bei Trump unter Ausschluss von Presse und Öffentlichkeit. Es ging um Stärkung der ukrainischen Luftabwehr und dabei konkret um Patriot-Abfangraketen. Auch sollen die festgefahrenen Verhandlungen über ein Kriegsende wieder in Gang gebracht werden. Auch mit Netanyahu ging es um Krieg, den Iran-Krieg. Angeblich wollte Netanyahu neue Geheimdienstinformationen vorlegen, die belegen, dass der Iran weiterhin militärisch aufrüstet. Israel will, dass die USA im Iran-Krieg bei der Stange bleiben. Trump bevorzugt eine Vereinbarung. Aus den USA, Tina Eck.
1: München ist in den Augen der Pilotengewerkschaft Vereinigung Cockpit der sicherste Flughafen in Deutschland. Entscheidend sei der dauerhafte Betrieb von Lichtanlagen an Zufahrten der Start- und Landebahnen. Ganztägig beleuchtete Stoppleisten im Boden sind in den Augen der Piloten ein wichtiges Mittel, um Zusammenstöße zwischen den Flugzeugen und anderen Fahrzeugen zu vermeiden. Der vorherige Spitzenreiter Leipzig rutschte in der laufenden Auswertung auf Platz 2.
4: Das Wetter.
5: Jetzt in der Nacht kaum Wolken mit dabei oder sogar klar. Das kühlt sich runter auf 18 bis 14 Grad. Der Mittwoch wird dann wieder sehr sonnig und auch sehr heiß, noch mal heißer als gestern, mit Werten zwischen 32 und 36 Grad.
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6: A42 Dortmund-Kamp-Lindfort zwischen Oberhausen-Zentrum und Oberhausen-Buschhausen. 1 Kilometer Stau. Und A57 Krefeld-Köln zwischen Dormagen und Köln-Worringen. 1 Kilometer stockender Verkehr. Wir wünschen allen unterwegs gute Fahrt.
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5: Und das mit Andreas Grunwald. Angenehm.

0: dass der Mark Cohen und Walk-In in Memphis, gut, nachts um drei, würde ich auch jetzt nicht unbedingt empfehlen. Übrigens, ihr habt es mitbekommen hier, nichts mehr mit lecker Bierchen am Bahnsteig, ne? Die Deutsche Bahn will künftig an allen Bahnhöfen ein Alkoholverbot durchsetzen. Er hier hat eine ganz klare Meinung dazu.
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4: Genug ist genug, hat letzte Woche hier Bahnchefin Evelyn Palla gesagt. Und da habe ich gesagt, jawohl, richtig so, Evelyn. So geht's ja auch nicht weiter. Diese ganzen Verspätungen bei der Bahn, ausgefallene Klimaanlage bei 35 Grad, keine Pommes mehr im Bordrestaurant. Da wird's doch höchste Eisenbahn, dass mal einer auf den Tisch schaut und die Probleme angeht. Ich war richtig glücklich, als ich das gelesen habe. Und dann habe ich den Fehler gemacht und weitergelesen. Ja, von diesem Mist redet die Oberschaffnerin gar nicht. Sie meint mit, genug ist genug, das Saufen am Bahnhof. Alkoholverbot auf allen deutschen Bahnhöfen. Wie, was, jetzt auch in Dortmund? Wie soll das denn gehen? Da kannst du die Bude doch gleich zumachen. Und deshalb muss man auch mal genau hingucken, wie Frau Palla das meint. Die Bahnhofskneipen dürfen natürlich weiterhin von Erdinger bis Flensburg das Bierchen servieren. Und im Bordbistro bei der Bahn kannst du dir auch weiterhin die Kante geben. Gott sei Dank. Das ist schließlich deutsches Kulturgut. Was aber jetzt nicht mehr erlaubt sein wird, ist auf dem Bahnsteig. Das Dosenbier, die Flasche Wodka, das Schächtelchen Kümmerling. Ja, auch der Damenkegelclub Lustige Wechseljahre muss auf dem Weg nach Norderney den kleinen Feigling von der Passagierliste streichen. Ja, Gisa, auch du.
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0: Das Wetter.
1: Geht fast wolkenlos durch die Nacht, das bei 18 bis 14 Grad. Der Mittwoch legt dann temperaturmäßig noch einen drauf. Das Land kommt auf über 30 Grad, also mit 32 bis 36 Grad wird es noch mal heißer als gestern.
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2: A40 Essen-Dortmund zwischen Dortmund-Barob und Dortmund-Hombruch. 1 Kilometer Stau. Und A57 Krefeld-Köln zwischen Dormagen und Köln-Worringen. 1 Kilometer stockender Verkehr. Wir wünschen allen unterwegs gute Fahrt.
1: Ja, und wir packen mal neue Musik in die Nacht, gleich von Martin Garrix und U2. Und nein, ich weiß, es ist mitten in der Nacht, aber ihr habt euch nicht verhört, die haben tatsächlich Musik zusammen gemacht. Das neue Stück Fireflies spielen wir gleich. Jetzt erstmal Britney Spears.

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1: So, jetzt packen wir mal neue Musik rein in diese Nacht, und zwar von DJ Martin Garrix. Auch einer, ne, der immer hochkarätige Stimmen für seine Songs ins Studio zieht. Zuletzt hat er auch mit Ed Sheeran einen Song zusammengebastelt. Jetzt ist ihm dieser Clou hier gelungen. Es ist wirklich ein Clou. Beim neuen Song Fireflies sind U2 mit dabei. Die haben sich irgendwie alle mal auf einem Festival kennengelernt. Und seitdem, gut, ich sag mal, grüßt man sich und macht dann auch mal Musik zusammen. Ja, sprich, Bono hat auch beim kommenden Album von Martin Garrix mit rumgeschraubt. Hier mal eine Kostprobe. Martin Garrix und U2 jetzt bei uns mit Fireflies.

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1: Ich bin Uli Reitinger. Die personellen Änderungen in Unionsfraktion und Regierung werden heute umgesetzt. Die Unionsfraktion wählt den bisherigen Kanzleramtsminister Thorsten Frey zu ihrem neuen Vorsitzenden. Jens Spahn war Mitte des Monats zurückgetreten. Außerdem erhalten heute mehrere Bundesminister von Bundespräsident Steinmeier ihre Ernennungsurkunden. Die bisherige Gesundheitsministerin Nina Warken wird neue Kanzleramtschefin. CDU-Generalsekretär Carsten Linnemann übernimmt das Gesundheitsressort. Und Steffen Bilger löst Patrick Schnieder als Verkehrsminister ab. Frankreich wird von einer neuen Hitzewelle getroffen. Die Feuerwehr versucht alles, die an der Atlantikküste wütenden Waldbrände in den Griff zu bekommen. Teilweise lodern Brände wieder auf, weitere Campingplätze und Feriensiedlungen wurden evakuiert.
2: Hitze, Trockenheit und Wind kommen heute auf Westfrankreich zu und machen den Einsatzkräften Sorgen. Sie fürchten, dass auf schon verbrannten Flächen heute wieder etliche Feuer ausbrechen könnten. Zahlreiche Stellen im Wald wurden daher gerodet, um den Flammen keinen neuen Fraß liefern zu können. Aus Bordeaux, Rache Sommer.
1: Das Bundeskabinett will heute die umstrittenen Reformpläne zum Erneuerbare-Energien-Gesetz auf den Weg bringen. So soll es für neue, kleine Solaranlagen auf dem Hausdach ab 2027 keine dauerhafte Förderung mehr geben. Außerdem bekommen die Betreiber von neuen Solar- und Windkraftanlagen in bestimmten Gegenden in Zukunft geringere Ausgleichszahlungen, wenn diese Anlagen wegen einer drohenden Netzüberlastung zeitweise abgeschaltet werden müssen. Der Fußball-Weltverband FIFA plant einen milliardenschweren Umbau. Investoren sollen bei den kommerziellen WM-Rechten einsteigen und der FIFA mehr als 4 Milliarden Dollar bringen. Organisiert werden die Turniere künftig über ein neues Unternehmen, an dem die FIFA die Mehrheit hält.
3: Der Europäische Fußballverband UEFA läuft jetzt schon gegen die Pläne Sturm. Er wirft der FIFA vor, den Fußball zur Handelsware zu machen und fragt, wer am Ende überhaupt von dem Milliardendeal profitiert. Die FIFA hält selbstverständlich dagegen. Sie verspricht, das zusätzliche Geld in den nächsten 4 Jahren weltweit in den Fußball zu investieren und vor allem kleinere Verbände zu stärken. Zoe Tassovali, Nachrichtenredaktion.
1: Der Investor könnte den Druck erhöhen, das Teilnehmerfeld einer WM weiter auszubauen oder die WM häufiger als bisher auszutragen.
4: Das Wetter. Geht fast wolkenlos durch die Nacht, das bei 18 bis 14 Grad. Der Mittwoch legt dann temperaturmäßig noch einen drauf. Das Land kommt auf über 30 Grad, also mit 32 bis 36 Grad wird es noch mal heißer als gestern.
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5: A57 Krefeld-Köln zwischen Dormagen und Köln-Worringen. 1 Kilometer Stau. Wir wünschen allen unterwegs gute Fahrt.
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4: Ja, wir machen euch gleich mal richtig wach mit den Toten Hosen und nur nach vorn. Starten jetzt erstmal mit Latricia McNeil und Ain't That Just The Way. Ich bin Andreas Grunwald. Hallo.

0: 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Ja, nochmal hallo an diesem sehr frühen Mittwochmorgen. Geburtstag, neuer Job oder einfach ein besonderer Moment im Leben. Da warten viele von uns offenbar gar nicht erst darauf, dass jemand anderes mit einem Geschenk um die Ecke kommt. Nein, wir beschenken uns einfach selbst. Und dafür geben die Deutschen überraschend viel Geld aus. Kollege Leo Arrighi, wie viel Geld denn?
1: Ja, im Schnitt rund 2000 Euro im Jahr. Das zeigt eine aktuelle Umfrage der FOM Hochschule. Am spendabelsten mit sich selbst sind dabei übrigens die 29- bis 24-Jährigen. Die kommen auf rund 2400 Euro pro Jahr. Und Männer geben für Selbstgeschenke im Schnitt sogar deutlich mehr aus als Frauen.
0: Okay, das sind was für Geschenke? Ich nehme an, das ist jetzt nicht eine neue Zahnpastatube oder?
1: Nee, genau. Notwendige Alltagskäufe zählen natürlich nicht. Gemeint sind Sachen, die wir uns ganz bewusst gönnen. Am häufigsten Kleidung, Schuhe oder Accessoires. Danach kommen Reisen und Freizeitaktivitäten wie Konzerte und dann gutes Essen und Getränke.
0: Okay, da war einiges dabei. Warum machen wir das jetzt ganz genau?
1: 43% verbinden solche Käufe mit besonderen Erinnerungen, also zum Beispiel ein Schmuckstück nach einem Karrieresprung oder eine Reise zum Geburtstag. Der Studienleiter sagt deshalb sinngemäß, wir kaufen uns nicht nur etwas, wir kaufen uns damit auch Erinnerungen.
0: Na guck an, also Selbstgeschenke sind für viele längst mehr als spontanes Shopping. Im Schnitt geben wir dafür rund 2000 Euro im Jahr aus und oft steckt sogar ein ganz besonderer Moment dahinter. Die Infos dazu hatte Leo Arrighi. Dankeschön.

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0: Das Wetter.
1: Jetzt in der Nacht kaum Wolken mit dabei oder sogar klar. Das kühlt sich runter auf 18 bis 14 Grad. Der Mittwoch wird dann wieder sehr sonnig und auch sehr heiß. Nochmal heißer als gestern mit Werten zwischen 32 und 36 Grad.
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3: A57 Krefeld-Köln zwischen Dormagen und Köln-Worringen. 1 Kilometer Stau. Wir wünschen allen unterwegs gute Fahrt.
1: Ja, und weiter geht's durch die Nacht jetzt mit Musik von Sheryl Cole. Die hat 2010 einen Hit gelandet. Und zwar den hier, Fight for This Love. Ich bin Andreas Grunwald. Angenehme Nacht zusammen.

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1: Ich bin Uli Reitinger. Heute stehen im politischen Berlin Personalien im Mittelpunkt. Die neue Kanzleramtsministerin Warken, der neue Gesundheitsminister Linnemann und der neue Verkehrsminister Bilger bekommen heute von Bundespräsident Steinmeier ihre Ernennungsurkunden. Außerdem wählt die Unionsfraktion nach dem Rücktritt von Jens Spahn heute einen neuen Vorsitzenden. Einziger Kandidat ist der bisherige Kanzleramtschef Thorsten Frey.
2: Mit Spannung wird allerdings hier in Berlin erwartet, wie viele Ja-Stimmen Frey heute bekommt. Und das liegt weniger an seiner Person als vielmehr an den Abläufen bei anderen Personalveränderungen, zum Beispiel im Verkehrsministerium. Speziell danach hatte es deutliche Kritik am Kanzler gegeben und es wird nicht ausgeschlossen, dass einzelne Abgeordnete unter anderem deshalb heute Frey ihre Stimme verweigern. Aus Berlin, Thomas Thonfeld.
1: Der Iran-Krieg eskaliert erneut. Das US-Militär hat nach eigenen Angaben gemeinsam mit saudi-arabischen Streitkräften im Irak Angriffe gegen dem Iran nahestehende Terroristen durchgeführt. Angegriffen wurden mehrere Logistik- und Waffenlager der nicht näher benannten Gruppierung, teilte das US-Regionalkommando mit. Dies sei eine Reaktion auf wohl mehr als 30 von den iranischen Revolutionsgarden angeordnete Drohnenangriffe in den vergangenen 72 Stunden gewesen, heißt es zur Begründung. Die Pilotengewerkschaft Vereinigung Cockpit hat ihren jährlichen Flughafencheck veröffentlicht. Das Ergebnis: Der Flughafen München ist wieder der sicherste in Deutschland.
3: Mit dauerhaft beleuchteten Zufahrten an Start- und Landebahnen hat der Münchner Flughafen die Piloten überzeugt und damit den Flughafen Leipzig auf Platz 2 verdrängt. Die dauerhafte Beleuchtung sei ein wichtiges Mittel, um Zusammenstöße zu vermeiden. Insgesamt seien aber alle Flughäfen in Deutschland sicher genug für den Passagierbetrieb. Den letzten Platz in der Auswertung der Pilotengewerkschaft belegt der Flughafen Rostock-Lage. Die Piloten kritisieren, dass sie hier nicht zu Sicherheitsbesprechungen eingeladen werden. Fiona Reinhardt, Nachrichtenredaktion.
1: Die Feuerwehr hat ihren Kampf gegen wieder aufflammende Brände in der Region bei Bordeaux an der französischen Atlantikküste auch in der Nacht fortgesetzt. Mit Start einer neuen Hitzewelle mit Temperaturen bis zu 40 Grad fürchten die Einsatzkräfte, dass große Trockenheit und Wind den zwischenzeitlich eingedämmten Brand wieder unkontrolliert auflodern lassen. Gestern hatte es tagsüber bereits 14 Neuausbrüche der Brände in der Region gegeben.
4: Das Wetter.
5: Ja, wird wieder sehr sommerlich heute. Die Sonne scheint nahezu von früh bis spät durch. Der nächste heiße Tag kündigt sich also an. Wir kommen da auf 32 bis 36 Grad heute.
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6: A57 Krefeld-Köln zwischen Dormagen und Köln-Worringen. 1 Kilometer Stau. Wir wünschen allen unterwegs gute Fahrt.
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5: Tja, und was ist heute am Mittwoch gar nicht mal so unwichtig? Die Frage beantworten wir gleich. Spielen jetzt erstmal Musik von Kygo, Save My Love. Ich bin Andreas Grunwald. Euch einen schönen guten Morgen. Yeah.

0: das hier, Welchley Arms und Legendary.
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0: Ah, schönen guten Morgen an diesem Mittwoch. Wir schauen gemeinsam drauf. Kollege Leo Arrighi ist da. Schönen guten Morgen.
2: Guten Morgen.
0: Fangen wir mit dem Wetter an. Wie heiß wird's heute?
2: Ja, ordentlich. In NRW bekommen wir heute viel Sonne und kaum Wolken. Dazu steigen die Temperaturen auf bis zu 36 Grad. Und auch am Donnerstag wird's nicht kühler, aber immerhin nur noch bis zu 35.
0: So, dann wird heute auch in Berlin einiges umgebaut. Was passiert da genau?
2: Da läuft ein ziemlich großes Personalkarussell. Thorsten Frey soll heute zum neuen Chef der CDU gewählt werden. Vorher muss er aber offiziell seinen bisherigen Job als Kanzleramtschef abgeben. Bundespräsident Steinmeier überreicht die entsprechenden Entlassungs- und Ernennungsurkunden. Nina Wagen soll ja ins Kanzleramt wechseln. Carsten Linnemann übernimmt das Gesundheitsministerium. Am Nachmittag kommt dann die Unionsfraktion zusammen und entscheidet über Frey als neuen Fraktionschef.
0: So, und deutlich weniger kompliziert, Leo. Was können unsere Hörer heute gewinnen?
2: Tickets für Tom Odell beim Zeltfestival Ruhr. Ja, der spielt am 26. August im Sparkassenzelt am Chemnader See in Bochum. Los geht das Konzert um 20:30 Uhr. Und wir verlosen heute am Vormittag oder am Nachmittag eben Tickets dafür. Also Radio anlassen, wenn ihr Another Love nicht nur im Auto, sondern auch mal live hören wollt.
0: Also heute Schatten suchen, politisches Stühlerücken in Berlin ist angesagt und vor allem unser Programm im Ohr behalten. Leo Arrighi hatte die Termine für uns im Blick. Vielen Dank.
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1: Mit Markus Krämer. Schönen guten Morgen. Das US-Militär hat nach eigenen Angaben einen iranischen Angriff mit mehreren Raketen auf US-Truppen im Nahen Osten abgewehrt. Nach einigen Tagen ohne gegenseitige Angriffe endet damit die kurzzeitige Waffenruhe. Und schon wieder wurden zahlreiche Schließfächer in einer Sparkassenfiliale aufgebrochen, diesmal in Mönchengladbach-Reit. Zwei Männer sollen 29 Schließfächer aufgebrochen und den Inhalt gestohlen haben. Wie hoch der Schaden ist oder was gestohlen wurde, ist noch nicht klar. Und jetzt das Wichtigste von hier. Die Ausschreibung für den Neubau der linksrheinischen Vorlandbrücke, der Bonner Nordbrücke, ist raus. Und die führt dazu, dass eine jahrelange Diskussion wieder aufflammt. Es geht darum, dass die Autobahn GmbH die Nordbrücke in Zukunft breiter machen will. Die Stadt Bonn ist dagegen, aus Gründen des Klimaschutzes, wegen des zu erwartenden Lärms und weil dafür Häuser von Anwohnern abgerissen werden müssten. Aber die neue Ausschreibung für die Vorlandbrücke sieht diesen Ausbau weiterhin vor. Die Bonner Grünen kritisieren das. Statt einer schnellen und funktionalen Lösung würde die Autobahn GmbH weiterhin auf ein überdimensioniertes Projekt setzen, heißt es. Die Grünen fordern das Bundesverkehrsministerium auf, die Pläne noch einmal zu überdenken. Der Gemeinderat in Eitorf hat den Doppelhaushalt für dieses und das kommende Jahr beschlossen. Auch die Kommunalaufsicht hat zugestimmt. Die Gemeinde muss wieder in die Haushaltssicherung, die Schulden wachsen. In diesem Jahr um 2, im kommenden Jahr um 6 Millionen Euro. Also muss die Gemeinde sparen. Wir haben ein strukturelles Finanzproblem, sagt Bürgermeister Viehhoff, das aber nicht von den Kommunen verursacht wird, sondern bei der Finanzierung von Bund und Land. Diese müssten weniger Aufgaben an die Kommunen übertragen, aber mehr Geld zur Verfügung stellen. Bis 2036 soll der Haushalt in Eitorf wieder ausgeglichen sein. Wie schaffen es Babys, Schäden an ihren Herzen zu reparieren und warum können das Erwachsenenherzen nicht mehr so gut? Diese Frage wollen Wissenschaftler an der Bonner Uniklinik beantworten und bekommen dafür Geld von der Deutschen Forschungsgemeinschaft. Es soll laut UKB vor allem zwei Zelltypen geben, die bei der Regeneration von Herzen wichtig sind. Wie die Zellen miteinander kommunizieren, wollen die Forscher an Labormäusen untersuchen und diese Regenerationsmechanismen starten. Herz-Kreislauf-Erkrankungen sind nach wie vor die weltweit häufigste Todesursache, auch weil sich das Erwachsenenherz nicht mehr so gut regeneriert. Und die neuesten Nachrichten bei Radio Bonn-Rhein-Sieg gibt's auch im Web und in der App.
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1: Wie das Wetter heute wird, weiß Radio Bonn-Rhein-Sieg-Wettermann Carsten Brandt.
2: Im Tagesverlauf heute Höhepunkt der Hitzewelle, vermutlich um die 38, 39 Grad.
1: Dankeschön, Carsten. Und ein kurzer Blick auf die Straßen. Eine Warnmeldung habe ich. Vorsicht auf der A555 Bonn Richtung Köln. Zwischen Bornheim und Wessling, da gibt es einen Polizeieinsatz. Da bitte auch eine Gasse für Rettungs- und Einsatzfahrzeuge bilden. Ansonsten ist noch alles frei, keine Staus gemeldet. Wenn ihr was gesehen habt, Staus, Blitzer oder Behinderungen, dann ruft an oder schickt eine WhatsApp an die 0228 4007 111. Kommt gut und sicher an.
3: So, kurz nach halb sechs, wir nehmen mal ein bisschen Fahrt auf jetzt mit den Kings of Leon und Sex on Fire. Ich bin Andreas Grunwald, euch einen schönen Mittwochmorgen.

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0: nochmal einen schönen guten Morgen. Heute geht's los, das Festival überhaupt, ne? Wacken Open Air, aber natürlich auch hier bei uns in Nordrhein-Westfalen gibt's gerade jede Menge Festivals. Und manchmal trifft man dabei auf Menschen, die man dort eher nicht vermutet.
1: Augenblick mal nachgefragt.
2: Im Zweifel fährt man vielleicht auf Festivals, weil da die Lieblingsband spielt. Und dann natürlich auch dieses Gemeinschaftserlebnis mit mehreren tausend Menschen da vor dieser Bühne zu stehen.
3: Eine ganz besondere Atmosphäre. Auch Julia Hahn ist begeisterte Festivalgängerin und mittlerweile auch noch aus einem anderen Grund dort unterwegs. Sie forscht zum Thema Festivalseelsorge. Die ist manchmal sogar mit einem eigenen Zelt mitten auf dem Gelände vertreten und die Leute kommen einfach vorbei.
2: Und so kommt man dann vielleicht das erste Mal ins Gespräch darüber, okay, was macht ihr hier, wozu seid ihr da? Und entweder war es das dann sozusagen mit dem Gespräch oder es entwickelt sich dann noch ein anderes Gesprächsthema draus.
3: Die Theologin promoviert gerade an der Uni Münster zum Thema Festivalseelsorge, ein ganz eigenes Arbeitsfeld, das es in Deutschland seit rund 17 Jahren gibt, angefangen beim Wacken Open Air. Denn gerade die Festivalumgebung kann manchmal etwas auslösen.
2: Das sind dann auch irgendwie Existenz- und Sinnfragen oder Thema Tod und Trauer. Das ist wirklich die komplette Range.
3: Und es kann auch unheimlich befreiend sein, so wie es Julia Hahn bei diesem jungen Mann erlebt, der kurz vorher seine Freundin verloren hat.
2: Und dass er sich jetzt natürlich auch gefragt hat, ob er überhaupt aufs Festival fahren kann und möchte. Und das hat mich wirklich sehr berührt, dass sich da dieser junge Mann so sehr geöffnet hat und ihm es ein Bedürfnis war, das einfach mal loszulassen oder zu erzählen. In diesem verrückten Kontext eigentlich in dem Moment.
3: Festivalseelsorge, auch an ungewöhnlichen Orten da sein. Stefan Kienkammer von der Katholischen Kirche für Augenblick mal.
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1: Mit Marc Weiß. Schönen guten Morgen. Künstliche Intelligenz gehört für viele von uns inzwischen im Alltag dazu. Immer mehr Menschen nutzen sie, denn die KI wird auch immer besser und bekommt immer neue Möglichkeiten. Das allerdings macht vielen Menschen Sorgen und auch Experten. Mehr als 1000 Mitarbeiter führender KI-Entwicklerfirmen haben einen offenen Brief an die US-Regierung geschrieben. Darin warnen sie vor einem Kontrollverlust. Danny Hoppe hat mehr Infos.
2: Es ist ein bisher beispielloser Vorgang, aber die Sorgen sind offenbar groß, denn unter den Unterzeichnern sind führende Forscher und Manager vom ChatGPT-Entwickler OpenAI, dem Konkurrenten Anthropic, vom Facebook-Konzern Meta und von Google. Sie warnen, dass Software mit KI schon bald in der Lage sein könnte, sich selbst weiterzuentwickeln. Ein weiterer Weckruf in der Tech-Branche war anscheinend der Zwischenfall, als ein KI-Modell von OpenAI sich bei einem Test Zugang zum offenen Internet verschafft hatte und dann auf eigene Faust wie ein Hacker in Systeme einer anderen KI-Firma eingedrungen war. Schon jetzt werden große Teile des Programmiercodes in Tech-Unternehmen ja von KI-Software geschrieben, allerdings unter menschlicher Aufsicht. Sollte auch das noch automatisiert werden, könnte das aus Sicht der Experten nochmal eine neue Dynamik entwickeln, bei der wir nicht mehr hinterherkommen. Die Unterzeichner des Briefs fordern deshalb einen Bremsmechanismus für künstliche Intelligenz. Man brauche hier klare, international abgestimmte Regeln, fordern sie. Denn momentan stünden jedes Land und jede Entwicklerfirma so unter Konkurrenzdruck, dass der KI-Fortschritt nicht abgebremst werde.
1: Danny Hoppe mit Infos. Vielen Dank und jetzt weitere Themen in der Zusammenfassung. Die Unionsfraktion im Bundestag wählt nach dem Rücktritt von Jens Spahn heute einen neuen Vorsitzenden. Einziger Kandidat ist der bisherige Kanzleramtschef Thorsten Frey. Spitzenverbände der deutschen Wirtschaft machen sich weiter Sorgen um unser Land. Der Bundesverband der deutschen Industrie fordert weitere Entlastungen bei Steuern, Bürokratie und Energiekosten. Arbeitgeberpräsident Dulger sprach sogar von einem verlorenen Jahrzehnt. Das letzte große Geschäftsjahr in Deutschland sei 2019 gewesen. Seitdem werde nur noch der Rückstand verwaltet, so Dulger. Jetzt was Positives. Heavy Metal kann Deutschland. Heute startet Wacken. Das Metal-Festival in Schleswig-Holstein ist inzwischen auf der ganzen Welt bekannt. Es wird wie immer von der örtlichen Feuerwehrkapelle eröffnet. Danach erfolgt dann der offizielle Startschuss. Rund 85.000 Fans werden erwartet. Über 150 Bands sind angekündigt. Zu den Headlinern gehören in diesem Jahr unter anderem Def Leppard und Judas Priest. Es stehen in den kommenden Tagen aber auch Musiker auf der Bühne, die Enkelkinder von den Jungs von Def Leppard und Judas Priest sein könnten.
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3: Mit Markus Krämer. Schönen guten Morgen. Die Ausschreibung für den Neubau der Vorlandbrücke, der Bonner Nordbrücke, ist raus. 126 Seiten ist er lang. Jetzt muss nur ein Unternehmen gefunden werden, das die Brücke auch baut. Allerdings gibt es schon jetzt wieder Streit. Denn laut den Bonner Grünen steht schon in der Ausschreibung, dass die Nordbrücke früher oder später verbreitert wird. Die Pläne dafür hatte der Stadtrat vergangenes Jahr unter OB Dörner noch abgelehnt. Jetzt geht der ganze Streit wieder von vorne los. Alle aktuellen Infos zur Ausschreibung und zur Kritik der Bonner Grünen hört ihr gleich bei mir in den Nachrichten um 9:30.
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4: Carsten Brandt, guten Morgen.
5: Walli, guten Morgen, hallo.
4: Heute extreme Hitze im Radio Bonn-Rhein-Sieg-Land.
5: Absolut, besonders wenn man die Temperaturschwankungen zu gestern nochmal betrachtet, sind dann die 38, 39 Grad wirklich heftig, teilweise fast 30 Grad mehr als gestern Morgen. Also ein riesen Temperaturumschwung, aber das dürfte der Höhepunkt der Hitzewelle sein. Morgen wahrscheinlich dann, weil die 36, 37 Grad auch heiß, aber nicht mehr so extrem heiß.
4: Das heißt, in den nächsten Stunden geht es um über 20 Grad nach oben. 15,3 Grad misst unsere Wetterstation in Bonn-Bär-Bechingen-Hofen aktuell. Bad Honnef-Egidien ist bei 18, 7, 17, 4 haben wir im östlichen Rhein-Sieg-Kreis in Windeck-Hochst. 3 nach 6, der Radio Bonn Rhein-Sieg-Verkehr und Sarah ist da. Guten Morgen.
6: Guten Morgen und es ist noch ganz entspannt auf den Straßen bei uns. Wir haben keine Meldung. Wenn sich das aber ändert und ihr entdeckt was, ihr seht die ersten Staus für heute oder vielleicht einen Blitzer, dann gebt es gerne durch. Geht wie immer über die 0228 4007 111. Habt eine gute Fahrt.
4: Dann mal rein in den Mittwochmorgen. Heute ist der 29. Juli. Guten Morgen.
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4: Der Wally hier, euch einen schönen Start in den neuen Tag.

0: die doch nicht gute Käse Morning Show am Mittwochmorgen. Gute Käse hat es nicht geschafft. Ist nicht das Jugendwort 2026 geworden.
1: Weißt du das schon?
0: Ja, das weiß ich schon.
1: Weil?
0: Super ist es geworden.
1: Ach so, ist es, hä?
0: Ja.
1: Super?
0: Super. Ich weiß noch nicht, was bedeutet und wie man es ausspricht. Ob es, ist das nicht der im Kölner Karneval, damals beim Colonia-Duett? Hans Super?
1: Richtig, genau, nach dem ist das benannt.
0: Oder spricht man das Französisch aus? Super?
1: Also ich vermute ja, ich habe wirklich keine Ahnung. Ich bin da so raus, leider Gottes, aber ich denke.
0: Superstart in den Mittwochmorgen hier bei Radio Bonn-Rhein-Sieg, der für Sarah der schwerste Tag der Woche ist.
1: Mhm.
0: Für mich ist immer der Donnerstag. Ich wüsste gerne mal von euch, was ist eigentlich für euch der schwerste Tag in der Woche?
1: Ja.
0: Bei mir ist immer Donnerstag und zwar mit der Begründung, dass die Woche da schon sehr alt ist. Aber ich finde, am Donnerstag kann man sich noch nicht so richtig auf das Wochenende freuen. Das machen wir immer erst am Freitag.
1: Ja.
0: Und aber für die meisten ist tatsächlich der Mittwoch, für dich auch, ne?
1: Ja, weil irgendwie die Woche ist dann jetzt schon ein paar Tage alt, aber das Wochenende noch weiter weg als am Donnerstag. Irgendwie, ich finde, Mittwoch, der ist es nicht.
0: Und da gibt es ja auch ganz viele, die sagen hier, Montag ist nicht mein Tag oder so weiter. Ich weiß nicht, montags bin ich immer ganz locker, weil da bin ich erholt vom Wochenende und starte immer ganz gut in die neue Woche. Montag fällt mir leicht.
1: Ich auch, ich habe noch Elan, aber Markus aus den Nachrichten sagte eben, für ihn ist der Dienstag der schwerste Tag.
0: Was? Mit welcher Begründung?
1: Ja, weiß ich nicht und das sagt auch nie jemand sonst.
0: Welcher Tag ist für euch der schwerste Tag der Woche und warum? Schickt gerne mal eine Sprachnachricht rüber. 0228 4007 111. Trotzdem, euch einen schönen Start in den neuen Tag. Guten Morgen jetzt.

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0: Welcher Tag in der Woche ist für euch der schwerste Tag der Woche? Martina hat gerade eine Sprachnachricht drüber geschickt ins Studio.
1: Guten Morgen, Radio Bonn-Rhein-Sieg-Team. Bei uns ist das so in der ambulanten Pflege, wir arbeiten 12 Tage hintereinander und dann ist natürlich der Freitag, der letzte Tag, natürlich der schwerste.
0: Klar.
1: Schöne Grüße, tschüss.
0: Dankeschön, Martina. Gerne eine Sprachnachricht schicken an die 0228 4007 111. Sarah hat eine neue Warnmeldung für euch.
2: Fahrt bitte vorsichtig, wenn ihr auf der A3 von Frankfurt nach Köln unterwegs seid. Zwischen Siebengebirge und dem Kreuz Bonn-Siegburg, da liegen Gegenstände direkt in der Baustelle. Da bitte besonders aufpassen. Alle

0: In 7:07, hier ist die Radio Bonn Rhein-Sieg Morning Show. Am Samstag findet bei uns in Bonn die erste große CSD-Veranstaltung nach dem tödlichen Anschlag auf den Berliner CSD statt. Da laufen die Ermittlungen natürlich weiter. Gestern ist ja ein Bekennervideo auf dem Handy des mutmaßlichen Täters gefunden worden. Und die SPD vom NRW-Landtag, die fordert jetzt, dass über mögliche Verbindungen des Tatverdächtigen zu uns nach NRW aufgeklärt wird. Kollege José Naciandi aus unserem Landtagsstudio in Düsseldorf, was genau will denn die NRW-SPD da wissen?
1: Ja, die SPD fragt die Landesregierung, ob der mutmaßliche Attentäter von Berlin Kontakte zu Islamisten hier in NRW hatte, zum Beispiel über Chatgruppen. Es gibt zwar noch keine konkreten Hinweise, aber die Frage kommt nicht von ungefähr. Bei uns in NRW werden derzeit 166 islamistische Gefährder geführt. Gleichzeitig wird Bundes

0: Darüber diskutiert, warum der als Gefährder eingestufte Mann aus Berlin trotz einer Verurteilung auf freiem Fuß war. Er wurde ja nach Jugendstrafrecht behandelt. Mhm. Und NRW-Innenminister Reul sagte mir, dass er das auch sehr kritisch sieht.
1: Verstehen kann ich sowas nicht. Ich begreife nicht, wie jemand, der als Gefährder eingestuft ist, auf freien Fuß gesetzt wird.
0: Reul betont aber auch, über Gerichtsurteile entscheidet die unabhängige Justiz.
2: Für den CSD am Samstag in Bonn besteht keine akute Gefahrenlage, das hat uns die Polizei gesagt. Und trotzdem werden mehr Einsatzkräfte eingesetzt, um die Veranstaltung zu schützen. Wie blicken die Veranstalter und die Polizei auf Beethovens Bunte, den CSD am Samstag in Bonn? Und wie sieht das Sicherheitskonzept dafür aus? Dazu gab es gestern eine große Pressekonferenz. Thema heute um 7:10 hier bei Radio Bonn Rhein-Sieg.

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1: Mit Markus Krämer. Schönen guten Morgen. Das US-Militär hat nach eigenen Angaben einen iranischen Angriff mit mehreren Raketen auf US-Truppen im Nahen Osten abgewehrt. Nach einigen Tagen ohne gegenseitige Angriffe endet damit die kurzzeitige Waffenruhe. Und schon wieder wurden zahlreiche Schließfächer einer Sparkassenfiliale aufgebrochen, diesmal in Mönchengladbach-Reit. Zwei Männer sollen 29 Schließfächer aufgebrochen und den Inhalt gestohlen haben. Wie hoch der Schaden ist oder was genau gestohlen wurde, ist noch nicht klar. Und jetzt das Wichtigste von hier. 126 Seiten lang ist alleine die Baubeschreibung der Autobahn GmbH für die neue Vorlandbrücke der Bonner Nordbrücke. Damit kommt auch wieder Bewegung in einen seit Jahren andauernden Streit, ob die Nordbrücke erweitert werden soll oder nicht. Christoph Münch aus der Nachrichtenredaktion weiß mehr dazu.
2: Die Autobahn GmbH will die Nordbrücke breiter machen. Die Stadt Bonn ist dagegen, aus Gründen des Klimaschutzes, wegen des zu erwartenden Lärms und weil dafür Häuser von Anwohnern abgerissen werden müssten. Aber die neue Ausschreibung für die Vorlandbrücke sieht diesen Ausbau weiterhin vor. Die Bonner Grünen kritisieren das. Statt einer schnellen und funktionalen Lösung würde die Autobahn GmbH weiterhin auf ein überdimensioniertes Projekt setzen.
1: Dankeschön, Christoph.
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1: Die Bonner Staatsanwaltschaft hat Anklage gegen den 42-jährigen Mann aus Eritrea erhoben, der seine Frau getötet und zerstückelt haben soll. Die abgetrennten Hände waren vergangenes Jahr an einer Autobahn bei Olpe gefunden worden. Die Frau hatte ihr Kind kurz zuvor noch an einem Kloster in Hessen abgelegt, um es in Sicherheit zu bringen. Die Staatsanwaltschaft wirft dem Lebenspartner der Frau jetzt vor, sie erstickt, getötet und zerstückelt zu haben. Jetzt wird er wegen Mordes angeklagt. Das Umweltbüro der Stadt St. Augustin bittet darum, für Tiere, Vögel und Insekten Wasser rauszustellen. Denn Pfützen und Gräben seien ausgetrocknet, aber auch Igel, Eichhörnchen und Spatzen müssen bei der Hitze trinken. Näpfe und Schalen seien deshalb ideal, auch mit Steinen und Ästen als Landestellen für Vögel und Insekten. Mit einem Mikrochip sollen Menschen mit Augenproblemen wieder sehen können. Eine Forschungsgruppe unter der Führung des Bonner Uniklinikums macht das jetzt möglich. Und die neue Technik wurde jetzt zugelassen. Es geht um Patienten, bei denen die Zellen der Netzhaut im Auge absterben. Bisherige Therapien zielten darauf ab, dass die Krankheit langsamer abläuft. Aber jetzt gibt es erstmals die Möglichkeit, dass die Betroffenen wieder Buchstaben und Zahlen erkennen. Möglich macht das ein Mikrochip, der unter der Netzhaut implantiert wird. Dazu kommt dann eine spezielle Brille und die in Kombination gewinnen die Betroffenen zumindest einen Teil ihres Sehvermögens zurück. 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
3: Stellt Wasser nach draußen für die Tierchen. Ja, haben wir gerade in den Nachrichten gehört. Habe ich tatsächlich gemacht bei mir im Garten. Habe ich verschiedene Schalen aufgestellt für die Tiere, damit sie was zu trinken haben. Denn Carsten Brandt, guten Morgen.
4: Morgen, Walli, grüß dich, hallo.
3: Es wird richtig heiß heute.
4: Es wird richtig heiß, ja, absolut. Also, wahrscheinlich der wärmste Julitag in diesem Monat, also kein Rekord, aber 37, 38 Grad stehen an, so in der Spitze. Lokal kann es auch ein bisschen wärmer werden. Da, sag mal, so offene Plätze in der Stadt, Siegburg, Troisdorf, Bonn, da kannst du an die 40, 41 rangehen. Viel Sonne heute, sehr, sehr heiß. Morgen dann nochmal Nachschlag, aber Ticken kühler als heute, also wahrscheinlich haben wir heute schon den Höhepunkt der Hitzewelle am späten Nachmittag.
3: Sehr gut. Bis dahin ist allerdings noch einiges zu tun fürs Thermometer. Wir sind aktuell bei 15,3 Grad an unserer Wetterstation in Bonn-Bobbechlinghofen. Knapp 19 allerdings schon oben in Bad Honnef-Egidienberg und 17,4 messen wir im östlichen Rhein-Sieg-Kreis in Windeck-Hoogst.
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3: 4 Minuten nach 6:30, Sarah hat die Übersicht für euch.
5: Und wir haben 2 Warnmeldungen. Fahrt bitte weiter vorsichtig, wenn ihr auf der A3 von Frankfurt nach Köln unterwegs seid. Zwischen Siebengebirge und dem Kreuz Bonn-Siegburg, da liegen immer noch Gegenstände in der Baustelle. Und dann auch Vorsicht auf der A59 von Bonn nach Köln, zwischen dem Dreieck Bonn-Nord-Ost und dem Dreieck St. Augustin-West. Da steht ein kaputtes Fahrzeug auf der rechten Spur. Und wenn ihr noch mehr gesehen habt, die ersten Staus für heute, die ersten Blitzer, dann gebt das alles gerne durch. Die Nummer dafür ist die 0228 4007 111. Gute Fahrt euch.
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3: Der Mittwochmorgen. 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

0: Guten Morgen am Mittwochmorgen. Hier ist die Radio Bonn-Rhein-Sieg Morning Show. Der Mittwoch, der für viele ja der schwerste Tag der Woche ist. Für mich ist aber der Donnerstag. Es gibt aber auch welche, für die ist der Dienstag der schwerste Tag und das ist gut begründet. Hört mal hier.
1: Guten Morgen aus Königswinter. Marcel hier. Die Frage nach dem schwersten Tag in der Woche kann ich ganz klar mit Dienstag beantworten. Am Montag wirkt das Wochenende noch ein bisschen nach. Wir sind zwar alle ein bisschen müde und haben keine Lust auf Arbeit, aber wir schleppen uns dahin und wir erfreuen uns noch ein bisschen an den Gedanken, was am Wochenende so alles passiert ist. Der Mittwoch ist Mitte der Woche. Wir haben es fast geschafft. Wir sehen im Endeffekt schon das Wochenende. Der Donnerstag als kleiner Freitag, der Vize-Freitag, lässt doch schon irgendwie die Hoffnung auf das, was kommt, hochleben. Der Freitag, da brauchen wir gar nicht drüber reden. Aber der Dienstag, der ist ja schon fast in einer gewissen Hinsicht bedeutungslos. Das alte Wochenende kann nicht mehr nachwirken, weil der Montag schon sein Übriges getan hat. Und das neue Wochenende ist noch so weit entfernt, dass für mich der Dienstag schon fast zu einer Beleidigung wirkt, wenn man irgendwann sagt, mein Gott, du bist wie ein Dienstag. Also von meiner Seite aus ganz klar, Dienstag, der schwerste Tag der Woche.
0: Sehr, sehr schön begründet. Als hätte Marcel eine Doktorarbeit über das Thema geschrieben,
2: ja,
0: oder?
2: Ja, Wahnsinn, oder?
0: Okay, euch einen schönen Start in den Mittwochmorgen. Lass mal hören, welcher Tag ist denn für Mark Forster der schwerste Tag der Woche? Sag mal, Mark. Ja, gleich drei Tage, meine Güte. Hier ist die Radio Bonn 30 Morning Show am Mittwoch. Ich bin Walli. Euch einen schönen Start in den neuen Tag. Guten Morgen.

0: Heute Morgen, übermorgen, Marc Forster bei Radio Bonn Rhein-Sieg. 6:45 haben wir es jetzt am Mittwochmorgen. Sein Perfect Match zu finden ist ja oft nicht so einfach. Also zumindest, wenn es um Menschen geht, den perfekten Ort zum Baden und zum Entspannen zu finden, ist ein bisschen einfacher, oder? Obwohl die Auswahl an tollen Badeseen bei uns in der Region auch echt groß ist. Deshalb machen wir in dieser Woche für euch den Check. Wir schauen mal, was die verschiedenen Badeseen zu bieten haben. Badeseetindern nennen wir das. Und da war unser Radio Bonn Rhein-Sieg Reporter Stefan Rejek am Blackfoot Beach am Fühlinger See in Köln.
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2: Das große Badeseetindern. Wo treffen wir uns?
3: Am Blackfoot Beach am Fühlinger See in Köln.
2: Muss ich was bezahlen?
4: Als Erwachsener zahlst du für ein Tagesticket 6,90 €. Ab 6 Jahren bis 17 4,50 € und für unter 6 Jahren zahlt man 1 €.
2: Was können wir da machen?
5: Tauchen, baden, schwimmen.
4: Wir haben einen Aquapark, das ist ein Wasserspielplatz. Wir haben SUPs und Kanus zum Ausleihen. Ihr könnt euch einfach auch nur auf dem Strand sonnen und vor allen Dingen bei uns beaufsichtigt schwimmen, weil wir am Fühlinger See der einzige Bereich sind, der einen Rettungsschwimmer erstellt.
2: Kann ich meine Kids mitbringen?
5: Ja, auf jeden Fall.
4: Wir sind ein familienorientiertes Unternehmen. Wichtig ist nur, bucht alles vorher am besten online, weil wenn die Kids coole Aktionen sehen, die dann schon vorher ausgebucht sind, das kann der Hochseilgarten sein oder der wie vorhin angesprochene Aquapark, können sie das leider nicht mehr machen.
2: Treffen wir uns zum Essen oder nur für Drinks?
4: Lebensmittel bitte nicht mitbringen, so kleine Snacks sind kein Problem, aber wir leben vor allen Dingen von unserer kleinen Küche, wo man sich klassisch Currywurst Pommes holen kann, Wraps, einen Burger oder einen Salat und Cocktails oder Longdrinks kann man sich bei uns auch auf jeden Fall holen.
2: Wieder chillen?
6: Absolut Urlaubsfeeling, feiner Sand und sauberes Wasser.
5: Perfekt ist der. So richtig zum Einstieg der Ferien wunderbar, danke.
2: Ist es ein Match?
6: Match.
5: Auch ein Match.
3: Definitiv ein Match, wenn man auf ein bisschen mehr Action steht. Gerade vormittags sind viele Schulklassen unterwegs und zwischen Beachvolleyball und Klettergarten kann es schon mal etwas lauter zugehen. Heißt aber auch, für Kinder ist das hier das reinste Paradies und wenn ihr alleine unterwegs seid, es gibt auch vereinzelte Plätze, die ein bisschen abgelegener sind. Für die muss man aber früh genug da sein.
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0: Was war denn da am Postauer los gestern Abend? Dr. Johannes Schaube hat uns eine Studiomail geschrieben um 22 Uhr gestern Abend und schreibt, am Postauer leuchtet gerade ein Schriftzug CPA 8, gefolgt von einer Art Lichtblitz. Wisst ihr, wofür die Buchstaben stehen? ChatGPT weiß es nicht. Google weiß es auch nicht, ich hab's gegoogelt.
1: Ja, nicht so richtig. Ne? Also es gibt immer wieder so Abkürzungen, aber irgendwie keine, die sich so richtig erschließt, um ehrlich zu sein.
0: Wir können da heute Morgen auch nur Mutmaßungen anstellen, ob es sich vielleicht um eine geheime Liebesbotschaft
1: das wär natürlich
0: handelt.
1: Was.
0: Ja, irgendwie Christina, Petra und, ja okay, das wäre da so eine Dreierbeziehung. Andreas sind seit 8 Jahren zusammen, CPA 8.
1: Mhm, ja, war gut. Also... wäre ein bisschen weird, aber auch gut.
0: Vielleicht ist es auch das WLAN-Passwort vom Postauer.
1: Oh, ich hoffe nicht.
0: Oder
1: für
0: so
1: den Postauer.
0: Ein Türcode für irgendwas. Ich tippe mal auf eine Fehlermeldung, so wie bei der Waschmaschine. Da steht dann bei mir E01 oder so.
1: Ah, okay.
0: Fehlercode Wasserzulauf oder Abpumpe oder so. Mhm. Und CPA 8 steht wahrscheinlich einfach für Kurzschluss.
1: Mhm. Und deswegen auch der Blitz dahinter?
0: Deshalb, naja. Genau, das erklärt dann auch den Lichtblitz dahinter. Könnt ihr helfen? Wisst ihr das? Was heißt CPA 8? Warum hat das am Posttower geleuchtet? Wofür stehen diese Buchstaben? Was hat das mit diesem Lichtblitz auf sich? Wenn ihr was wisst, dann schreibt uns mal.

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1: Mit Marc Weiß. Schönen guten Morgen. Südwesteuropa steht eine neue Hitzewelle bevor und das macht vor allem den Behörden in Frankreich und Spanien große Sorgen, denn dadurch steigt die Waldbrandgefahr noch einmal. Schon jetzt ist der Kampf gegen die Flammen extrem schwierig. Danny Hopper aus dem News-Team, vor allem nach wie vor in der Region bei Bordeaux in Frankreich.
2: Ja, zuletzt hatte sich die Waldbrandlage dort ja etwas stabilisiert. Inzwischen sind in der Region mehrere Brände aber wieder aufgeflammt. Das haben die französischen Behörden am Abend und in der Nacht mitgeteilt. Am Sonntag waren Touristen ja dazu aufgerufen worden, nicht mehr in die Region zu reisen. Das wurde jetzt etwas relativiert. Im Norden des Departements Gironde könne man problemlos Urlaub machen. Aber trotzdem bleibt die Lage angespannt. Eben auch wegen der neuen Hitzewelle. Und die bleibt auch in Spanien ein Problem. Dort gab es ja zuletzt Erfolge beim Kampf gegen die Flammen. Aber bis mindestens Sonntag werden in Spanien Temperaturen von bis zu 42 Grad erwartet. Das könnte die Lage wieder erschweren.
1: Diese Lage war in Griechenland bisher relativ ruhig, aber auch da werden jetzt Waldbrände gemeldet.
2: Ja, zum Beispiel auf der Ägäisinsel Paros, die bei Urlaubern sehr beliebt ist. Dort wurden jetzt mehrere Dörfer evakuiert. In den letzten Jahren hatte es in Griechenland ja viele verheerende Brände gegeben. Inzwischen ist das Land aber deutlich besser aufgestellt. Mit Satelliten im All und mit Drohnen sollen Brände jetzt früher erkannt werden.
1: Hoffen wir, dass das funktioniert. Infos von Danny Hopper aus dem News-Team. Vielen Dank. Jetzt weitere Themen in der Zusammenfassung. Die Unionsfraktion im Bundestag wählt nach dem Rücktritt von Jens Spahn heute einen neuen Vorsitzenden. Einziger Kandidat ist der bisherige Kanzleramtschef Thorsten Frey. Carsten Linnemann, Nina Wagen und Steffen Bilger bekommen heute ihre Ernennungsurkunden von Bundespräsident Steinmeier. Nach einigen Tagen Pause wird im Iran-Krieg wieder geschossen. Nach US-Angaben feuerte der Iran Raketen auf US-Ziele in Jordanien. Daraufhin griff das US-Militär mit Unterstützung Saudi-Arabiens Ziele im Iran an. Wer vor der KI warnt oder sich dagegen sperrt, der wird am Arbeitsplatz oft ein bisschen belächelt. Jetzt gibt es aber ein Problem. Inzwischen warnen immer mehr KI-Entwickler vor ihren eigenen Produkten und fordern einen Entwicklungsstopp. Höhepunkt dieser Bewegung ist ein offener Brief an die US-Regierung mit genau dieser Forderung nach Regulierung. Und diesen Brief haben über 1000 KI-Experten unterschrieben, darunter führende Entwickler von ChatGPT-Programmierer OpenAI, dem Konkurrenten Anthropic, dem Facebook-Konzern Meta und auch von Google. Sie alle warnen davor, dass KI-Software bald in der Lage sei, sich selbst weiterzuentwickeln ohne menschliche Aufsicht. Erste Fälle gab es auch schon und damit würden wir Menschen die Kontrolle an die KI verlieren, sagen die KI-Entwickler. Das Risiko sei real, heißt es in dem offenen Brief. Eine Reaktion der Regierung gibt es noch nicht.
0: Und jetzt das Wichtigste von hier.
3: Mit Markus Krämer. Schönen guten Morgen. Es war ein schreckliches Verbrechen, was vergangenes Jahr immer wieder Schlagzeilen gemacht hatte. Jetzt hat die Bonner Staatsanwaltschaft Mordanklage gegen einen 42-jährigen Mann aus Eritrea erhoben. Er soll seine 32-jährige Lebensgefährtin aus Bonn-Buschdorf getötet und zerstückelt haben. Ihre Hände waren damals an der A45 bei Olpe gefunden worden. Ihr Baby hatte die Frau kurz vor ihrem Tod an einem Kloster in Hessen abgelegt. Die ganze Geschichte und die Mordanklage der Bonner Staatsanwaltschaft. Thema gleich bei mir in den Nachrichten um 9:30.
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4: Radio Bonn Reizig Wettermann Carsten Brandt, guten Morgen.
5: Walli, guten Morgen, hallo.
4: Der heißeste Tag der Woche heute.
5: Des Monats wahrscheinlich, 38, es hängt so ein bisschen davon ab, 37, 38 Grad, wie auch immer, extreme Hitze, seid vorsichtig, passt auf eure Nachbarn auf, auch morgen nochmal und chronisch Kranke, ihr wisst das, ne, das ist ja schon eine Hitzebelastung, 37, 38 Grad, morgen eventuell auch nochmal.
4: Ja, schauen wir mal auf die aktuellen Temperaturen, die sind wirklich noch angenehm, wir haben 15,3 Grad an unserer Wetterstation in Bonn-Bobechlinghofen, Bad Honnef-Egidienberg knapp 20 Grad und 17,3 Grad am Rhein in Niederkassel-Ransen. 7:04, raus auf die Straßen, der Radio Bonn Rhein-Sieg Verkehr. Sarah hat die Übersicht für euch.
6: Es ist weiter ziemlich ruhig bei uns, keine Staus auf den Autobahnen, allerdings in der Bonner City, wenn ihr von Bonn-Beuhl Richtung Bonner Zentrum unterwegs seid. Da habt ihr aktuell schon wieder ein bisschen mehr Verkehr vor und auf der Kennedy-Brücke, also 2 Kilometer Stop-and-Go zwischen Fielich und dem Zentrum da. Da müsst ihr ein bisschen mehr Zeit einplanen. Wenn ihr noch mehr gesehen habt, vielleicht den ersten Blitzer für heute, gebt den gerne durch. Die Nummer dafür ist wie immer die 0228 4007 111. Gute Fahrt.
4: Und guten Morgen in Alfter, in Lohmar und in Siegburg. Guten Morgen, Radio Bonn-Rhein-Sieg-Land.
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4: CPA 8 leuchtete gestern am Post Tower und unser Hörer Dr. Johannes Schaube wollte wissen, was bedeutet das denn? Wir haben es beim Google nicht rausgefunden, aber unser Hörer Olli hat ein besseres Google als wir. Und zwar ist es so, dass eine firmeninterne Veranstaltung gewesen. CPA 8 ist so ein Personalentwicklungsprogramm von der DHL Group und die kommen da die Mitarbeiter regelmäßig zu konzernweiten Veranstaltungen und Sommerfesten im Post Tower zusammen. Und das war offensichtlich gestern Abend und wurde deshalb dann auch mit großen Leuchtbuchstaben auf dem Post Tower angezeigt. Guck mal, Community hier funktioniert. Dankeschön, Olli.

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0: Mittwochmorgen, 13 nach 7. Hier ist Radio Bonn-Rhein-Sieg. Die ganze Region, vielleicht auch ganz Deutschland, schaut jetzt am Samstag nach Bonn. Denn hier bei uns gibt es dann die nächste CSD-Veranstaltung nach dem schlimmen Terroranschlag letztes Wochenende auf den CSD in Berlin. Und es gibt natürlich viele Fragen. Wie gehen die Veranstalter mit der Situation um? Wie sieht das Sicherheitskonzept hier bei uns aus? Ist es nochmal angepasst worden? Diese Fragen sollten jetzt geklärt werden auf einer offiziellen Besprechung der Polizei und dem CSD-Veranstalter Rhein-Queer. Markus Krämer aus den Radio Bonn-Rhein-Sieg Nachrichten war bei dem Treffen mit dabei.
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2: Über eine Stunde hat die Besprechung hier im Polizeipräsidium in Bonn-Ramersdorf gedauert. Mit am Tisch saßen die Polizei, die Stadt und auch der Veranstalter, das ist der Verein Rhein-Queer. Denn der anstehende CSD am Samstag in Bonn steht natürlich unter besonderer Beobachtung. Es ist die erste große CSD-Veranstaltung nach dem tödlichen Terroranschlag in Berlin von vergangenem Wochenende. Für den Bonner CSD besteht aber keine akute Gefahrenlage. Trotzdem werden zusätzliche Teams der Polizei am Samstag in Bonn unterwegs sein und für mehr Sicherheit der Teilnehmerinnen und Teilnehmer sorgen. Auch der Zugweg der Demo wurde leicht angepasst, um eben nicht an den Hauptverkehrsstraßen entlang zu gehen. Und es wird ein großes Einsatzfahrzeug am Münsterplatz aufgestellt, um eine Zufahrt zu blockieren. Insgesamt ist das natürlich ein mulmiges Gefühl, sich mit solchen Sicherheitsthemen zu befassen. Aber den Bonner CSD wollen sich die Veranstalter auf keinen Fall kaputt machen lassen. Das sagt Michael Harings vom Verein Rhein-Queer.
3: Die queere Community kann dadurch weiterhin ein Zeichen setzen für Vielfalt, für Offenheit. Und ja, je mehr man ist oder je mehr wir sind an dem Tag, desto lauter, bunter und vielfältiger werden wir sein und einfach ein Zeichen setzen, dass wir uns von Hass und Gewalt nicht unterkriegen lassen und einfach weiterhin für queeres Leben kämpfen.
2: Über 10.000 Teilnehmer waren vergangenes Jahr bei dem Bonner CSD mit dabei. Es könnte aber sein, dass diesen Samstag sogar weitaus mehr Teilnehmer kommen, eben weil man sich nicht von solchen Angriffen unterkriegen lassen will. Die Botschaft ist ganz klar, jetzt erst recht.
1: Wenn was ist, sind wir da. 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

Das hier schon mal mit Blick auf den CSD am Samstag. Erasure, a little respect. Und Respekt müssen wir auch haben vor diesem Wetter, vor der langen Trockenheit. Vor zwei Tagen gab es bei mir in Kaspar an der B42 im Böschungsbrand, hat ein Busfahrer mit seinem eigenen Feuerlöscher löschen können, bevor unsere Feuerwehr in Kaspar da gewesen ist. Aber es geht so schnell.

0: Das riecht förmlich nach großen Problemen. Also bitte, wenn ihr ein Feuer draußen seht, auch im Wald, sofort melden. Da geht es um jede Sekunde, damit man das schnell in den Griff bekommt. Dazu passend, Walli, ist ja klar, solche Temperaturen heute Nachmittag, 37, 38 Grad, morgen 36, 37 Grad. Die Trockenheit, diese wochenlange Trockenheit, das passt natürlich dazu. Auch sehr große Hitze, passt auf euch auf, wenn ihr so ein bisschen angeschlagen seid. Aber auch Gesunde, ne? Auch die können in die Knie gehen. Der Kreislauf macht dann manchmal schlapp.
1: Ich bin gestern von Bad Honnef nach Rolandseck mit der Fähre gefahren. Die können ihren gewohnten Anleger schon gar nicht mehr nutzen, weil der auf einer Sandbank liegt. Die fahren jetzt einfach nur noch quer über den Rhein rüber. LKWs dürfen nicht mehr mitfahren. Ja. Wir mussten auf der Mitte der Fähre schon anhalten, ne, damit die nicht nach vorne drückt. Rheinpegel 84 Zentimeter. Das heißt, wir sind 3 Zentimeter.
0: Kurz vorm Rekord.
1: Ja. Genau, 3 Zentimeter entfernt vom Rekord. 81 Zentimeter war das damals allerdings am 22. Oktober 2018. Ja. Also sind wir jetzt schon 3 Monate vorher so niedrig. Was wird das dann erst im Oktober?
0: Walli, das ist extrem. Ihr Lieben da draußen, guckt euch den Rhein an und dann seht ihr, wie dieser Sommer bisher abgelaufen ist. Ihr seht da genau diese Hitzewellen, diese starke Verdunstung, der wenigen Regen im Rhein-Einzugsgebiet. Wirklich eine extreme Lage. Wir haben so ein bisschen das mitgemacht am Rande, was auch Frankreich und Belgien so abbekommen haben. Ja, und das ist so ein bisschen unsere Zukunft, die ihr da heute jetzt, wenn ihr am Rhein nachher seid, draußen sehen könnt. Ich vermute, das wird immer häufiger. In vielen Jahren werden wir so einen Rhein nur noch sehen. Wir werden große Schwierigkeiten haben. Wir werden da auch in Wasserproblematiken reingehen in den nächsten Jahren, ist ja ganz klar. Also guckt euch das an. Das ist die Klimakrise, die ihr draußen wirklich sehen könnt. Und der Rhein zeigt genau das. Und der Rekordpegel kommt. Und Walli, im Herbst ist ja meist nochmal tieferer Stand. Ich vermute, es wird noch weiter runtergehen. Irgendwann, September, Oktober, kriegen wir vielleicht noch niedrigere Pegelstände.
1: Heute der heißeste Tag des Monats. Carsten Brand, vielen Dank. Bis später.
0: Bitte. Ciao.

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1: Mit Markus Krämer. Schönen guten Morgen. Wegen der verheerenden Waldbrände an der französischen Atlantikküste mussten tausende Urlauber in Sicherheit gebracht werden. Die neue Hitzewelle erschwert dabei die Löscharbeiten der Feuerwehr. Die beiden großen Brände bei Bordeaux sind nach wie vor nicht unter Kontrolle. Kleinere Brände im Südwesten konnten gelöscht werden. Dort konnten 15.000 Menschen zurück in ihre Häuser. Das US-Militär hat nach eigenen Angaben einen iranischen Angriff mit mehreren Raketen auf US-Truppen im Nahen Osten abgewehrt. Nach einigen Tagen ohne gegenseitige Angriffe endet damit die kurzzeitige Waffenruhe. Und jetzt das Wichtigste von hier. Es war ein schockierendes Verbrechen, was vergangenes Jahr immer wieder Schlagzeilen gemacht hatte. Jetzt hat die Bonner Staatsanwaltschaft Anklage gegen den 42-jährigen Mann aus Eritrea erhoben. Er soll seine 32-jährige Lebensgefährtin aus Bonn-Buschdorf getötet und zerstückelt haben. Im November war zunächst das Baby der Frau vor einem Kloster in Hessen gefunden worden. Kurz darauf fanden Polizisten zwei abgetrennte Hände nahe der A45 bei Olpe. Zwei Wochen später findet dann ein Spaziergänger in einem Waldstück den Torso der Frau ohne Kopf und Hände. Der mutmaßliche Täter hatte sich in der Zwischenzeit nach Äthiopien abgesetzt, wurde aber ausgeliefert. Im April wird dann auch noch der Kopf der Frau in einem Waldstück gefunden. Jetzt macht die Bonner Staatsanwaltschaft dem Mann den Prozess. Die Anklage lautet Mord.
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1: Kaum wurde die Ausschreibung für den Neubau der Vorlandbrücke, der Bonner Nordbrücke, veröffentlicht, gibt es schon wieder Streit. Denn die Bonner Grünen befürchten, dass mit der Ausschreibung eine Verbreiterung der Brücke möglich gemacht werden könnte. Und das gefällt ihnen gar nicht. Noch vergangenes Jahr hatte der Stadtrat unter OB Dörner die Pläne der Autobahn GmbH für eine breitere Nordbrücke abgelehnt. Jetzt geht der Streit um die Pläne für die Nordbrücke in die nächste Runde. Das Umweltbüro der Stadt St. Augustin bittet darum, für Tiere, Vögel und Insekten Wasser rauszustellen. Denn Pfützen und Gräben seien ausgetrocknet, aber auch Igel, Eichhörnchen und Spatzen müssen bei der Hitze trinken. Näpfe und Schalen seien dabei ideal, auch mit Steinen und Ästen als Landestellen für Vögel und Insekten. So kann man die Tiere bei den hohen Temperaturen unterstützen. Wie schaffen es Babys, Schäden an ihren Herzen zu reparieren und warum können das erwachsene Herzen nicht mehr so gut? Diese Frage wollen Wissenschaftler an der Bonner Uniklinik beantworten und bekommen dafür Geld von der Deutschen Forschungsgemeinschaft. Es soll laut UKB vor allem um zwei Zelltypen gehen, die bei der Regeneration von Herzen wichtig sind. Wie die Zellen miteinander kommunizieren, wollen die Forscher an Labormäusen untersuchen. Herz-Kreislauf-Erkrankungen sind nach wie vor die weltweit häufigste Todesursache, auch weil sich das erwachsene Herz nicht mehr so gut regenerieren kann. 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
2: Ja, Kreislauf könntet ihr auch kriegen. In den nächsten Stunden gehen die Temperaturen nämlich noch um über 20 Grad rauf. Aktuell haben wir in Bonn-Wörbechlinghofen 15,5. 35 bis 38 Grad werden es noch bis zum Nachmittag. Heute bleibt es trocken, den ganzen Tag über Sonne pur. Morgen auch 35 Grad, könnten dann aber einzelne Schauer und Gewitter dabei sein. Die aktuellen Temperaturen 17,7 in Bonn-Hohholz, 20,3 Grad haben wir schon in Bad Honnef-Egidienberg, 15,4 in Wachtberg-Niederbachen.
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2: 7:45, Sarah hat die Übersicht für euch.
3: Und wir haben aktuell Stau auf der A4, wenn ihr von Köln nach Aachen unterwegs seid. Da zwischen dem Dreikolmer und dem Kreuz Köln Süd aktuell 2 Kilometer Stau. 10 Minuten ungefähr müsst ihr da mehr einplanen. Außerdem habt ihr den üblichen dichten Pendlerverkehr in der Bonner City, wenn ihr von Beul Richtung Zentrum unterwegs seid. Vor und auf der Kennedy-Brücke Stop and Go, da ein bisschen mehr Zeit einplanen. Und auch auf der Reuterstraße Stau und stockender Verkehr in beide Richtungen aktuell. Wenn ihr noch was gesehen habt, gebt es auch gerne durch. Geht wie immer per WhatsApp oder ihr ruft schnell an. Die Nummer für beides ist die 0228 4007 111. Gute Fahrt euch!
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2: Und wir wünschen euch einen Lucky Day. Heute ist Mittwoch, der 29. Juli. Guten Morgen.

0: Heißester Tag der Woche, heißester Tag des Monats und bei Temperaturen deutlich über 35 Grad. Ja, können wir ja quasi nicht anders.
1: Eisalarm!
0: Ja, wir lösen unseren Eisalarm wieder aus. Heute gibt es eigentlich eine Obergrenze für Eis. So eins am Tag ist mindestens erlaubt, oder? Ja, bei heißen Temperaturen wie diese Woche vielleicht auch zwei oder drei am Tag pro Stunde hintereinander. Wenn ihr jetzt einen Blick in euer Kühlfach werft und da kein leckeres Eis drin ist, ihr müsst nicht traurig sein, weil wir versorgen euch heute wieder.
2: Ja, jetzt ist halt nur die Frage, wo bringen wir die leckere Eisladung denn hin? Das müsst ihr uns sagen. Also schwitzt ihr heute bei diesem Wetter im Büro oder hockt vielleicht im Homeoffice sogar noch unterm Dach, weil ihr noch nicht zu diesen ganzen glücklichen Urlaubern gehört? Oder ihr habt tatsächlich frei und freut euch über ein Urlaubseis, vielleicht seid ihr in einem Feriencamp. Meldet euch bei uns jetzt.
0: Ja, wo wird unser leckeres Eis heute ganz dringend gebraucht? Schickt uns eine Sprachnachricht an die 0228 4007 111. Und da bringen wir vielleicht euch heute eine ordentliche Ladung vorbei.

0: Schluss vom Lied habe ich getextet. Simple Minds und Don't You hier bei Radio Bonn. 30 Viertel vor 8 durch am Mittwochmorgen. Sommer, Sonne. Ganz wichtig natürlich Abkühlung an einem Tag wie heute. Wir haben ja gerade den Eisalarm eröffnet. Ihr bekommt aber auch von jedem von uns einen Ferientipp hier bei Radio Bonn Rhein-Sieg. Baden gehen gehört natürlich dazu, so wie ich moderativ hier gerade, wie ihr merkt. Heute landen wir in Gummersbach im Naturfreibad Bruch. Und schon am Eingang wird hier klar, das ist überhaupt kein normales Freibad. Das liegt nämlich richtig schön mitten im Wald, direkt an der Aggertalsparre. Und unser Radio Bonn Rhein-Sieg-Reporter David Boss hat es für uns besucht.
1: Statt Chlor riecht es hier nach Sonnencreme und Pommes. In den Bäumen hört man die Vögel. Und diese idyllische Atmosphäre schätzen viele Besucher.
2: Wie das Wort schon sagt, Naturfreibad. Da hinten schwimmt gerade ein Schwan. Man hat sogar eine tolle Aussicht hier, auch wenn es ein bisschen im Tal ist. Ich finde es schön, so in die Berge zu gucken. Zwischendurch sieht man mal noch ein Häuschen. Und ja, es ist einfach angenehm.
1: Über die großen Wiesenflächen mit vielen Schattenplätzen geht es bis ins Wasser der Talsperre. Mit dem Sand am Ufer fühlt es sich fast an wie am Meer. Und das mitten im Oberbergischen. Hier gibt es außerdem viel mehr als nur eine Abkühlung.
3: Also Tretboot geht da auf jeden Fall.
4: Da kann man bis zu maximal 5 Personen ein Boot mieten.
3: Und hinten gibt es auch noch so ein schwimmendes Podest, da kann man runterspringen.
5: Die Rutsche finde ich auch ganz süß.
4: Und oben noch Möglichkeiten für Tischtennis und Minigolf.
1: Und nach der Tretbootfahrt auf der Aggertalsperre erstmal eine Freibad-Pommes.
6: Oh, die schmecken toll, ich habe sie gerade noch probiert.
4: Ja, sie sind schon knusprig.
1: Oh, lecker. Ein Beckenrand oder gar einen Sprungturm gibt's zwar nicht, eine Arschbombe geht aber trotzdem.
4: Alternativ so eine kleine Wasserinsel, da darf man ein bisschen von springen. Da wird dann auch schon mal eine kleine Arschbombe oder sowas gemacht.
0: Badespaß im Naturfreibad Bruch Gummersbach direkt an der Aggertalsperre. Unser Freizeittipp für euch für heute.

In 7 Minuten hier alles Wichtige für euch in den Radio Bonn Rhein-Sieg Nachrichten. Da bringen wir euch nochmal auf den neuesten Stand. Und ihr könnt euch immer noch bewerben für den Eisalarm. 0228 4007 111. Wir kommen wieder mit Eis zu euch. Wohin? Das entscheidet ihr.

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1: Mit Marc Weiß. Schönen guten Morgen. Kanzler Merz hat in den vergangenen Tagen ordentlich beim Personal rotiert, ausgelöst durch den Rücktritt von Unionsfraktionschef Spahn. Und eigentlich hatte Merz auf ein klares Aufbruchssignal gehofft. Inzwischen sind sich aber in der Union viele einig, dass das nicht ganz so wie gewünscht funktioniert hat. Heute sollen die insgesamt 8 Personalwechsel aber trotzdem erstmal abgeschlossen werden. Danny Hoppe hat die weiteren Einzelheiten.
2: Die Unionsfraktion trifft sich zu einer Sondersitzung, um den bisherigen Kanzleramtschef Frei zum neuen Vorsitzenden zu wählen. Außerdem bekommen die neuen Bundesminister von Bundespräsident Steinmeier ihre Ernennungsurkunden. Unter anderem Steffen Bilger als neuer Verkehrsminister. Der Rauswurf seines Vorgängers Schnieder und vor allem der Umgang mit ihm hatten zuletzt aber für großen Ärger und Kopfschütteln in der CDU gesorgt. Der Landesverband Rheinland-Pfalz ist richtig sauer auf Merz. Dort ist nämlich Schnieders Bruder Gordon Ministerpräsident. Und aus der Bremer CDU kam der Vorwurf an Merz, er leite hier keine Firma, sondern eine Partei. Unter anderem wird noch die bisherige Bundesgesundheitsministerin Wagner neue Kanzleramtschefin. Ihren Posten übernimmt der bisherige CDU-Generalsekretär Linnemann. Ihren Eid vor dem Bundestag können die neuen Minister aber erst im September leisten, wegen der aktuellen Sommerpause.
1: Infos von Danny Hoppe, vielen Dank. Und jetzt die weiteren Themen in der Zusammenfassung. In Frankreich wüten die Waldbrände weiter. Die Feuerwehr in der Region um Bordeaux war auch in der Nacht im Einsatz. Aufgrund der nächsten Hitzewelle ab heute mit bis zu 40 Grad fürchten die Feuerwehren, dass der zwischenzeitlich eingedämmte Brand wieder aufflammen könnte. Heute startet Wacken. Das Metal-Festival in Schleswig-Holstein ist inzwischen auf der ganzen Welt bekannt. Rund 85.000 Fans werden in Wacken erwartet. Über 150 Bands sind angekündigt. Zu den Headlinern gehören in diesem Jahr unter anderem Def Leppard und Judas Priest. Bisher galt Angst vor KI oder Panikmache als übertrieben und nicht angebracht. 2 aktuelle Entwicklungen in den USA passen dazu allerdings nicht so ganz. Über 1000 KI-Entwickler warnen in einem offenen Brief an die Regierung vor den Gefahren ihrer eigenen Produkte und sie fordern eine Art Entwicklungsstopp bzw. eine Regulierung. Es geht um die Fähigkeit der neuesten KI-Software, sich selbst weiterzuentwickeln. Damit würden wir Menschen die Kontrolle an die KI abgeben, sagen die führenden Experten von OpenAI, dem Meta-Konzern und auch Google. Die zweite Entwicklung betrifft humanoide Roboter. Die US-Regierung hat die Einfuhr solcher Roboter aus dem Ausland ab sofort verboten. Die meisten davon kamen bisher aus China. Die Begründung für das Verbot lautet, im Ausland hergestellte humanoide Roboter könnten ein Cybersicherheitsrisiko darstellen. Das wiederum könne die Sicherheit der Infrastruktur und der US-Bevölkerung gefährden, teilt das Weiße Haus mit.
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3: Mit Markus Krämer. Schönen guten Morgen. Die Bonner Polizei hat sich vergangene Nacht eine spektakuläre Verfolgungsjagd mit mutmaßlichen Kabeldieben geliefert. Am Bahnhof in Duisdorf nahmen die Beamten die Verfolgung auf. Auf der A555 bei Bornheim provozierten sie dann einen Unfall mit dem flüchtigen Transporter. Ein Mann wurde festgenommen. Es sind aber wohl noch Täter auf der Flucht. Die A555 war in Richtung Köln noch bis heute Morgen teilweise gesperrt. Alle Infos zu der Verfolgungsjagd der Polizei mit den Kabeldieben hört ihr gleich bei mir in den Nachrichten um 9:30.
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4: Carsten Brandt, guten Morgen.
5: Walli, guten Morgen, hallo.
4: Heute nochmal ein Tacken heißer als gestern.
5: Ja, das ist schon unangenehm. Zwar keine 40 wie teilweise bundesweit morgen oder 41, könnte sogar der Rekord wackeln, der neue deutsche Rekord wieder wackeln. So weit geht's bei uns nicht, aber es ist schon knacke heiß, weil es Walli so schnell auch heiß geworden ist. Heute 37, 38 Grad, morgen ja 36 bis 38 Grad. Dann haben wir es erstmal geschafft, wobei am Wochenende immer noch 35 Grad möglich sind und auch am Montag. Also ganz so schnell durch ist es nicht.
4: Jetzt schauen wir noch auf die aktuellen Temperaturen. Unsere Wetterstation in Bonn-Bobbechinghofen ist gerade mal bei 16,2 Grad. 20,9 haben wir schon am Bonner Hauptbahnhof. In Troisdorf am Rottersee messen wir 19,4 Grad. 4:08 der Radio Bonn Rhein-Sieg Verkehr. Sarah hat die Übersicht für euch.
6: Und da haben wir Stau gemeldet auf der A4 von Köln nach Aachen. Da immer noch zwischen dem Dreikolmer und dem Kreuz Köln Süd 2 Kilometer Stau in der Baustelle. Da müsst ihr ungefähr 10 Minuten mehr einplanen. Und in der Bonner Südstadt der übliche Stadtverkehr auf der Reuterstraße, da in beiden Richtungen Stop and Go. Außerdem habt ihr uns den ersten Blitzer für heute gemeldet. Der steht in Bonn-Beul und da wird auf Pützchens Chaussee geblitzt. Wenn ihr noch was gesehen habt, zum Beispiel mehr Blitzer, dann meldet die gerne bei uns. Geht wie immer über die 0228 4007 111. Gute Fahrt!
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4: Er hat sie stets geliebt, seine Stadt Heute Morgen ist bekannt geworden, der Bonner Kabarettist Konrad Beikircher ist gestorben.
7: Man muss solchen Leuten auch zeigen, wir finden das aber toll und wir finden die Stadt toll, wir lieben die Stadt und in der muss was passieren. Ob das dann die Baskets sind, ob das der Rhein in Flammen ist, wo es ja auch laut ist, ne? Ob das der Kunstrasen ist, das ist eigentlich egal. Wir wissen, Bonn ist eine schöne Stadt, wir wissen, Bonn hat sehr viel zu bieten und dazu stehen wir.
4: Im Alter von 80 Jahren gestorben, wie heute Morgen bekannt geworden ist, der Bonner Kabarettist Konrad Beikircher. Hier ist Radio Bonn-Rhein-Sieg am Mittwoch, 29. Juli. Guten Morgen.

0: Radio Bonn-Rhein-Sieg, der Mittwochmorgen, 13 nach 8. Beethovens Bunte, der CSD am Samstag in Bonn, steht nach dem Anschlag in Berlin natürlich unter besonderer Beobachtung. Es ist die erste große CSD-Veranstaltung nach diesem tödlichen Anschlag. Es wird mehr Polizei im Einsatz sein, um die Veranstaltungen zu schützen. Der Zugweg der Demo wird außerdem etwas verändert, um nicht an den Hauptverkehrsstraßen entlang zu gehen. Aber das sind nur die ganz praktischen Maßnahmen, die Polizei und Veranstalter ergreifen werden. Das andere ist natürlich das Emotionale, und da gibt Michael Harings vom Veranstalter dem Verein Rhein-Quer durchaus zu.
1: Ist schon so ein mulmiges Gefühl, aber die Stadt Bonn und die Polizei, das Ordnungsamt, die Feuerwehr waren sehr, sehr kooperativ und haben uns wirklich gut unterstützt, auch im Vorfeld schon. Deswegen sind wir da eigentlich habe ich auch ein sehr sicheres Gefühl, dass das Ganze gut stattfinden wird und es keine Probleme geben wird.
0: Ja, jetzt müsste es erst recht heißen ab auf die Straße, sagt er. Den CSD, den wolle man sich von niemandem kaputt machen lassen.
1: Auf jeden Fall kommen. Also die queere Community kann dadurch weiterhin ein Zeichen setzen für Vielfalt, für Offenheit. Und ja, je mehr man ist oder je mehr wir sind an dem Tag, desto lauter, bunter und vielfältiger werden wir sein und einfach ein Zeichen setzen, dass wir uns von Hass und Gewalt nicht unterkriegen lassen und einfach weiterhin für queeres Leben kämpfen.
0: Das Programm von Beethovens Bunte, dem Bonner CSD, startet am Samstag um 13 Uhr auf dem Münsterplatz. Der Demozug zieht dann abends ab 18 Uhr durch die Stadt. Kommt alle und setzt ein Zeichen.

0: Sarah hat eine neue Warnmeldung für euch.
1: Fahrt bitte vorsichtig, wenn ihr auf der A3 von Frankfurt nach Köln unterwegs seid. Zwischen Lohmar und Königsforst, da haben wir eine ungesicherte Unfallstelle. Da gerade also bitte besonders aufpassen.
0: Hier ist die Radio Bonn Reisig Morning Show am Mittwochmorgen. Jetzt zurück in die 90er. This Romeo is bleeding.

0: Uhr 23. Sarah hat noch eine neue Warnmeldung für euch.
1: Fahrt jetzt bitte vorsichtig auf der A59 von Bonn nach Köln. Zwischen Spich und Lind haben wir eine ungesicherte Unfallstelle, da direkt in der Baustelle auf der linken Spur, also da besonders aufpassen.
0: Gleich mehr von Wetter und Verkehr nach den Radio Bonn Rhein-Sieg-Nachrichten mit Markus Krämer in 6 Minuten.
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1: Mit Markus Krämer. Schönen guten Morgen. Wegen der verheerenden Waldbrände an der französischen Atlantikküste mussten tausende Urlauber in Sicherheit gebracht werden. Die beiden großen Brände bei Bordeaux sind nach wie vor nicht unter Kontrolle. Kleinere Brände im Südwesten konnten gelöscht werden. Dort konnten 15.000 Menschen zurück in ihre Häuser. Die FIFA sorgt aktuell mit Plänen für einen Milliardendeal für die Rechte an ihren Fußballturnieren für Wirbel. Der Weltverband hat mitgeteilt, dass er einen Teil der TV-Rechte an Investoren verkaufen und damit mehr als 4 Milliarden Euro einnehmen will. Und jetzt das Wichtigste von hier. 126 Seiten lang ist alleine die Baubeschreibung der Autobahn GmbH für die neue Vorlandbrücke der Bonner Nordbrücke. Damit kommt auch wieder Bewegung in einen seit Jahren andauernden Streit, ob die Nordbrücke erweitert werden soll oder nicht. Christoph Münch aus der Nachrichtenredaktion weiß mehr dazu.
2: Die Autobahn GmbH will die Nordbrücke breiter machen. Die Stadt Bonn ist dagegen, aus Gründen des Klimaschutzes, wegen des zu erwartenden Lärms und weil dafür Häuser von Anwohnern abgerissen werden müssten. Aber die neue Ausschreibung für die Vorlandbrücke sieht diesen Ausbau weiterhin vor. Die Bonner Grünen kritisieren das. Statt einer schnellen und funktionalen Lösung würde die Autobahn GmbH weiterhin auf ein überdimensioniertes Projekt setzen.
1: Dankeschön, Christoph.
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1: Der Bonner Kabarettist Konrad Beikircher ist im Alter von 80 Jahren gestorben. Der gebürtige Südtiroler lebte seit über 60 Jahren im Rheinland, seit 15 Jahren in Bonn-Bad Godesberg. In seinem Programm thematisierte Beikircher immer wieder auf ironische, aber auch interessante Art die Besonderheiten der rheinischen Sprache. Die Bonner Staatsanwaltschaft hat Anklage gegen den 42-jährigen Mann aus Eritrea erhoben, der seine Frau getötet und zerstückelt haben soll. Die abgetrennten Hände der Frau waren vergangenes Jahr an einer Autobahn bei Olpe gefunden worden. Sie hatte ihr Baby kurz zuvor noch an einem Kloster in Hessen abgelegt, um es in Sicherheit zu bringen. Die Staatsanwaltschaft wirft dem Lebenspartner der Frau jetzt vor, sie erstickt, getötet und zerstückelt zu haben. Jetzt wird er wegen Mordes in Bonn angeklagt. Die Bonner Polizei hat sich in der Nacht eine Verfolgungsjagd mit mutmaßlichen Kabeldieben geliefert. Die Beamten nahmen die Verfolgung auf, als sie die Männer auf frischer Tat am Bahnhof in Bonn-Duisdorf entdeckten. Die mutmaßlichen Täter flohen mit ihrem Transporter über die A555 in Richtung Köln, dicht gefolgt vom Streifenwagen der Polizei. Zwischen Wesseling und Bornheim konnten die Polizisten das Fluchtfahrzeug festsetzen. Der Fahrer wurde festgenommen. Nach weiteren Tätern wird jetzt gefahndet. Sie sind noch auf der Flucht. Um den Transporter zu stoppen, provozierten die Beamten mit ihrem Auto einen Unfall. Der Streifenwagen prallte dabei gegen eine Laterne. Nach Angaben der Polizei wurden die Einsatzkräfte dabei leicht verletzt. Die Unfallstelle auf der A555 war noch bis in die Morgenstunden teilweise gesperrt. 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
3: Carsten Brandt, guten Morgen.
4: Walli, guten Morgen, hallo.
3: Hitzehöhepunkt heute.
4: Ja, auf jeden Fall von den Temperaturen her wahrscheinlich der wärmste Tag dieser Hitzewelle, 38 Grad. Morgen eher so 36, 37. Dann geht's kurz runter am Freitag, bevor es am Wochenende wieder raufgeht. Montag dann schon wieder 35, 36 Grad. Also eine, nennen wir es mal zweiköpfige, eine zweigesichtige Hitzewelle. Ne? Erst kommt sie hier so schnell rein und dann schlägt sie hinten nochmal zu. Ne?
3: Die aktuellen Temperaturen 18,1 Grad an unserer Wetterstation in Bonn-Bechlinghofen. Bad Honnef-Gilienberg 22,2, 21,1 Grad auf dem Hartberg.
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3: 8:45, Sarah hat die Übersicht für euch.
5: Und wir starten mit zwei Warnmeldungen. Einmal bitte weiter vorsichtig fahren auf der A3 von Frankfurt nach Köln. Zwischen Loma und Königsforst, da haben wir eine ungesicherte Unfallstelle. Und auf der A59 von Bonn nach Köln zwischen Spich und Lind, da hat es auch einen Unfall gegeben, direkt in der Baustelle. Da ist aktuell die linke Spur blockiert. Außerdem habt ihr Stau auf der A4 von Köln nach Aachen zwischen dem Dreikolm und dem Kreuz Köln Süd. Immer noch 2 Kilometer Stau, weiter 10 Minuten obendrauf da für euch. Und der übliche Stadtverkehr in der Südstadt in Bonn auf der Reuterstraße steht ihr gerade in beiden Richtungen. Da Stop and Go, ihr müsst ein bisschen mehr Zeit einplanen. Dann hat uns Sabine gerade einen neuen Blitzer gemeldet. Der steht in Bonn-Beul. Es wird auf der Hermannstraße geblitzt. Und es gibt noch einen Blitzer in Bonn-Beul in Holtdorf. Da wird auf Pützchen Chaussee geblitzt. Wenn ihr noch mehr gesehen habt, dann gebt das auch gerne durch. Die Nummer dafür Dafür ist die 0228 4007 111. Gute Fahrt euch.
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3: Der Walli hier am Mittwochmorgen. Guten Morgen.

0: 20 vor 9 am Mittwoch. Wenn wir über rheinisches Kabarett sprechen, dann kommen wir an Konrad Weikircher nicht vorbei. Der Wahlbonner ist mit 80 Jahren gestern Abend verstorben, wie wir heute Morgen erfahren haben. Er kam gebürtig aus Südtirol, lebte aber seit fast 60 Jahren hier bei uns im Rheinland. Das hat man auch gehört. Und zuletzt lange Zeit in Bonn, war eine Zeit lang sogar mein Nachbar in Schweinheim in Bad Godesberg. Hat uns natürlich auch oft besucht hier im Radio Bonn Reisige Studio. Man konnte an seiner Stimme oder seiner Stimme und dem, was er so und wie er das vor allem erzählt hat, konnte man immer sehr gut zuhören. Er war ja auch immer sowas wie ein Botschafter der rheinischen Sprache. Ja, das war auch oft Thema in seinen Bühnenprogrammen und eben auch in den Interviews hier bei uns.
1: Das ist ja unwahrscheinlich, das Begrüßungsritual. Das ist ja wirklich unglaublich. Zwei Rheiner begegnen einander und dann sagt der eine, wie ist es? Und da gibt's nur eine Antwort, Jod. Da gibt's nicht so wie am Niederrhein die Antwort, wie soll es sein? Ja, um Gottes Willen. Wie ist es? Jod. Und dann kommt die Frau, Jod. Die Benz, Jod. Das Auto, Löw. Und dann aber, wo alles gesagt ist eigentlich, dann kommt der Ober. Und sonst? Och Jod. Punkt aus, fertig.
0: Konrad Weikircher, mit 80 Jahren gestorben. Sein Wunsch war es, zu Hause in Bad Godesberg im Kreise seiner Familie friedlich einzuschlafen. Möge dieser Wunsch in Erfüllung gegangen sein.

0: Mögt ihr Eis? Auch in Königswinter? Davor oder dahinter? Vielleicht auch mittendrin? Hier ist Radio Bonn Rhein-Sieg 12 vor 9. Mittendrin und ganz oben bei der Drachenfelsbahn in Königswinter. Da hat Andrea sich beworben. Ihr wisst, ich habe ein Faible für Bahnen, für Züge, für Eisenbahnen. Da versuche ich doch Andrea mal anzurufen jetzt.
1: Wer bitte?
0: Ja, guten Tag. Bin ich ja bei der Drachenfelsbahn?
1: Nee, leider nicht. Ich bin die Andrea.
0: Ah, okay. Ich hatte jetzt gemutmaßt, dass du auch bei der Drachenfelsbahn arbeitest.
1: Nein, ich selber nicht. Mein Mann.
0: Ah, dein Mann. Ah, okay. Weil du nämlich von den Kollegen sprachst.
1: Ja, die Kollegen der Drachenfelsbahn hätte ich jetzt.
0: Genau. Okay. Also die Kollegen deines Mannes. Dein Mann ist bei der Drachenfelsbahn Triebfahrzeugführer oder was?
1: Ja, genau.
0: Okay, also der fährt die Drachenfelsbahn von unten nach oben und von oben wieder zurück nach unten.
1: Genau, manchmal ist er auch in der Werkstatt, also das ist immer so ein bisschen Rotation. Ne? Heute ist er, glaube ich, in der Werkstatt und darf die Zahnstange bearbeiten.
0: Hat die Karies, hat die Zahnstange.
1: So ähnlich, ja.
0: Ja, das ist natürlich eine sehr, sehr wichtige Arbeit bei einer Zahnradbahn, dass die Zahnstange in der Mitte von der Schiene immer gut in Schuss ist, damit die Bahn den Berg raufkommt und auch wieder runter. Aber es ist eine historische Bahn, das heißt natürlich in der Drachenfelsbahn selber, da ist keine Klimaanlage drin.
1: Richtig, genau. Und gerade bergauf, wenn man so gegen die Sonne fährt und die dann so schön durch die Scheibe knallt, das ist, glaube ich, sehr, sehr heiß. So wie er beschreibt.
0: Ja, das kann ich mir gut vorstellen. Sollen wir mit dem Eisalarm heute deinen Mann besuchen und die Kollegen von der Drachenfelsbahn?
1: Ja, sehr gerne.
0: Cool, dann machen wir das.
1: Da freuen wir uns und mein Mann sicherlich ganz besonders.
0: Hoffentlich hat das jetzt nicht im Radio gehört, soll ja eine Überraschung werden.
1: Ja, ich hoffe.
0: Andreas Mann überraschen wir heute mit dem Eisalarm bei der Drachenfelsbahn in Königswinter.

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1: Mit Marc Weiß. Schönen guten Morgen. Die Entwicklung von humanoiden Robotern und auch der KI geht immer schneller und sorgt nebenbei für ganz neue Spannungen zwischen den USA und China. Die Trump-Regierung verbietet deshalb jetzt die Einfuhr von humanoiden und vierbeinigen Robotern aus dem Ausland und möchte nur noch amerikanische Roboter in Amerika zulassen. Infos dazu von Danny Hoppe.
2: Es geht um Roboter, die sich selbst fortbewegen und Hindernissen ausweichen können mit Netzwerkanbindung und Software zum autonomen Navigieren. Sie könnten für Spionage oder Überwachung von Amerikanern missbraucht werden, sagt die US-Telekommunikationsaufsicht. Der Schritt dürfte sich vor allem gegen chinesische Hersteller richten, denn die USA und China liefern sich bei Robotern einen Wettlauf um das Zukunftsgeschäft. Auch Tesla will in diesem Jahr die Fertigung eines Roboters starten. Firmenchef Elon Musk sagt, es werde das bei weitem größte Produkt aller Zeiten. Gleichzeitig wächst in den USA aber auch die Sorge vor dem Tempo beim technischen Fortschritt, speziell im Bereich künstliche Intelligenz. Mehr als 1000 Forscher, Manager und Mitarbeiter führender KI-Entwicklerfirmen wie OpenAI, Anthropic, Meta oder Google haben einen offenen Brief an die US-Regierung veröffentlicht. Darin warnen sie vor einem Kontrollverlust und fordern einen Bremsmechanismus für KI. Software mit KI könne schon bald in der Lage sein, sich selbst weiterzuentwickeln, sagen sie, und dass es dann für den Menschen schwierig werden könnte, das noch zu verstehen oder zu kontrollieren.
1: Infos von Danny Hoppe, vielen Dank. Und jetzt weitere Themen in der Zusammenfassung. Auf der bei Urlaubern beliebten griechischen Ägäisinsel Paros kämpfen Feuerwehrleute seit Stunden gegen einen außer Kontrolle geratenen Waldbrand. Mehrere Ortschaften wurden evakuiert. Bewohner sollten laut Medienberichten an die Strände flüchten. Über Verletzte ist noch nichts bekannt. Die Jugendkriminalität in Nordrhein-Westfalen ist weiter gesunken. Die Polizei erfasste im vergangenen Jahr in NRW rund 41.000 jugendliche Tatverdächtige. Das waren 7,6% weniger als im Jahr davor. Wer in seine Spülmaschine teure Markentabs legt, der tut oft weder der Maschine noch dem Geschirr einen Gefallen. Die Stiftung Warentest hat Spülmaschinentabs getestet. Das Ergebnis ganz grob: Tabs sind besser als Caps und die günstigen meistens besser als die teuren. Caps sind übrigens Päckchen mit flüssigem Reiniger. Bis zu dieser Sendung wusste ich das auch nicht. Für den Test wurden die Maschinen mit verschiedenen Schmutzarten und Intensitäten bestückt und neben der Reinigung wurden dann auch Umweltaspekte berücksichtigt. Getestet wurden die gängigen Produkte, die man im Supermarkt, im Drogeriemarkt und beim Discounter kaufen kann. Auf den vorderen Plätzen landeten die eher günstigen Produkte, auf den hinteren die teuren Marken. Alle Ergebnisse gibt es wie immer im Netz, unter anderem auf der Homepage test.de.
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3: Mit Markus Krämer. Schönen guten Morgen. Es war ein schreckliches Verbrechen, was vergangenes Jahr immer wieder für Schlagzeilen gesorgt hatte. Jetzt hat die Bonner Staatsanwaltschaft Mordanklage gegen einen 42-jährigen Mann aus Eritrea erhoben. Er soll seine 32-jährige Lebensgefährtin aus Bonn-Buschdorf getötet und zerstückelt haben. Ihre Hände waren damals an der A45 bei Olpe gefunden worden. Ihr Baby hatte die Frau kurz vor ihrem Tod an einem Kloster in Hessen abgelegt. Die ganze Geschichte und die Mordanklage der Bonner Staatsanwaltschaft. Thema gleich bei mir in den Nachrichten um 9:30.
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4: Carsten Brandt, guten Morgen.
5: Walli, guten Morgen, hallo.
4: Wie wird's heute?
5: Nochmal sehr heiß, trocken, 38, 39 Grad morgen, gewisses Gewitterrisiko, aber viel wird es wohl nicht werden. Und wenn nur ganz lokal, dann 36, 37 Grad. Immerhin, Walli, 1-2 Grad schon wieder kühler.
4: Die aktuellen Temperaturen, jetzt geht's rauf. 21 Grad an unserer Wetterstation in Bonn-Bobechlinghofen, Bad Honnef-Egidienberg. Fast 24 Grad, 19,5 Grad noch angenehm im östlichen Rhein-Sieg-Kreis in Windeck-Hurst. 4:50, der Radio Bonn Rhein-Sieg-Verkehr. Sarah hat die Übersicht für euch.
6: Es gibt eine neue Warnmeldung. Fahrt bitte vorsichtig gerade auf der A59 von Bonn nach Köln. In der Auffahrt Troisdorf auf die Autobahn hat es einen Unfall gegeben. Die Unfallstelle ist noch nicht gesichert und liegt direkt in der Kurve. Also da bitte besonders vorsichtig fahren. Außerdem habt ihr weiter Stau auf der A4 von Köln nach Aachen. Da zwischen dem Dreikolben und dem Kreuz Köln-Süd. Immer noch 2 Kilometer, 10 Minuten obendrauf. Und es ist gerade wieder etwas voller geworden in der Bonner City. Vor und auf der Kennedy-Brücke, wenn ihr von Bonn-Beul in Richtung Zentrum unterwegs seid, da müsst ihr gerade wieder ein bisschen mehr Zeit einplanen. Außerdem habt ihr uns Blitzer gemeldet, gleich 2 in Bonn-Beul. Da wird einmal auf der Hermannstraße geblitzt und dann noch in Bonn-Beul-Holtorf, da auf Pützchen-Chaussee. Danke euch für die Infos und wenn ihr auch noch was gesehen habt, dann gebt das auch gerne durch. Die Nummer ist wie immer die 0228 4007 111. Gute Fahrt euch!
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4: Der Walli hier, gute

0: nicht ganz billig und es ist auch wieder Dosenessen, wie das, was ich immer gewohnt bin. Aber es ist von einem Metzger gemacht, hier aus dem Rheinland. Bringt der Markus mir immer, das ist ein Kumpel von ihm, bringt er mir immer so eine Dose mit Chili con Carne. Mhm. Das ist richtig lecker.
1: Stimmt, du freust dich auch immer riesig, wenn da eine neue Dose auf dem
0: Tisch steht. Ja, 6 Euro kostet so eine Dose. Ist richtig teuer, aber schmeckt auch richtig lecker. Gestern hatte ich Chili con Carne. Warte mal kurz.

0: Ja, bei Radio Bonn Reisig Viertel nach neun.
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0: Ich bin ganz ehrlich, ich möchte nicht mit Leuten tauschen, die heute bei 38 Grad Reibekuchen frittieren müssen. Die bekommt ihr heute beim SV Menden in St. Augustin. Da ist Halbzeit bei der großen Sportwoche und eben Reibekuchen Mittwoch. Außerdem natürlich Fußball. Heute Abend steigt das Topspiel der U19 von Menden gegen die Junioren von Fortuna Köln. Die Sportwoche läuft noch bis Sonntag. Am Wochenende gibt es auch eine Cocktailbar und Elfmeterturnier am Samstag. Da könnt ihr euch übrigens noch für anmelden. Blicken wir schon mal aufs Wochenende. Da ist nämlich das ganze Wochenende Party bei den Junggesellen in Bornheim-Walberberg. Am Freitag geht's los mit Sangria Splash. Samstag dann Kölscher Abend mit Eldorado und Sonntag traditioneller Frühschoppen. Für Freitag und Samstag müsst ihr Tickets kaufen. Am Sonntag ist das Fest dann kostenlos. Außerdem ist ja mittwochs immer Zeit für kostenlose Open-Air-Musik auf dem Siegburger Marktplatz. Heute ein Tribute to Earth, Wind and Fire von der Band Boogie Wonderstar. Los geht's da wie immer um 18 Uhr. Hey, da spielen wir auch nochmal Earth, Wind and Fire, oder?

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1: Mit Markus Krämer. Schönen guten Morgen. Die FIFA sorgt aktuell mit Plänen für einen Milliardendeal für die Rechte an ihren Fußballturnieren für Wirbel. Der Weltverband hat mitgeteilt, dass er einen Teil der TV-Rechte an Investoren verkaufen und damit mehr als 4 Milliarden Euro einnehmen will. Schon wieder wurden zahlreiche Schließfächer einer Sparkassenfiliale aufgebrochen, diesmal in Mönchengladbach-Reit. Zwei Männer sollen 29 Schließfächer aufgebrochen und den Inhalt gestohlen haben. Wie hoch der Schaden ist oder was genau gestohlen wurde, ist noch unklar. Und jetzt das Wichtigste von hier. Es war ein schockierendes Verbrechen, was vergangenes Jahr immer wieder Schlagzeilen gemacht hat. Jetzt hat die Bonner Staatsanwaltschaft Anklage gegen den 42-jährigen Mann aus Eritrea erhoben. Er soll seine 32-jährige Lebensgefährtin aus Bonn-Buschdorf getötet und zerstückelt haben. Im November war zunächst das Baby der Frau vor einem Kloster in Hessen gefunden worden. Kurz darauf fanden Polizisten zwei abgetrennte Hände nahe der A45 bei Olpe. Zwei Wochen später findet dann ein Spaziergänger in einem Waldstück den Torso der Frau ohne Kopf und Hände. Der mutmaßliche Täter hatte sich in der Zwischenzeit nach Äthiopien abgesetzt, wurde aber ausgeliefert. Im April wurde dann auch der Kopf der Frau in einem Waldstück gefunden. Jetzt macht die Bonner Staatsanwaltschaft dem Mann den Prozess. Die Anklage lautet Mord.
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1: Der Bonner Kabarettist Konrad Beikircher ist im Alter von 80 Jahren gestorben. Der gebürtige Südtiroler lebte seit über 60 Jahren im Rheinland, seit 15 Jahren in Bonn-Bad Godesberg. In seinem Programm thematisierte Beikircher immer wieder auf ironische, aber auch interessante Art die Besonderheiten der rheinischen Sprache. Kaum wurde die Ausschreibung für den Neubau der Vorlandbrücke, der Bonner Nordbrücke, veröffentlicht, gibt es schon wieder Streit. Denn die Bonner Grünen befürchten, dass mit der Ausschreibung eine Verbreiterung der Brücke möglich gemacht werden könnte. Und das gefällt ihnen gar nicht. Noch vergangenes Jahr hatte der Stadtrat unter OB Dörner die Pläne der Autobahn GmbH für eine breitere Nordbrücke abgelehnt. Jetzt geht der Streit um die Pläne für die Nordbrücke in die nächste Runde. Die Bonner Polizei hat sich in der Nacht eine Verfolgungsjagd mit mutmaßlichen Kabeldiebstählen geliefert. Die Beamten nahmen die Verfolgung auf, als sie die Diebe am Bahnhof Bonn-Duisdorf entdeckten. Die mutmaßlichen Täter flohen mit ihrem Transporter über die A555 in Richtung Köln, dicht gefolgt vom Streifenwagen der Polizei. Zwischen Wessling und Bornheim konnten die Polizisten das Fluchtfahrzeug festsetzen. Der Fahrer wurde festgenommen, nach weiteren Tätern wird jetzt gefahndet, sie sind noch auf der Flucht. Um den Transporter zu stoppen, provozierten die Beamten mit ihrem Auto einen Unfall. Der Streifenwagen prallte dabei gegen eine Laterne. Nach Angaben der Polizei wurden die Einsatzkräfte dabei leicht verletzt. Die Unfallstelle auf der A555 war noch bis in die Morgenstunden teilweise gesperrt. 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
2: Ja, gute Besserung der jungen Polizistin, die da verletzt worden ist. So, schnelles Wetterchen noch mit Radio Bonn-Rhein-Sieg-Wettermann Carsten Brandt. Wie wird's?
3: Valli, im Tagesverlauf heute große Hitze, 37, 38 Grad, sehr große Feld- und Waldbrandgefahr.
2: Dann schauen wir noch auf die aktuellen Temperaturen. Unsere Wetterstation in Bonn-Borbechlinghofen ist schnell hochgegangen. 28 Grad jetzt in Bonn-Borbechlinghofen, 25 Grad oben in Bad Honnef-Egidienberg und 23,3 Grad in Bornheim-Wittig.
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2: 10:04, Sarah hat die Übersicht für euch.
4: Und auf den Autobahnen sieht es gerade richtig gut aus. Da haben wir keine Meldungen. Es ist aber weiter voller in Bonn. Auf und vor der Kennedy-Brücke, wenn ihr von Bonn-Beuel in Richtung Bonner Zentrum unterwegs seid, da steht ihr ab viel. Ihr müsst ein bisschen mehr Zeit einplanen. Außerdem habt ihr uns noch zwei Blitzer gemeldet. Die stehen beide in Bonn-Beuel. Einmal wird da auf der Hermannstraße geblitzt und dann noch ein Blitzer auf Püsschens Chaussee. Und wenn ihr auch noch was gesehen habt, dann gebt das ebenfalls gerne bei uns durch. Die Nummer dafür ist die 0228 4007 111. Gute Fahrt euch.
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2: So, Endspurt für uns.
4: Yes.
2: Halbes Stündchen noch. Ganz entspannt. Hier ist die Radio Bonn-Rhein-Sieg Morning Show am Mittwochmorgen. Sarah und Wally hier. Guten Morgen. So you

0: Die Sarah freut sich, weil ihr schwerster Tag der Woche hiermit geschafft ist.
1: Ja,
0: herzlichen Glückwunsch.
1: Danke.
0: Ich bin ein bisschen traurig, weil der schwerste Tag der Woche mit dem Donnerstagmorgen ja noch vor mir liegt. Jeder empfindet das ein bisschen anders. Wir haben ja heute Morgen in der Sendung schon drüber gesprochen, was für euch so der schwerste Tag in der Woche ist. Und waren ein bisschen überrascht, dass ein Hörer zum Beispiel sagte, auch der Dienstag, weil Kollege Markus Krämer sagte, der Dienstag ist der schwerste Tag der Woche für ihn. Katrin Obstadt ist im Studio.
1: Hallo.
0: Mit dir geht's gleich weiter nach 10. Was für dich der schwerste Tag der Woche?
2: Der Mittwoch, also heute.
0: Heute?
2: Ja, ich schwank so zwischen Mittwoch und Donnerstag, aber ich finde, Donnerstag kann man sich schon auf den Freitag ein bisschen freuen.
0: Ja, aber der Freitag ist halt auch noch ein Arbeitstag. Ich finde, immer man kann sich Freitag aufs Wochenende freuen, aber ich freue mich ja nicht Donnerstag auf den Freitag. Da kann ich mich am Mittwoch auch auf den Donnerstag freuen.
2: Aber irgendwie, der Mittwoch fühlt sich für mich immer so lang an. Also die Zeit zieht sich einfach.
0: Hm.
2: Also deswegen, und wer Dienstag als schlimmster Tag der Woche, was ist das denn?
0: Und das Lustige ist ja, dass ja viele, also man sollte ja eigentlich meinen, dass der Montag der schlimmste Tag der Woche ist, weil da ja, es heißt ja immer, machen Leute am Montag blau und so weiter.
2: Ja,
0: und,
2: ja.
0: Aber Montag sagt irgendwie
2: aber
0: keiner.
2: Aber da kommt man so aus dem Wochenende.
0: Ja, eben,
2: ne?
0: Eben,
2: da
0: eben.
2: Ist man halt gerade so ein bisschen runtergekommen.
0: Mit dem Montag habe ich irgendwie auch kein Problem. Naja, könnt ihr gerne nochmal eine Sprache schicken, was für euch der schwerste Tag der Woche ist. Meiner ist dann morgen. Dann hören wir uns dann auch wieder morgen hier.
1: Schaffen wir
0: in der Morgenshow mit ganz, ganz kleinen Augen und mit schlechter Laune. So bin ich nämlich eigentlich immer hinter den Kulissen an einem Donnerstag. Also viel Spaß mit Obschi und bis morgen.

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1: Mit Marc Weiß. Schönen guten Morgen. Die 2020er Jahre könnten für Deutschland zu einem verlorenen Jahrzehnt werden. Zu dieser sehr pessimistischen Einschätzung kommt Arbeitgeberpräsident Dulger. Das letzte gute Jahr für die Wirtschaft sei 2019 gewesen, sagte er. Seitdem verwalte man nur noch einen Rückstand. Dazu passend kam vorhin diese Meldung. BMW baut weltweit 8000 Stellen ab. Das Ganze soll über natürliche Fluktuation und freiwillige Abfindungen geschehen, meldet der Autohersteller. BMW ging es zuletzt im Vergleich zu Mercedes und VW und seinen Töchtern noch relativ gut. Am Stellenabbau kommt aber offenbar auch BMW nicht vorbei. Danny Hopper aus dem News-Team, zurück zum Arbeitgeberpräsident Dulger, sagte auch, die jetzt angeschobenen Reformen seien richtig, aber das reiche alles nicht und es brauche noch mehr Zeit.
2: Genau, denn momentan hätten wir immer noch zu hohe Abgaben, zu hohe Energiekosten, zu viel Bürokratie und eine Infrastruktur aus dem letzten Jahrhundert, kritisiert Dulger. Und den einen großen Wurf, der dieses Dilemma löse, den gäbe es eben nicht. Vor uns liege jetzt ein Jahrzehnt Arbeit und da sei auch Bundeskanzler Merz gefordert, er müsse all die nötigen Reformen auch vernünftig erklären. Sonst dürfe man sich nicht über Widerstand wundern. So sieht es auch die Chefin des Bundesverbands der deutschen Industrie, Gönner. Bei den Unternehmen sei in den letzten Jahren einfach viel Vertrauen in die Politik verloren gegangen. Sie geht auch nochmal auf die Ampel ein, die habe damals auch schon ein Wirtschaftsprogramm versprochen, dann sei die Regierung zerbrochen und nichts sei umgesetzt worden. Stattdessen habe man Stagnation und Rezession erlebt. Deshalb müssten die angekündigten Reformen im Herbst jetzt auch wirklich umgesetzt werden.
1: Infos von Danny Hopper aus dem News-Team. Vielen Dank und jetzt die weiteren Themen in der Zusammenfassung. Die US-Regierung hat die Einfuhr von humanoiden Robotern aus dem Ausland ab sofort verboten. Die meisten kamen bisher aus China. Begründung für das Verbot: im Ausland hergestellte Roboter könnten ein Cybersicherheitsrisiko sein. Das wiederum gefährde die Sicherheit der Infrastruktur und der US-Bevölkerung, heißt es aus dem Weißen Haus. Nach einigen Tagen Pause wird im Iran-Krieg wieder geschossen. Nach US-Angaben feuerte der Iran Raketen auf US-Ziele in Jordanien. Daraufhin griff das US-Militär mit Unterstützung Saudi-Arabiens Ziele im Iran an. Man habe Terrorgruppen, die dem Iran nahestünden, getroffen, heißt es offiziell. In Nordrhein-Westfalen gibt es Korruptionsermittlungen in einem weiteren Gefängnis. Die JVA Willig I sei Mitte Juli schon durchsucht worden. Das bestätigte die Staatsanwaltschaft Krefeld. Ermittelt wird demnach gegen zwei Vollzugsbeamte, unter anderem wegen des Verdachts des Drogenhandels und der Bestechlichkeit. Schon vorher waren Razzien wegen mutmaßlich korrupten Beamten in den Gefängnissen von Euskirchen und Rheinbach bekannt geworden. Auch die JVA Siegburg wurde durchsucht. Hier allerdings ging es um Hinweise auf einen bevorstehenden Gefangenenaufstand. Aber auch hier soll der Hinweisgeber von korrupten JVA-Beamten gesprochen haben. Die Fälle haben inzwischen schon mehrfach den Rechtsausschuss des Landtages beschäftigt. Der Fall aus Willig sei den Mitgliedern aber bisher nicht mitgeteilt worden, sagt die FDP. Ein Sprecher des Justizministeriums sagte, man sei hier aktuell noch in der Klärung. Und das waren
0: und jetzt das Wichtigste von hier.
3: Mit Markus Krämer, hallo zusammen. Forscher der Bonner Uniklinik arbeiten aktuell daran, blinden Menschen wieder einen Teil ihres Augenlichts zurückzugeben. Mit einem neuen Mikrochip und einer Brille können abgestorbene Zellen der Netzhaut im Auge ersetzt werden. Bei ersten Tests konnten die erblindeten Menschen schon wieder Zahlen und Farben erkennen. Die ganze Geschichte hinter der neuen Technologie, made in Bonn, hört ihr gleich bei mir in den Nachrichten um halb.
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4: Keine Wolken, nur pralle Sonne heute über dem Radio Bonn-Rhein-Siegland. Temperaturen von bis zu 40 Grad sind möglich und auch in der Nacht bleibt es mit rund 20 Grad weiterhin sehr warm. Aktuell messen wir in Bonn-Beul-Bechlinghofen 26,6 Grad. Der Blick auf die Straßen im Radio Bonn-Rhein-Siegland. Ein Stau auf der A4 Richtung Aachen zwischen dem Dreieck Köln-Heumer und Köln-Eiffeltor. 6 Kilometer stockender Verkehr. Und wenn ihr gerade von Bonn-Beul in Richtung Zentrum wollt, braucht ihr da gerade über die Kennedy-Brücke 15 Minuten mehr. Das war's schon. Dann schauen wir schon direkt auf die Blitzer. Da haben wir einen in Bonn-Beul auf der Hermannstraße Richtung Kennedy-Brücke, Höhe der Bäckerei. Das war's von meiner Seite. Wenn ihr jetzt aber noch was gesehen habt, Staus oder Blitzer, dann meldet die doch gerne unter der 0228 4007 111.
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4: Mit Katrin Urbschat, hallo. Und was einmal funktioniert hat, funktioniert immer wieder. ist in der Musik fast wie so ein ungeschriebenes Gesetz. Deshalb werden Hits aus den 80ern besonders immer mal wieder neu aufgelegt. So wie Ride Round von Flo Rida. Der Song basiert nämlich auf You Spin Me Round von Dead or Alive. Und das Ganze ist eigentlich eher zufällig entstanden. Im Studio haben die Produzenten mal so mit den Beats rumgemixt. Und einem ist dabei aufgefallen, boah, der klingt auffällig nach diesem 80er-Hit. Fanden alle geil. Dann wurden sich die Rechte geklärt. Und zack, Ride Round wird zum neuen Hit im Jahr 2009. Einer von 6 Songs am Stück hier bei Radio Bonn-Rhein-Sieg.

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1: Mit Markus Krämer. Schönen guten Tag. Die FIFA sorgt aktuell mit Plänen für einen Milliardendeal für die Rechte an ihren Fußballturnieren für Wirbel. Der Weltverband hat mitgeteilt, dass er einen Teil der TV-Rechte an Investoren verkaufen und damit mehr als 4 Milliarden Euro einnehmen will. Schon wieder wurden zahlreiche Schließfächer einer Sparkassenfiliale aufgebrochen, diesmal in Mönchengladbach-Reit. Zwei Männer sollen 29 Schließfächer aufgebrochen und den Inhalt gestohlen haben. Wie hoch der Schaden ist oder was genau gestohlen wurde, ist noch unklar. Und jetzt das Wichtigste von hier. 126 Seiten lang ist alleine die Baubeschreibung der Autobahn GmbH für die neue Vorlandbrücke der Bonner Nordbrücke. Damit kommt auch wieder Bewegung in einen seit Jahren andauernden Streit, ob die Nordbrücke erweitert werden soll oder nicht. Christoph Münch aus der Nachrichtenredaktion hat mehr Infos.
2: Die Autobahn GmbH will die Nordbrücke breiter machen. Die Stadt Bonn ist dagegen, aus Gründen des Klimaschutzes, wegen des zu erwartenden Lärms und weil dafür Häuser von Anwohnern abgerissen werden müssten. Aber die neue Ausschreibung für die Vorlandbrücke sieht diesen Ausbau weiterhin vor. Die Bonner Grünen kritisieren das. Statt einer schnellen und funktionalen Lösung würde die Autobahn GmbH weiterhin auf ein überdimensioniertes Projekt setzen.
1: Die Apfelernte wird in diesem Jahr wohl etwas magerer ausfallen. Der Verband der deutschen Fruchtsaftindustrie in Bonn rechnet mit bis zu 450.000 Tonnen. Das wäre die gleiche Menge wie im vergangenen Jahr. Aber ob die erreicht wird, hängt vom Wetter in den kommenden beiden Wochen ab. Genauer gesagt vom Regen. Die Zahl der Äpfel sei in Ordnung, heißt es in Bonn. Sie seien aber alle noch viel zu klein, weil es zu trocken ist. Wenn das so bleibt, dann würden die Äpfel nicht weiter wachsen, die Bäume würden sie dann vorzeitig abwerfen. Auch das seien Folgen des Klimawandels, heißt es vom Bonner Verband. Mit einem Mikrochip sollen Menschen mit Augenproblemen wieder sehen können. Eine Forschungsgruppe unter der Führung des Bonner Uniklinikums macht das jetzt möglich. Und diese neue Technik wurde jetzt zugelassen. Es geht um Patienten, bei denen die Zellen der Netzhaut im Auge absterben. Bisherige Therapien zielten darauf ab, dass die Krankheit langsamer abläuft. Aber jetzt gibt es erstmals eine Möglichkeit, dass die Betroffenen wieder Buchstaben und Zahlen erkennen. Möglich macht das ein Mikrochip, der unter der Netzhaut implantiert wird. Dazu kommt dann eine spezielle Brille und in der Kombination gewinnen die Betroffenen zumindest einen Teil ihres Sehvermögens zurück. 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
3: Über dem Radio Bonn-Rhein-Siegland zeigt sich heute ein wolkenloser Himmel mit strahlendem Sonnenschein. Die Temperaturen steigen auf bis zu 40 Grad heute und auch in der Nacht bleibt es mit bis zu 20 Grad immer noch sehr warm und auch morgen geht's dann heiß weiter bis zu 35 Grad. Zum Wochenende entspannt sich die Wetterlage aber etwas. Die Temperaturen gehen auf angenehme, 30 Grad zurück. Aktuell messen wir am Rottersee in Troisdorf 27,3 Grad. Der Blick auf die Straßen im Radio Bonn-Rhein-Siegland. Ich habe eine Warnmeldung für euch auf der A555 Köln Richtung Bonn auf der Ausfahrt Rodenkirchen Gefahr durch ein liegen gebliebenes Fahrzeug. Hier also bitte vorsichtig fahren. Ansonsten war's das schon. Ich habe nichts für euch, außer noch einen schnellen Blitzer im Bonn-Beul-Küdinghofen auf der Königswinterer Straße Richtung Beul-Zentrum. Wenn ihr jetzt aber noch was gesehen habt, Staus oder Blitzer, dann klingelt doch mal schnell durch oder schickt uns auch eine WhatsApp-Sprachnachricht an die 0228 4007 111. Gute Fahrt euch!
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3: Mit Katrin Urbschardt. Hallo und ich wünsche euch einen schönen Hitzetag. Denkt dran, viel trinken, weil das ist echt heftig.

0: Entweder ihr seid die Person, die total laut schmatzt, oder die Person, die mega genervt davon ist. Mir fällt es leider nicht auf, wenn ich schmatze, für meine Mitmenschen total nervig. Aber schon krass, was Kaugummi eigentlich für ein Aufregerthema ist. Ist was für ein Kaffeeklatsch, oder?
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3: Ja, Oberamtsrat Alfred Klausen.
4: Morgens, Alfred. Na, wie ist? Sag mal, was hast du denn auf der Stirn?
3: Wo?
4: Da klebt was Weißes.
3: Ach, das ist mein Kaugummi.
4: Warum klebst du dir ein Kaugummi auf die Stirn?
3: Ich mach jetzt auch mal Promi-Content.
4: Promi-Content?
3: Robbie Williams hat beim WM-Finale doch ein weißes Stück aus dem Mund verloren. Erst lag das auf dem Mikrofon, dann klebt es an seiner Stirn. Und jetzt redet die ganze Welt darüber.
4: Ja, das nennt man Sommerloch.
3: Nein, das nennt man internationale Berichterstattung.
4: Drei Fußballexperten analysieren ein WM-Finale und alle reden über ein Kaugummi.
3: Laut Zeitung war das wohl ein stark zerkauter Pfefferminz-Nikotin-Kaugummi.
4: Stark zerkaut?
3: Der sah aus, als hätte die komplette zweite Halbzeit durchgespielt.
4: Im Internet haben sie aber gleich wieder alles vermutet.
3: Ja, das stimmt. Einer hat geschrieben, das sei aus der Nase gekommen, anderer, es sei ein Essensrest.
4: Früher hat man einfach gesagt, da hat jemand gekrümelt.
3: Ja, heute macht man gleich eine Expertenrunde, einen Live-Ticker und drei Podcasts daraus.
4: Das Sommerloch muss ja auch irgendwie gefüllt werden.
3: Und ich habe schon die nächsten Themen vorbereitet.
4: Und welche?
3: Was klebt an Thomas Müllers Schuh? Warum blinzelt Jürgen Klopp zweimal und Mats Hummels trinkt Wasser? Steckt eine neue Diät dahinter?
4: Sehr gut. Und falls gar nichts passiert?
3: Dann kleckere ich mir noch mal was aufs Hemd.
4: Und was?
3: Schwarz und stark, Hans-Werner.
4: Käffchen?
2: Bingo. Gemeinsames Käffchen gefällig?

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1: Mit Marc Weiß. Schönen guten Tag. Was läuft eigentlich in unseren Gefängnissen aktuell in Nordrhein-Westfalen? Das dürften sich inzwischen viele Menschen fragen. Denn nach Razzien in den JVAs Euskirchen, Rheinbach und Siegburg rückt jetzt das nächste Gefängnis in den Mittelpunkt. Diesmal ist es die JVA Willig I. Danny Hoppe aus dem News-Team. Auch da wird inzwischen gegen zwei Vollzugsbeamte ermittelt.
2: Genau, da geht es um den Verdacht des Drogenhandels und der Bestechlichkeit. Das hat eine Sprecherin der Staatsanwaltschaft Krefeld bestätigt. Demnach gab es in der JVA schon am 13. Juli Durchsuchungen. Die Beweise, die dabei sichergestellt wurden, werden gerade ausgewertet. Mehr wollte die Staatsanwaltschaft dazu nicht sagen. Damit ist die Liste der Gefängnisse, in denen offenbar etwas schief läuft, nochmal um eins länger geworden. In Euskirchen und Rheinbach geht es ja auch um mutmaßlich korrupte Beamte und in der JVA Siegburg sollen Gefangene angeblich eine Meuterei geplant haben. Der neue Fall erhöht natürlich nochmal den Druck auf NRW-Justizminister Limbach.
1: Es wäre sehr erstaunlich, wenn es nicht so wäre, oder? Der Rechtsausschuss des Landtages hat sich doch auch schon mehrfach mit der Lage in den Gefängnissen beschäftigt, aber von den Ermittlungen in Willig war bisher da gar keine Rede.
2: Nein, und deshalb gibt es von der FDP auch Vertuschungsvorwürfe in Richtung Landesregierung. Denn schon im Juni hatten Beschäftigte der JVA Willig I einen Brandbrief veröffentlicht. Da ging es um eine hohe Arbeitsbelastung und angeblich interne Verfehlungen. Der Brief war auch an die Medien gegangen und über ihn war auch im Rechtsausschuss des Landtags gesprochen worden. Dass aber auch gegen Beamte in Willig ermittelt werde, kam nicht zur Sprache. Und da will die Opposition jetzt von Limbach wissen, warum nicht. Aus dem Justizministerium hieß es dazu heute nur, man sei da gerade in der Klärung.
1: Infos von Danny Hoppe aus dem News-Team. Vielen Dank. Jetzt die weiteren Themen in der Zusammenfassung. Auch BMW kommt in der Krise am Stellenabbau nicht vorbei. Als letzter deutscher Autokonzern legen die Münchner ein Stellenabbauprogramm auf. Weltweit sollen rund 8000 Jobs wegfallen. Man versuche bei BMW die Stellen über natürliche Fluktuationen und Abfindungen abzubauen, heißt es aus München. Der Waldbrand auf der griechischen Urlaubsinsel Paros ist unter Kontrolle. Die Lage habe sich deutlich verbessert, sagt die Feuerwehr. Vollständige Entwarnung gibt es allerdings wegen der aktuell noch starken Winde nicht. Es gibt auch deutsche Konzerne, die in diesen Zeiten Gewinne machen, sogar mehr als sie selber dachten. Die Deutsche Bank hat im zweiten Quartal einen Rekordgewinn eingefahren. Der Nettogewinn stieg um 10% auf 1,9 Milliarden Euro und übertraf damit die Erwartungen der Analysten. Der Umsatz stieg im Vergleich zum Vorjahresquartal um 9% auf 8,48 Milliarden Euro. Das Plus ergab sich vor allem im Investmentbanking. Deutsche Bankchef Sewing sagte, man sei zuversichtlich, die Ziele auch für 2028 zu übertreffen. Als einen Grund für dieses Rekordergebnis nannte Sewing den verstärkten Einsatz von KI. Das gebe Kunden mehr Möglichkeiten und helfe der Bank gleichzeitig Kosten zu sparen. Und das waren die Nachrichten mit Marc Weiß.
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3: Mit Markus Krämer, hallo zusammen. Die Bonner Polizei hat sich vergangene Nacht eine spektakuläre Verfolgungsjagd mit mutmaßlichen Kabeldieben geliefert. Am Bahnhof in Bonn-Duisdorf nahmen die Beamten die Verfolgung auf. Auf der A555 bei Bornheim provozierten sie dann einen Unfall mit dem Transporter. Ein Mann wurde festgenommen. Die A555 war in Richtung Köln noch bis heute Morgen teilweise gesperrt. Alle Infos zu der Verfolgungsjagd der Polizei mit den Kabeldieben hört ihr gleich bei mir in den Nachrichten um 9:30.
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4: Heute gibt es nur Sonne und an der Spitze bis zu 40 Grad. Selbst am Abend und in der Nacht bleibt es mit Temperaturen um die 20 Grad außergewöhnlich warm. Und aktuell messen wir in Bonn-Hoholz 26 Grad. Der Blick auf die Straßen im Radio Bonn-Rhein-Siegland. Ich habe eine Warnmeldung auf der A565 Meckenheim Richtung Bonn zwischen dem Bonn-Beul und Dreieck Bonn-Nordost. Gefahr durch Gegenstände auf der Fahrbahn. Und auch auf der A4 Richtung Köln-Rodenkirchener Brücke. Gefahr durch ein Metallteil auf der Fahrbahn. Und nochmal die A4 Köln Richtung Aachen zwischen dem Dreieck Köln-Heumer und Kreuz Köln-Süd. 3 Kilometer Stau, 10 Minuten plus. Ein Blitzer ist mir noch gemeldet in Bonn-Beul-Küdinghofen auf der Königswinterer Straße Richtung Beul-Zentrum. Wenn ihr jetzt aber noch was gesehen habt, Staus oder Blitzer, dann meldet die doch gerne unter der 0228 4007 111.
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4: Mit Katrin Urbschardt. Hallo. Und was wäre die Musik eigentlich ohne diese ganzen unendlichen Liebesgeschichten. Schließlich drehen sich über die Hälfte aller Hits der Welt genau darum, um Liebe. So auch bei Madonna. Die Idee zu Like a Virgin hatte nämlich Songwriter Billy Steinberg, als er im Pickup durch Kalifornien gefahren ist und darüber nachgedacht hat, wie neu und frisch verliebt er eigentlich in seiner neuen Beziehung ist. Also Like a Virgin eben. Der Song landet später dann bei Madonna und wurde einer ihrer größten Hits. Einer von 6 Songs hier bei Radio Bonn-Rhein-Sieg. Jetzt aber Ed Sheeran mit

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1: Mit Markus Krämer. Schönen guten Tag. Die deutschen Autobauer sind in der Krise. Jetzt will auch BMW weltweit rund 8.000 Jobs abbauen. Das Abfindungsprogramm soll von Oktober bis Ende 2027 laufen und sich an alle Mitarbeiter in Deutschland außerhalb der direkten Produktion wenden. Die FIFA sorgt aktuell mit Plänen für einen Milliardendeal für die Rechte an ihren Fußballturnieren für Wirbel. Der Weltverband hat mitgeteilt, dass er einen Teil der TV-Rechte an Investoren verkaufen und damit mehr als 4 Milliarden Euro einnehmen will. Und jetzt das Wichtigste von hier. Die Bonner Polizei hat sich in der Nacht eine Verfolgungsjagd mit mutmaßlichen Kabeldieben geliefert. Die Beamten nahmen die Verfolgung auf, als sie die Männer am Bahnhof Bonn-Duisburg entdeckten. Die mutmaßlichen Täter flohen mit ihrem Transporter über die A555 in Richtung Köln, dicht gefolgt vom Streifenwagen der Polizei. Zwischen Wesseling und Bornheim konnten die Polizisten das Fluchtfahrzeug festsetzen. Der Fahrer wurde festgenommen, nach weiteren Tätern wird jetzt gefahndet, sie sind noch auf der Flucht. Um den Transporter zu stoppen, provozierten die Beamten mit ihrem Auto einen Unfall. Der Streifenwagen prallte dabei gegen eine Laterne. Nach Angaben der Polizei wurden die Einsatzkräfte dabei leicht verletzt. Die Unfallstelle auf der A555 war noch bis heute Morgen teilweise gesperrt. Die Apfelernte wird in diesem Jahr wohl etwas magerer ausfallen. Der Verband der deutschen Fruchtsaftindustrie in Bonn rechnet mit bis zu 450.000 Tonnen. Das wäre die gleiche Menge wie im vergangenen Jahr. Aber ob die erreicht wird, hängt vom Wetter in den kommenden beiden Wochen ab. Genauer gesagt vom Regen. Die Zahl der Äpfel sei in Ordnung, heißt es aus Bonn. Sie seien aber alle noch viel zu klein, weil es zu trocken ist. Wenn das so bleibt, dann würden die Äpfel nicht weiter wachsen, die Bäume würden sie dann vorzeitig abwerfen. Auch das seien Folgen des Klimawandels, heißt es vom Bonner Verband. Mit einem Mikrochip sollen Menschen mit Augenproblemen wieder besser sehen können. Eine Forschungsgruppe unter der Führung des Bonner Uniklinikums macht das jetzt möglich und diese neue Technik wurde jetzt zugelassen. Es geht um Patienten, bei denen die Zellen der Netzhaut im Auge absterben. Bisherige Therapien zielten darauf ab, dass die Krankheit langsamer abläuft. Aber jetzt gibt es erst einmal die Möglichkeit, dass die Betroffenen wieder Buchstaben und Zahlen erkennen können. Möglich macht das ein Mikrochip, der unter der Netzhaut implantiert wird. Dazu kommt dann noch eine spezielle Brille. Und in der Kombination gewinnen die Betroffenen zumindest einen Teil ihres Sehvermögens zurück. 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
2: Heute scheint den ganzen Tag die Sonne. Die Temperaturen klettern auf bis zu 40 Grad und auch in der Nacht kühlt es kaum ab. Die Tiefstwerte hier 20 Grad. Morgen bleibt es dann auch sommerlich heiß mit Höchstwerten von bis zu 35 Grad. Zum Wochenende wird es dann aber etwas angenehmer mit um die 30 Grad. Aktuell messen wir am Rottersee in Troisdorf 27,3 Grad. Wir schauen auf die Straßen im Radio Bonn-Rhein-Siegland, da sind wir schnell durch. Da haben wir einmal die A4 Köln Richtung Aachen zwischen dem Dreieck Köln-Heumer und Kreuz Köln-Süd. 3 Kilometer Stau. Die A59 Köln Richtung Bonn, Köln-Rad und Flughafen Köln-Bonn. 2 Kilometer Stau, 10 Minuten plus. Und wenn ihr gerade von Bonn-Beuel ins Zentrum wollt, dann braucht ihr 30 Minuten länger. Ein Blitzer ist mir noch gemeldet und zwar in Waldbröl am Bibelshof. Ansonsten war es das von meiner Seite. Wenn ihr jetzt aber noch was gesehen habt, Staus oder Blitzer, dann meldet die gerne oder schickt uns einfach eine WhatsApp-Sprachnachricht an die 0228 4007 111.
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2: Mit Katrin Urbschardt. Und ich hoffe, ihr sucht euch ein kühles Plätzchen, weil, 40 Grad, das ist echt viel. Jetzt Benson Boone, Beautiful Things.

0: Hier ist Radio Bonn-Rhein-Sieg um 11.43 Uhr und mit unserem täglichen Streaming-Tipp schicken wir euch in die Feel-Good-Abteilung.
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0: Oscar-Gewinner Brandon Fraser hat es mit seinem neuen Film nach Asien verschlagen. In Rental Family nimmt er einen, ja, ich sag mal, ungewöhnlichen Job an.
2: Rental Family ist so ein Film, weißt du, wenn der Abspann läuft, dann nimmst du den emotional noch ein bisschen mit. Kategorie Feel-Good-Movie, Paraderolle für Brandon Fraser. Der spielt Philip, einen erfolglosen amerikanischen Schauspieler, der in Tokio lebt. Er arbeitet für eine Art Escort-Service. Die Firma nennt sich Rental Family.
3: Wir verkaufen Emotionen.
4: Und wie?
3: Wir spielen eine Rolle im Leben der Kunden. Eltern, Geschwister, Partner, Partnerinnen, beste Freunde. Und helfen ihnen zu finden, was ihnen fehlt.
4: Ich bin nur Schauspieler, ich weiß nicht, wie man Menschen hilft.
3: Was ich ihnen anbiete, sind Rollen, die eine echte Bedeutung haben.
4: Und für was brauchen sie mich?
3: Wir brauchen einen Quotenweißen.
2: Aus dem Stoff hätte man eine typisch amerikanische Verwechslungskomödie machen können. Hier ist es eine emotionale Tragikomödie über Menschen, die super darin sind, in andere Rollen zu schlüpfen, die aber in ihrem eigenen Leben einsam und so ein bisschen verloren sind. Und einer seiner Jobs, da gibt sich Philipp als Vater eines jungen Mädchens aus, stürzt ihn in ein moralisches Dilemma.
4: Sie hasst mich.
3: Das gehört nun mal zum Job eines Vaters.
2: Brandon Fraser, dieser Hühne, wirkt immer so ein bisschen verloren in dieser Metropole. Und das passt super. Dazu seine großen, immer etwas traurigen Augen. Und am Ende ist es eine Geschichte, die davon erzählt, wie etwas verlorene Seelen zu sich selbst finden.
4: Manchmal ist es okay, so zu tun, als ob...
2: Hab mich ein bisschen erinnert an Lost in Translation mit Bill Murray und Scarlett Johansson vor etlichen Jahren. Ich finde, es ist ein schöner, ruhig erzählter Film.
0: Rental Family, unser Streaming-Tipp des Tages, könnt ihr gucken auf Disney+.

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1: Mit Marc Weiß. Schönen guten Tag. Die einen lieben sie und kommen kaum noch ohne sie aus. Den anderen bereitet sie dagegen große Sorgen oder Angst. Künstliche Intelligenz. Und jetzt wird es ungewöhnlich. Selbst führenden KI-Experten geht die Entwicklung im Moment zu schnell. Mehr als 1000 von ihnen haben einen Brief an die US-Regierung veröffentlicht, darunter Forscher und Manager von OpenAI, Anthropic, Meta und Google. Sie alle warnen vor Kontrollverlust. Danny Hoppe mit weiteren Infos.
2: Die Experten warnen, dass Software mit KI schon bald in der Lage sein könnte, sich selbst weiterzuentwickeln und dass es dann für den Menschen schwierig werden könnte, das noch zu verstehen oder zu kontrollieren. Gefordert wird deshalb, dass die neuen KI-Modelle langsamer veröffentlicht werden sollten. Eine große Sorge ist außerdem, dass die großen Tech-Konzerne die KI-Forschung automatisieren könnten. Hierfür brauche man klare internationale Regeln, heißt es. Ein Weckruf war jetzt nochmal der Zwischenfall, als ein KI-Modell von OpenAI sich bei einem Test Zugang zum offenen Internet verschafft hatte und dann auf eigene Faust wie ein Hacker in Systeme einer anderen KI-Firma eingedrungen war. Es war nicht der erste Fall, dass ein Modell der Kontrolle seiner Entwickler entwischen konnte. Der Vorfall gilt aber als besonders beunruhigend. OpenAI-Chef Sam Altman ist nicht unter den Unterzeichnern des Briefs, aber auch er hat jetzt eingeräumt, dass die Entwickler bei ihren KI-Modellen vielleicht freiwillig auf die Bremse treten müssten, damit die Gesellschaft die Chance bekomme, hier Schritt zu halten.
1: Danny Hoppe mit Infos, vielen Dank und jetzt weitere Themen in der Zusammenfassung. In NRW gibt es Korruptionsermittlungen in einem weiteren Gefängnis. Die JVA Willig I sei Mitte Juli durchsucht worden, bestätigte die Staatsanwaltschaft Krefeld. Ermittelt wird demnach gegen zwei Vollzugsbeamte, unter anderem wegen des Verdachts des Drogenhandels und der Bestechlichkeit. Es ist schon die vierte JVA in Nordrhein-Westfalen, in der wegen Korruption ermittelt wird. Auch BMW kommt in der Krise am Stellenabbau nicht vorbei. Als letzter deutscher Autokonzern legen die Münchner ein Abbauprogramm auf. Weltweit sollen rund 8000 Jobs wegfallen. Man versuche, die Stellen über natürliche Fluktuationen und Abfindungen abzubauen, heißt es aus München. Der Waldbrand auf der griechischen Urlaubsinsel Paros ist unter Kontrolle. Die Lage habe sich verbessert, sagte ein Feuerwehrsprecher. Entwarnung gibt es aber wegen der aktuell starken Winde noch nicht. Das Landgericht Frankenthal in Rheinland-Pfalz hat in einem absoluten Autoklassiker entschieden. Das Auto wird in einer Waschanlage beschädigt und der Besitzer fordert vom Betreiber der Anlage Schadenersatz. In den meisten Fällen müsse der Kunde aber selber zahlen, hieß es von den Richtern. Auch in diesem Fall das Problem, der geschädigte Kunde muss nachweisen, dass der Schaden am Auto durch einen Fehler der Waschanlage entstanden ist und das ist fast immer unmöglich. Im konkreten Fall hatte ein Porsche-Besitzer die Waschanlage auf 10.000 Euro verklagt. Er behauptet, sein Auto sei aus der Führungsspur der Anlage gesprungen. Das konnte er aber nicht beweisen. Ein Sachverständiger hielt es für wahrscheinlicher, dass der Mann in der Anlage gelenkt habe und der Wagen dadurch aus der Spur kam. Einfacher ist es laut Experten in einer Anlage, in der das Auto feststeht und sich nur die Bürsten bewegen. Dann ist in der Regel der Betreiber der Anlage in der Beweispflicht. In Waschstraßen allerdings, durch die man mit dem Auto gezogen wird, hätten Kunden kaum eine Chance auf Schadenersatz, heißt es.
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3: Mit Markus Krämer, hallo zusammen. Das Bonner Bundesamt für Bevölkerungsschutz und Katastrophenhilfe probt den Ernstfall. Im November wird eine deutschlandweite Großübung in Sachen Dürre und Hitze simuliert. Bei der Übung wird dann getestet, wie gut verschiedene Hilfsorganisationen zusammenarbeiten. Alle Infos zu der Übung der Bonner Behörde gibt's gleich bei mir in den Nachrichten um halb.
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4: Pure Sonne heute am Himmel, keine Wolken, bei Temperaturen bis zu 40 Grad. Immerhin kann immer mal wieder ein Wind durchs Radio Bonn-Rhein-Siegland ziehen. Es bleibt aber auch bis heute Abend richtig warm mit 30 Grad. Aktuell messen wir in Bonn-Beul-Bechlinghofen 28,1 Grad. Der Blick auf die Straßen im Radio Bonn-Rhein-Siegland. Wir haben einen Stau auf der A4 Köln Richtung Aachen zwischen dem Dreieck Köln-Heumer und Kreuz Köln-Süd. 3 Kilometer Stau, 15 Minuten plus. Und alle, die über die Kennedy-Brücke wollen, in beide Richtungen braucht ihr gerade 20 Minuten länger. Ansonsten ist mir noch ein Blitzer gemeldet in Waldbröl am Bibelshof. Das war's schon von meiner Seite. Wenn ihr aber irgendwas gesehen habt, Staus oder Blitzer, dann klingelt doch gerne durch oder schickt uns eine WhatsApp-Sprachnachricht an die 0228 4007 111.
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4: Mit Katrin Urbschardt. Hallo. Und ich wünsche euch einen schönen Tag. Hoffentlich ist es bei euch nicht allzu heiß.

0: Ich hoffe, ihr seid bei dem Wetter irgendwo an einem kühlen Plätzchen. Oder habt vielleicht sogar eine Klimaanlage. Das wäre richtig cool. Wettermann Carsten, hallo. Wie heiß kann es denn heute dann wirklich in der Spitze werden?
1: Hallo Katrin. Im Tagesverlauf heute die höchsten Temperaturen. In weiten Teilen der Region 37, 38 Grad. Unterschätzt die Hitze nicht. Es war ja in den letzten Tagen noch kühl und jetzt so ein Hammer hier. Wie eine Dampfwalze kommt das rein. In Teilen der Bonner Innenstadt durchaus auch 40 Grad. Wie zum Beispiel am Hauptbahnhof, Münsterplatz, Marktplatz. Aber auch in Siegburg, im Zentrum, auch in Troisdorf. Also große Hitze, seid vorsichtig draußen.
0: Das ist eine Ansage. Und auch Fenster aufmachen bringt heute Abend nur so mäßig was.
1: Nachts dann sehr warm, 23, 24 Grad im Bonner Stadtgebiet, in Troisdorf, Siegburg 20 Grad in weiten Teilen des Rhein-Sieg-Kreises. Morgen dann nochmals heiß, 35 Grad, Sonne, wenige Wolken, ja, und natürlich trocken, das Gewitterrisiko eher gering, unter 20% Wahrscheinlichkeit.
0: Ist jetzt nicht unbedingt eine gute Nachricht für den Rhein.
1: Beim Rheinpegel sehen wir weiterhin eher fallende Tendenz, leicht fallende Tendenz, aber so viel Wasser ist da ja auch nicht mehr drin. Also eher eine schlechte Nachricht. Weiterhin müssen wir auf den großen Regen warten, dass unser geliebter Rhein mal wieder neues Wasser bekommt. Temperaturen im Rhein teilweise 31, 32 Grad. Übrigens am Wochenende wird es dann auch schon wieder wärmer. Nach einer kleinen Abkühlung Freitag, Samstag, Sonntag wohl schon wieder 33 bis 35 Grad.
0: Danke dir, Carsten. Von mir jetzt noch der kleine Tipp. Klebt euch Rettungsfolie vor die Fenster. Die silberne Seite nach außen, das spiegelt dann die Sonne und dann hitzt die Wohnung nicht so auf. Ich spreche da aus eigener Erfahrung. Kriegt ihr in der Drogerie für 1,50 €. Also, ich will's machen.

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1: Mit Markus Krämer. Schönen guten Tag. Die deutschen Autobauer sind in der Krise. Jetzt will auch BMW weltweit rund 8.000 Jobs abbauen. Das Abfindungsprogramm soll von Oktober bis Ende 2027 laufen und sich an alle Mitarbeiter in Deutschland außerhalb der direkten Produktion wenden. Wegen der verheerenden Waldbrände an der französischen Atlantikküste mussten tausende Urlauber in Sicherheit gebracht werden. Die beiden großen Brände bei Bordeaux sind nach wie vor nicht unter Kontrolle. Kleinere Brände im Südwesten konnten gelöscht werden. Dort konnten 15.000 Menschen zurück in ihre Häuser. Und jetzt das Wichtigste von hier. Das Bonner Bundesamt für Bevölkerungsschutz und Katastrophenhilfe organisiert eine große Krisenübung in Sachen Hitze und Dürre. Die soll bundesweit stattfinden und zwar im November. Bislang machen über 180 Organisationen aus ganz Deutschland bei der Übung mit. Christoph Münch aus den Radio Bonn-Rhein-Sieg Nachrichten weiß mehr darüber.
2: Das Szenario ist eine mehrjährige Dürrephase mit viel zu wenig Regen und dann kommt eine extreme Hitzewelle. Vor diesem Hintergrund soll das Krisenmanagement in Deutschland getestet werden. Es geht im Kern darum, dass alle Beteiligten an einem Strang ziehen. Alle staatlichen Ebenen sollen mit Hilfsorganisationen zusammenarbeiten. Dazu kommt die kritische Infrastruktur und die Kommunikation über Massenmedien, wie zum Beispiel auch Radio. Wer gemeinsam übt, kann im Ernstfall schneller handeln und die Menschen besser schützen, heißt es vom BBK hier in Bonn.
1: Es war ein schockierendes Verbrechen, was vergangenes Jahr immer wieder Schlagzeilen gemacht hat. Jetzt hat die Bonner Staatsanwaltschaft Anklage gegen den 42-jährigen Mann aus Eritrea erhoben. Er soll seine 32-jährige Lebensgefährtin aus Bonn-Buschdorf getötet und zerstückelt haben. Im November war zunächst das Baby der Frau vor einem Kloster in Hessen gefunden worden. Kurz darauf fanden Polizisten zwei abgetrennte Hände nahe der A45 bei Olpe. Zwei Wochen später findet dann ein Spaziergänger in einem Waldstück den Torso der Frau ohne Kopf und Hände. Der mutmaßliche Täter hatte sich in der Zwischenzeit nach Äthiopien abgesetzt, wird aber ausgeliefert. Im April wird dann auch noch der Kopf der Frau in einem Waldstück gefunden. Jetzt macht die Bonner Staatsanwaltschaft dem Mann den Prozess. Die Anklage lautet Mord. Wie schaffen es Babys, Schäden an ihren Herzen zu reparieren und warum können das erwachsene Herzen nicht mehr so gut? Diese Frage wollen Wissenschaftler an der Bonner Uniklinik beantworten und bekommen dafür Geld von der Deutschen Forschungsgemeinschaft. Es soll laut UKB vor allem um zwei Zelltypen gehen, die bei der Regeneration von Herzen wichtig sind. Wie die Zellen miteinander kommunizieren, wollen die Forscher an Labormäusen untersuchen. Herz-Kreislauf-Erkrankungen sind nach wie vor die weltweit häufigste Todesursache, auch weil sich das erwachsene Herz nicht mehr so gut regenerieren kann. 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
3: Bis zu 38 Grad bei praller Sonne und die begleitet uns auch noch den ganzen Tag. Morgen wird es dann mit bis zu 35 Grad auch nochmal richtig heiß. Am Wochenende gehen die Temperaturen dann wieder ein bisschen zurück auf rund 30 Grad. Aktuell messen wir in Bonn bei Bechlinghofen 28,1 Grad. Der Blick auf die Straßen im Radio Bonn-Rhein-Siegland. Immer noch Stau auf der A4 Köln Richtung Aachen zwischen dem Dreieck Köln-Heumer und Kreuz Köln-Süd. 3 Kilometer Stau, 15 Minuten plus. Und über die Kennedy-Brücke Richtung Zentrum braucht ihr gerade 15 Minuten länger. Und ein Blitzer wurde mir auch noch gemeldet, und zwar auf der B56 in Seelscheid Richtung Kohlhausen. Man merkt ansonsten, es sind Sommerferien, wenig los auf den Straßen. Aber wenn ihr noch was gesehen habt, Staus oder Blitzer, klingelt gerne durch oder schickt mir hier ins Studio eine schnelle WhatsApp-Nachricht unter der 0228 4007 111. Gute Fahrt!
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3: Mit Katrin Urbschat. Hallo! Und ich möchte noch kurz was ergänzen. Und zwar habe ich ja eben euch empfohlen, so Rettungsfolie vor die Fenster zu kleben. Also die silberne Seite nach außen, das reflektiert und dann wird es bei euch nicht so heiß. Aber mir wurde gerade der Tipp gegeben, beziehungsweise der Hinweis, dass man die unbedingt über die ganze Scheibe kleben muss. Also nicht nur so die Hälfte, sondern wirklich die komplette Scheibe bedecken. Sonst kann eure Scheibe platzen. Guter Hinweis, danke dafür. Und aus Brühl hat sich auch noch die Karin gemeldet. Die meinte, Thermofolie, die kann man sich im Internet bestellen. Das ist auch noch eine Option. Danke auf jeden Fall für die Tipps. Klingt gut. Und jetzt Don't Worry Child, Swedish House Mafia. Den jetzt genießen.

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0: Ah, wonach riecht's denn hier? Ah ja, ja, das sind Freibad-Pommes. Zumindest ist es so heiß, dass Freibad-Pommes jetzt echt genau das Richtige wären. Einfach ins Wasser springen, ach herrlich. Und damit ihr wisst, wo es bei uns im Rheinland am schönsten ist, haben wir die Freibäder und Badeseen für euch getestet. Merlin Rieger, unser Reporter, geht jetzt für euch baden im Bleibtreusee in Brühl.
1: Ich persönlich liebe den Bleibtreusee einfach. Ich mag den Vibe hier. Es ist geil zum Schwimmen, es macht alles Bock, es sieht mega aus, es ist so super ruhig und es kostet gar keinen Eintritt. Also von mir kriegt der See 5 von 5 Badehosen. Wie sieht's bei dir aus? Warum gefällt der dir so gut?
2: Weil ich hier schon, ich glaube, mit 9 Jahren mal war. So, das sind einfach coole Erinnerungen, weil ich hier mit Freunden auch mal war und so. Die kommen dann immer wieder hoch und das finde ich einfach cool. Ja, an dem See.
1: Absolutes Highlight am Bleibtreusee ist natürlich die Wakeboard-Anlage. Super cool, auch besonders, wenn man hier nur am Sandstrand liegt, kann man sich das einfach anschauen. Und es ist so ein ganz eigener sportlicher Vibe. Man fühlt sich sportlich, obwohl man eigentlich nur faul in der Sonne rumliegt.
3: Also ich habe es heute zum ersten Mal gemacht. Man kommt gut rein. Manche Kurven sind ein bisschen hart, finde ich jetzt. Also man legt sich des Öfteren mal hin, weil man so viel Spannung auf die Arme kriegt auf einmal. Aber für Anfänger und auch für Fortgeschrittene, also es gibt auch ein paar Schanzen. Super cool.
4: Also macht Bock. Ich meine, es ist wie Snowboard fahren. Muss halt nicht in den Berge. Ne?
1: Nur ein Bleibtreusee.
3: Eben. Ich meine, das haben wir halt gerade gemacht. Ne? Wir waren jetzt 2 Stunden hier und wir fahren jetzt wieder zurück nach Bonn. Also das lohnt sich auf jeden Fall.
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1: Mit Jannik Böke. Schönen guten Tag. Der Traum vom eigenen Haus. Bei den Preisen, die inzwischen für zum Beispiel Einfamilienhäuser aufgerufen werden, wird es für viele von uns ein Traum bleiben. Chancen auf ein verhältnismäßig günstiges Einfamilienhaus gibt es, wenn überhaupt, nur noch auf dem Land oder in sogenannten strukturschwachen Regionen. Das sagt das Wirtschaftsforschungsinstitut IW Köln mit Blick auf eine aktuelle Auswertung. Lena Bauer aus dem News-Team. Die Auswertung zeigt aber auch, selbst innerhalb der Bundesländer gibt es riesige Unterschiede.
2: Genau, im Vergleich aller 16 Bundesländer sind Eigenheime laut der Auswertung im Saarland, Schleswig-Holstein und Sachsen-Anhalt am günstigsten. Und am anderen Ende stehen Berlin, Bayern und Hamburg. In günstigeren Regionen muss ein Modellhaushalt gut ein Viertel des Nettoeinkommens für die Rate ausgeben. In den teureren sind es etwa an die 40% oder mehr. Die Wirtschaftsforscher sind dabei immer von einer Familie mit zwei Kindern ausgegangen, im eher höheren Einkommensbereich, denn der sei für Eigenheiminteressierte typisch.
1: Und das ist dann am Ende nur ein Teil der Bevölkerung. Haben die Forscher auch dazu Zahlen?
2: Ja, in der Studie ist die Rede von Haushalten, die ein höheres Einkommen haben als 70% aller deutschen Haushalte. Und selbst für diesen Modellhaushalt ist dann ein Hauskauf längst nicht überall realistisch. Denn laut der Studie gelten monatliche Ausgaben von bis zu 35% des Nettoeinkommens noch als tragbar für die Finanzierung vom Hauskauf.
1: Danke, Lena. Und jetzt weitere Meldungen im Überblick. Bundespräsident Frank-Walter Steinmeier hat die neuen Minister in den Ressorts Verkehr und Gesundheit sowie im Kanzleramt ernannt, überreichte in Berlin die entsprechenden Urkunden an die CDU-Politiker Steffen Bilger, Carsten Linnemann und Nina Wagen. Vor allem die Entlassung von Verkehrsminister Schnieder war in der CDU auf teils heftige Kritik gestoßen. Erneut ist in NRW ein Gefängnis im Zuge von Korruptionsermittlungen durchsucht worden. Gegen zwei Beamte der JVA Willig I wird unter anderem wegen des Verdachts des Drogenhandels und der Bestechlichkeit ermittelt. Es ist bereits die vierte JVA, in der wegen Korruption ermittelt wird. In Solingen ist ein Mann wohl durch Schüsse verletzt worden. Nach Angaben der Polizei wurde der Mann von Rettungskräften behandelt. Zuvor habe eine Zeugin Schussgeräusche in der Nähe eines Supermarkts gemeldet. Eine Gefahr für die Bevölkerung bestehe nicht, so die Polizei. Süßigkeiten, Softdrinks und Co. müssen teurer werden für unsere Gesundheit. Das sagt die Verbraucherorganisation Foodwatch. Sie fordert vom neuen Gesundheitsminister Carsten Linnemann die rasche Einführung einer Zuckersteuer nach britischem Vorbild. Die Verbraucherschützer sagen, die Zuckersteuer führe nicht zwangsläufig zu höheren Preisen, sondern zu gesünderen Rezepturen bei Lebensmitteln. Wer sich zum Beispiel in England eine Fanta gönne, nehme nur knapp halb so viel Zucker zu sich wie in Deutschland. Eine ähnliche Empfehlung hatte auch die von der Bundesregierung eingesetzte Expertenkommission ausgesprochen. Aktuell ist die Einführung einer Zuckersteuer für 2027 geplant.
0: Und jetzt das Wichtigste von hier.
3: Mit Christoph Münch, guten Tag. Die Menschen hier in Bonn wissen's, sofern sie ein Auto haben, Anwohnerparkausweise sind arg teuer. Das Portal Holiday Check hat da nochmal bundesweit hingeschaut und Bonn ist tatsächlich die Kommune mit den teuersten Parkausweis. 360 Euro sind's ja im Jahr. Aber der Lichtblick soll ja weniger werden ab dem kommenden Jahr. Mehr gleich in unseren Lokalnachrichten um halb.
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4: Bis zu 38 Grad bei praller Sonne heute und die begleitet uns dann auch noch bis in die Nacht. Noch 20 Grad haben wir da, also ziemlich warm und aktuell steht das Thermometer auf 24 Grad in der Bonner Nordstadt. Wir schauen auf die Straßen im Radio Bonn-Rhein-Siegland, da sind wir aber schnell durch. Ein Stau auf der A4 Köln Richtung Aachen zwischen dem Dreieck Köln-Heumer und Kreuz Köln-Süd. 3 Kilometer Stau, 15 Minuten plus. Ansonsten war es das schon von meiner Seite. Keine Staus, keine Blitzer gemeldet. Man merkt, wir sind in der zweiten Sommerferienwoche. Wenn ihr aber was gesehen habt, Staus oder Blitzer, dann klingelt gerne durch oder schickt mir eine Sprachnachricht an WhatsApp. Und dann kann ich die hier im Studio sehen an die 0228 4007 111.
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4: Mit Katrin Urbschardt. Hallo an diesem heißen Sommertag. Und für alle, die keine Klimaanlage im Auto haben, ja, einfach Fenster runter und Musik aufdrehen.

Ich bin ja so lustig. Habe ich gerade gesagt, die Sonne begleitet uns bis in die Nacht? Ja, auch mir steigt hier die Hitze zu Kopf. Was soll ich denn machen? Uns ist allen heiß.

0: Ja, bei dem Wetter hilft doch auch eigentlich wirklich nichts mehr, außer...
1: Eisalarm!
0: Ja, unser Radio Bonn-Rhein-Sieg Eisalarm. Nicht alle haben Sommerferien und können sich ins Wasser flüchten oder irgendwie einen klimatisierten Raum aufsuchen, sondern ja, es gibt auch Leute, die sind hier noch am Arbeiten. Und deswegen haben wir unseren Eisreporter Chris rausgeschickt, ja, um die heißesten Arbeitsplätze zu finden und da Eis zu verschenken. Und deswegen, Chris, wo steckst du denn eigentlich gerade?
2: Ja, hi Katrin, wir sind heute bei der Zahnradbahn Königswinter unterwegs und haben da jetzt ein, zwei Eis verteilt. Neben mir steht der Markus. Markus, schmeckt's denn?
3: Super. Eine geile Idee an dem Tag heute.
2: Was hast du dir ausgesucht?
3: Das ist ein Magnum mit Joghurt und Frucht.
2: Warum habt gerade ihr euch heute euer Eis verdient?
3: Ja, weil wir hier tagtäglich für alle Touristen in Königswinter und Umgebung da sind und die Bahn hoch und runterfahren.
2: Es geht hoch und runter, sagst du. Wie sieht's denn heute an so einem heißen Tag aus? Lauft er ja bestimmt auf Hochtouren.
3: Ja, heute ist tatsächlich ein bisschen ruhig, aber ich denke, so zum Nachmittag, da kommen dann nochmal so ein Sprung Leute.
2: Große Welle, von daher jetzt nochmal ein kleines Eis, quasi voll die Ruhe vor dem Sturm und dann geht's nachher richtig zur Sache.
3: Genau.
0: Ja gut, dass da nicht so viel los ist. Ich kann es ein bisschen verstehen, aber vielleicht habt ihr ja Lust. Ihr habt es gehört, bei der Drachenfelsbahn ist noch nicht so viel los. Da könnt ihr mit der Zahnradbahn fahren und sonst, ja gut, dann gibt's halt danach noch ein schnelles Eis. Geht auch immer. Hier ist Radio Bonn-Rhein-Sieg am Nachmittag, Vormittag, Entschuldigung.

0: Ein Südtiroler, der aber schnell als Vollblut-Rheinländer akzeptiert wurde. Der Kabarettist Konrad Beikircher ist mit 80 Jahren gestorben, Sven Jarwerik. Über ja, eine frohe Natur mit klarer Kante.
1: Hatte er Markenzeichen wohl am ehesten sein lässiges italienisches Aussehen und seine sonore Stimme, die er nicht nur zum Erzählen einsetzte, sondern auch liebend gern zum Singen. Konrad Beikircher war die meiste Zeit seines Lebens dem Rheinland tief verbunden. Er war sowas wie ein Botschafter der rheinischen Sprache. Eines seiner Lieblingsthemen auch in seinem Bühnenprogramm.
2: Das ist ja unwahrscheinlich das Begrüßungsritual. Und das ist ja wirklich unglaublich. Zwei Rheiner begegnen einander und da sagt der eine, wie ist es? Und da gibt's nur eine Antwort, Jod. Da gibt's nicht so wie am Niederrhein die Antwort, wie soll es sein? Ja, um Gottes Willen. Wie ist es? Jod. Die Frau? Jod. Die Benz? Jod. Et Auto? Löw.
1: Ursprünglich wollte er Profimusiker werden. Zum Profigeiger brachte er es nicht, dafür zum Gefängnispsychologen an der JVA Siegburg. Nebenbei sang er in Kneipen und bei kleineren Anlässen, wurde entdeckt, bekam eine eigene Radiokolumne und kam so auf die Kabarettbühne. Er interessierte sich meistens für die normalen Menschen, fürs Zwischenmenschliche und er engagierte sich immer für Bonn. Im Allgemeinen und für die Bonner Kulturszene im Besonderen.
2: Es gibt das Lied in unserem Veedel. Jeder Rheinländer sagt, ach, ist das ein schönes Lied. Ne? Aber man muss das Lied auch umsetzen, wenn es zum Schwur kommt.
1: Konrad Beikircher, Frohnatur, intellektuell und wortgewandt auf den Punkt. Das Rheinland verliert einen seiner Großen.

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1: Mit Christoph Münch. Guten Tag. Bundespräsident Steinmeier hat am Mittag 3 neue CDU-Minister ernannt. Neuer Gesundheitsminister ist nun Carsten Linnemann. Nina Warken ist Kanzleramtsministerin und Steffen Bilger Verkehrsminister. Vor der Nordseeinsel Norderney haben Bauarbeiter ein rund 300 Jahre altes Schiffswrack entdeckt. Archäologen vermuten, dass es sich um ein niederländisches Holzschiff aus dem 17. oder 18. Jahrhundert handeln könnte. Im Laufe der Woche soll das Wrack geborgen und untersucht werden. Und jetzt das Wichtigste von hier. Die Menschen in Bonn wissen's. Wer hier in Bonn sein Auto vor der Haustür oder irgendwo in der Nähe parken will, muss tief in die Tasche greifen. Denn nirgendwo sonst in Deutschland ist der Anwohnerparkausweis so teuer wie hier bei uns. Das gibt's jetzt nochmal schwarz auf weiß in einer neuen Studie des Online-Portals Holiday Check. Der Bonner Parkausweis kostet ja noch 360 Euro im Jahr. In Berlin zum Beispiel sind's pro Jahr 10 Euro. Immerhin, ab 2027 müssen Bonnerinnen und Bonner nur noch 120 Euro im Jahr blechen. Insgesamt landete Auto bundesweit auf Platz 4 der Gesamtkosten für ein Auto. Und da sind dann noch Versicherung, Sprit und Werkstattkosten mit dabei. Am günstigsten da ist Bielefeld, am teuersten Berlin. Die Bonner Polizei hat sich in der Nacht eine Verfolgungsjagd mit mutmaßlichen Kabeldieben geliefert. Die Beamten nahmen die Verfolgung auf, als sie die Kabeldiebe am Bahnhof Bonn-Duisdorf entdeckten. Die mutmaßlichen Täter flohen dann mit ihrem Transporter über die A555 Richtung Köln, dicht gefolgt vom Streifenwagen der Polizei. Zwischen Wesseling und Bornheim konnten die Polizisten dann das Fluchtfahrzeug festsetzen. Der Fahrer wurde festgenommen, nach weiteren Tätern wird noch gefahndet. Die sind auf der Flucht. Mit einem Mikrochip sollen Menschen mit Augenproblemen jetzt wieder sehen können. Denn eine Forschungsgruppe unter der Führung des Bonner Uniklinikums macht das nun möglich. Diese Technik wurde jetzt zugelassen. Es geht um Patienten mit sogenannter Makuladegeneration. Bei ihnen sterben die Zellen der Netzhaut im Auge ab. Und bisherige Therapien zielten darauf ab, dass die Krankheit langsamer abläuft. Aber jetzt gibt es erstmals eine Möglichkeit, dass die Betroffenen zum Beispiel wieder Buchstaben und Zahlen erkennen können. Möglich macht das ein Mikrochip, der unter der Netzhaut implantiert wird. 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
2: Ein richtiger Hitzetag heute im Radio Bonn-Rhein-Siegland mit Temperaturen bis zu 39 Grad und nur Sonne. Auch heute Nacht bleibt es mit Temperaturen um die 20 Grad noch echt warm. Morgen geht's dann ähnlich heiß weiter, 35 Grad da. Am Wochenende geht's dann ein bisschen entspannter an. 30 Grad haben wir da. Aktuell messen wir in Bonn-Beul-Bechlinghofen 28,1 Grad. Der Blick auf die Straßen im Radio Bonn-Rhein-Siegland. Eine Warnmeldung habe ich für euch auf der

0: Dann habe ich noch zwei Blitzer für euch. Einmal auf der B56 in Seelscheid Richtung Siegburg und auf der A59 Fahrt Richtung Köln vor der Ausfahrt Troisdorf unter der Brücke. Da steht auch ein Blitzer. Wenn ihr sonst noch was gesehen habt, Staus oder Blitzer, dann meldet die gerne unter der 0228 4007
1: 111. 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
0: So, jetzt haben wir es aber. Das war gerade ein bisschen Kuddelmuddel. So, jetzt mal.

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0: Ja, wir sind in der zweiten Ferienwoche. Und wenn ihr jetzt noch keine Pläne habt, dann gar kein Problem. Wir haben da was für euch.
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0: Beim SWB Sommerfestival gibt es heute Kölsch auch für die Ohren. Das ist wie immer das Motto, wenn einer der grandiosen Kölsch-Bands das Parkrestaurant Rheinaue unsicher macht. Und heute ist Kaschem an der Reihe. Der Eintritt ist frei und los geht's um 19.30 Uhr. Oder ihr geht auf Burg Wissem in Troisdorf. Da könnt ihr nämlich in den Sommerferien immer eure Kleinen mitnehmen. Hier könnt ihr zusammen kreativ werden und auf dem Burghof basteln. Los geht's um 14.30 Uhr und auch das Angebot ist kostenlos. Und falls euch das alles zu heiß ist, verständlich, dann könnt ihr auch einen Ausflug ins Naturfreibad Bruch in Gummersbach machen. Hier gibt es einen kleinen Sandstrand mit Spielgeräten und ihr könnt im glasklaren Wasser schwimmen. Das Naturfreibad hat täglich von 19 Uhr bis 19 Uhr geöffnet. Ein Ticket kostet für Kinder 3,50 Euro und für Erwachsene 5 Euro. Viel Spaß!

0: Das war Olivia Dean mit So Easy. Ja, ich bin jetzt gleich schon wieder raus und ich freue mich auch auf den Feierabend.
1: Besser ist es, Katrin. Du brauchst also mal eine Abkühlung.
0: Also die letzte Stunde, ey, ich bin wirklich überhitzt, glaube ich. Also ja. Ich muss ins Freibad, Nico. Du übernimmst für mich gleich und ich bin auch froh, ganz ehrlich.
1: Du kannst auch, oder du hörst uns nur hier weiter, weil wir gehen jetzt akustisch auch gleich ins Freibad. Jede Stunde okay. Sprung ins Wasser. Die 3 nach 3 spiele ich natürlich die besten Wassersongs. Also alles, was mit Wasserabkühlung zu tun hat, wenn ihr noch Vorschläge habt. Noch ist die Playlist nicht fertig für die 3 nach 3.
0: Da gibt's ein paar
1: Eisalarm
0: gute.
1: Machen wir auch weiter. Ich habe mir einfach Eis hier, guck mal.
0: Das habe ich mir auch gerade gedacht. Der setzt sich einfach hier hin und isst ein Eis.
1: So. Lecker. Na, wir haben noch Zeit zu reden, ne?
0: Ich habe eine Idee. Eiskalt fände ich cool von Culture Condela zum Beispiel.
1: Auch
0: als
1: cool.
0: Vorschlag fände ich gut.
1: Ja, gute Idee. Ihr schreibt das alles auf. Ihr schickt eine WhatsApp 0228 400 7111. Bist du denn so eine Freibadgängerin, die dann ins Wasser geht?
0: Ja.
1: Oder legst du dich eher
0: nein, an den Rand,
1: beobachtest?
0: Ich kann meine Füße nicht 2 Sekunden stillhalten, wirklich. Ich bin wirklich die Wasserratte schlechthin. Auch, da wird auch dann die Brille ausgepackt und dann sieht man halt auch ein bisschen bescheuert aus. Aber
1: also
0: das
1: eine
0: ist
1: Badebrille,
0: mir,
1: oder
0: ja,
1: was?
0: Ja, na klar, das ist mir alles egal. Hauptsache ins Wasser rein, aber wirklich so dieses auch Bräunen. Deswegen werde ich auch nie braun, weil ich kann das nicht. Das macht mir keinen Spaß.
1: Bevor du jetzt Martin Garrix und der Sheeran abdrückst, letzte Frage, kannst du eine Arschbombe?
0: Ich würde behaupten, ja.
1: Okay, die machen wir auch noch akustisch gleich, ja?
0: Ah, echt?
1: Okay,
0: cool.
1: Also bis gleich.
0: Ciao.

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1: Mit Jannik Böke. Schönen guten Tag. Die nächsten Korruptionsvorwürfe erschüttern den Justizvollzug in NRW. Nach den Fällen in Euskirchen, Rheinbach und zuletzt Siegburg ist jetzt auch die JVA Willig I betroffen. Dort wird gegen zwei Justizvollzugsbeamte ermittelt. NRW-Justizminister Limbach gerät dadurch jetzt weiter in Erklärungsnot. Einzelheiten aus Düsseldorf hat Hosenas Yandi für uns.
2: Schon Mitte Juli hatten Ermittler die JVA Willig I durchsucht. Wie jetzt bekannt wurde, richtet sich das Verfahren gegen zwei Justizvollzugsbeamte. Ihnen werden unter anderem Drogenhandel und Bestechlichkeit vorgeworfen. Die Staatsanwaltschaft Krefeld wertet die sichergestellten Beweise im Moment aus. Für politische Diskussionen sorgt jetzt vor allem, dass der Fall weder öffentlich gemacht noch dem Rechtsausschuss des Landtags mitgeteilt wurde. Und das, obwohl dort zuletzt mehrfach über ähnliche Vorfälle in anderen Gefängnissen beraten worden war. Das Justizministerium räumt inzwischen ein, dass das Parlament hätte informiert werden müssen und will die internen Abläufe jetzt überprüfen. SPD und FDP verlangen jetzt eine Sondersitzung des Rechtsausschusses. Dort soll Justizminister Limbach erklären, warum die Ermittlungen in Willig zunächst verschwiegen wurden. Für Limbach werden die häufigen Fälle möglicher Bestechung und Korruption in den Gefängnissen zu einer heiklen Angelegenheit.
1: Danke, José, für die Infos. Und jetzt weitere Meldungen im Überblick. Die Berliner Polizei verteidigt sich für die Entscheidung, den mutmaßlichen CSD-Attentäter nicht in Präventivhaft genommen oder mit einer elektronischen Fußfessel überwacht zu haben. Die Polizeipräsidentin sagte heute im Innenausschuss, die Polizei habe dafür nichts, aber auch gar nichts in den Händen gehabt. Der 21-jährige Abdul B. galt schon vor der Tat als Gefährder. Es habe aber keine Hinweise auf die Planung eines Anschlags gegeben, so die Polizeipräsidentin. Bundespräsident Steinmeier hat heute Mittag die neuen Minister offiziell ernannt. Steffen Bilger, Carsten Lindemann und Nina Wagen sollen damit noch im Laufe des Tages die Amtsgeschäfte in ihrem Ressort übernehmen, auch wenn sie wegen der parlamentarischen Sommerpause erst im September vor dem Bundestag vereidigt werden. Hitze und Wind fachen die Feuer an der französischen Atlantikküste wieder an. Die Feuerwehr befürchtet, dass die Waldbrände sich wieder unkontrolliert ausbreiten. Hintergrund sind erwartete Temperaturen von bis zu 41 Grad und eine sinkende Luftfeuchtigkeit. Am Donnerstag werden dann Unwetter erwartet. Entspannt und schnell mit dem Zug nach Italien reisen. Das soll in Zukunft mit dem Brenner Basistunnel Realität werden. Seit 11 Jahren werden dafür in den Alpen Tunnel ins Gebirge geschlagen. Jetzt konnten die beiden Haupttunnelröhren zwischen Österreich und Italien miteinander verbunden werden, berichtet unter anderem das Land Südtirol. Die Tunnelbauer haben sich dafür von beiden Seiten des Bergs gleichzeitig durch den Fels geschlagen, um sich dann fast 1,5 Kilometer unter dem Brennerpass wieder zu treffen. Insgesamt 230 Kilometer Strecke haben die Tunnelbauer in den Fels geschlagen, heißt es von den Verantwortlichen. Der Brenner Basistunnel soll die Fahrzeit von München nach Verona um etwa 2 auf 3,5 Stunden verkürzen. Die Inbetriebnahme ist für 2032 geplant.
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3: Mit Christoph Münch, guten Tag. Diese achtbeinigen kleinen Krabbeltiere mag wirklich niemand. Zecken. Und auch das noch. Zecken profitieren vom Klimawandel. Neue Arten siedeln sich auch hier im Radio Bonn-Rhein-Siegland an. Die Zahl der übertragenen Krankheiten steigt, berichtet die Schutzgemeinschaft Deutscher Wald aus Bonn. Wir sprechen gleich drüber in unseren Lokalnachrichten um 12:30.
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4: Heiß ist es an diesem wunderbaren Mittwoch. Also wir machen Folgendes. Wir machen eine richtige Freibad-Sendung jetzt und beschweren uns nicht über die Temperaturen, sondern genießen es einfach. Kühlt euch irgendwo ab und wenn es nur mit dem Gartenschlauch ist oder in eine kleine Wasserpfütze springen und nass werden oder halt eben ins Freibad gehen. Und selbst wenn ihr nur am Radio sitzt aktuell, akustisch werden wir euch begleiten. Es bleibt nämlich so heute und morgen 36,3 Grad aktuell in Bonn-Beul-Bechlinghofen. Freitag, kleine Abkühlung. So, und Wetterbesserung. Wenn man das nicht als super Wetter hier bezeichnet. Jetzt schauen wir auf die Straßen A4 Richtung Aachen zwischen Dreikolma und Kreuzköln Süd. 4 Kilometer Stau aktuell. Die A61 Richtung Mönchengladbach zwischen Weilerswist und Erfstadt. 1 Kilometer Stau. Und die A555 Richtung Köln zwischen Rodenkirchen und Köln-Weihenthal. Hier 1 Kilometer stockend. Dann blitzt es auf der A59 in Fahrtrichtung Köln vor der Ausfahrt Troisdorf. Unter der Brücke steht der Blitzer. Hier sind 100 erlaubt. Und der Blick noch kurz auf die Bonner Brücken. Zurzeit Stau und stockender Verkehr auf 1 Kilometer auf der Kennedy-Brücke. Und denkt dran, die Mondorfer Fähre ist aktuell nur mit einem Schiff unterwegs. Dementsprechend kann es vor allem dann auch zu den Stoßzeiten ein bisschen länger dauern. Und falls ihr noch was seht, Staus oder Blitzer, jetzt melden. 0228 4007 111. Gute und sichere Fahrt.
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4: Hallo am Mittwoch und das ist jetzt Our House bis 19 Uhr. Und darüber hinaus, wir machen Freibad-Saison und springen gleich ins kühle Nass. Euch einen schönen Mittwoch.

0: 14.14 Uhr. Es ist Zeit, bei Radio Bonn-Rhein-Sieg Anlauf zu nehmen. Und ab ins Wasser. Freibadwetter. Und wir begleiten auch die Menschen, die Freibad für uns möglich machen. Das ist zum Beispiel Kerstin. Sie ist Bade- und Schwimmmeisterin, wie es richtig heißt. Sie liebt ihren Job, sagt aber auch, ist schon extrem anspruchsvoll.
1: Du passt auf die Leute auf. Du kannst sie nicht im Stich lassen. Also du musst die ganze Zeit immer dabei sein, immer die Aufmerksamkeit haben. Die Konzentration ist halt auch sehr wichtig. Du hast auch diese 8 Stunden oder je nachdem, wie lange der Dienst geht. Da kannst du dich nicht einfach ablenken lassen und einfach Kaffee trinken gehen oder so.
0: Trotzdem, sie liebt ihren Job. Da gehört auch ein bisschen mehr zu, als dann nur am Bade- oder Beckenrand hoch und runter laufen. Chemie, Bädertechnik, das alles hat sie gelernt und konzentriert sich vor allem, wie wir gehört haben, auch auf die Menschen.
1: Das Becken ist voll, du hast auch Badegäste, die zum Beispiel nicht duschen gehen oder solche Sachen. Oder viele Nichtschwimmer, die unbeaufsichtigt sind, einfach im Wasser. Die Eltern sitzen auf der Wiese, spielen mit dem Handy und passen nicht auf. Und das hast du dann auch mit dazu.
0: Ja, ein großes Dankeschön an dieser Stelle an alle Bademeisterinnen und Bademeister im Radio Bonn-Rhein-Siegland. Und ihr habt es gehört, wenn ihr ihnen ein bisschen Job erleichtern wollt, passt vor allem auf eure Kids auf und sagt auch mal ganz lieb Danke für deren tollen Job.
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1: Mit Christoph Münch. Guten Tag. Euskirchen, Rheinbach, Siegburg, jetzt Willig. In Nordrhein-Westfalen hat die Polizei im Zuge von Korruptionsermittlungen ein weiteres Gefängnis durchsucht. Es geht dabei auch um möglichen Drogenhandel. In den Waldbrandgebieten rund um die spanische Hauptstadt Madrid können zehntausende Menschen in ihre Häuser zurückkehren. Anders sieht es im Südwesten Frankreichs aus. Dort geht der Kampf gegen einen großen Waldbrand in der Nähe von Bordeaux weiter. Und jetzt das Wichtigste von hier. Wer in Bonn sein Auto in der Nähe seines Hauses oder Wohnung parken will, muss tief in die Tasche greifen, denn nirgendwo sonst in Deutschland ist der sogenannte Anwohnerparkausweis so teuer wie hier bei uns in der Bundesstadt. Das zeigt nun wieder schwarz auf weiß eine neue Studie des Online-Portals Holiday Check. Denn der Bonner Parkausweis kostet ja aktuell noch 360 Euro pro Jahr. Zum Vergleich, in Berlin sind es gerade knapp 10 Euro. Immerhin, ab kommendem Jahr müssen die Bonnerinnen und Bonner dann nur noch 120 Euro hinlegen. Insgesamt landete Bonn bundesweit auf Platz 4 bei Gesamtkosten für ein Auto. Da sind dann noch Versicherung, Sprit und Werkstattkosten mit dabei. Am günstigsten da ist Bielefeld, am teuersten Berlin. Der Klimawandel ist nicht für alle schädlich, denn Zecken profitieren von ihm. So etablieren sich auch hier im Radio Bonn-Rhein-Siegland neue Arten und es werden Rekordwerte bei übertragbaren Krankheiten gemeldet. Davor warnt nun die Schutzgemeinschaft Deutscher Wald hier aus Bonn. Zecken lassen sich aber nicht von Bäumen fallen, das sei ein alter Mythos, heißt es aus Bonn. Aus unseren Nachrichten Katrin Meyer-Sebastian, was machen sie dann?
2: Ja, sie klammern sich an Menschen und Tiere. Wenn die vorbeistreifen, dann schneiden Zecken bei einem Biss eine Wunde in die Haut, geben Speichel ab, übertragen dabei Krankheitserreger. FSME kann dadurch ausgelöst werden, folgen möglicherweise eine Hirnhautentzündung und Lähmungen. In ganz seltenen Fällen verläuft die Krankheit sogar tödlich, sagt die Bonner Schutzgemeinschaft. Sie ruft dazu auf, hohes Gras in Wäldern zu meiden, aber auf jeden Fall lange geschlossene Kleidung zu tragen und Insektenspray zu benutzen. In FSME-Risikogebieten empfiehlt sie auch eine Impfung.
1: Wie schaffen es Babys, Schäden an ihren Herzen zu reparieren? Und warum können das erwachsene Herzen nicht mehr so gut? Diese Frage wollen nun Wissenschaftler an der Bonner Uniklinik beantworten, bekommen dafür Geld von der Deutschen Forschungsgemeinschaft. Es soll laut des UKB vor allem um zwei Zelltypen dabei gehen, die bei der Regeneration von Herzen wichtig sind. Wie die Zellen miteinander kommunizieren, das wollen die Forscher nun untersuchen und eben genau dann diese Regenerationsmechanismen auslösen. Herz-Kreislauf-Erkrankungen sind nach wie vor die weltweit häufigste Todesursache, auch weil sich eben das erwachsene Herz nicht so gut regenerieren kann. 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
3: Und das gibt's mit unserem Wettermann, mit Carsten Brandt.
4: Hallo Nico, grüß dich. Ja, heute wahrscheinlich der heißeste Tag dieser dritten Hitzewelle. 37, 38 Grad an vielen Wetterstationen. In der Spitze, in der Bonner Innenstadt vielleicht an die 40, sonst geht's dann runter in der Nacht. Naja, Abkühlung, ein großes Wort, ne? 20 bis 24 Grad, morgen dann nochmal 35 Grad, wahrscheinlich ein Ticken kühler, trotzdem noch heiß.
3: Danke Carsten, aktuell liegen wir bei 36 Grad in Bonn-Bolbechlinghofen. Jetzt der ausführlichste Verkehrsservice für Bonn und den Rhein-Sieg-Kreis mit der A3 Richtung Köln und zwar Höhe 7 Gebirgegefahr durch Gegenstände auf der Fahrbahn. Achtung hier, die A4 Richtung Köln zwischen Eiffeltor und Kreuz Köln Süd hier ein defekter LKW auf dem Standstreifen. Außerdem staut es auf der A4 Richtung Aachen zwischen Dreikheimer und Kreuz Köln Süd 5 Kilometer Stau und stockend. Die A61 Richtung Mönchengladbach zwischen Weilerswist und Erfstadt 2 Kilometer stockend und A555 Richtung Köln vor Köln-Beintal, also zwischen Godorf und Beintal 1 Kilometer. Stau. Der neueste Blitzer auf der A59 Richtung Köln und zwar Höhe der Ausfahrt Troisdorf. Falls ihr noch was seht, Staus oder Blitzer melden über die 0228 4007 111. Gute und sichere Fahrt.
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3: Einen wunderschönen sonnigen Mittwoch euch. Heute ein bisschen im Freibad-Modus. Die Radio Bonn-Rhein-Sieg Nachmittagsshow und gleich mit ganz neuer Musik von Nico Santos. Why Don't You Stay ist dabei nach Shabusi und A Bar Song. Prost!

0: What a feeling, dieser Sommertag im Radio Bonn-Rhein-Sieg-Land. Schön, dass ihr dabei seid. Das ist die Nachmittagsshow mit Nico Jansen. Und wir sind schon in der Wochenmitte angelangt, können uns so langsam mal Gedanken übers Wochenende machen. Viele Festivals stehen ja an. Hier in Bonn, in Beul, das Green Juice Festival. Dann haben wir die Nature One, die in diesem wunderbaren Wochenende wieder die Menschen zum Feiern bringen wird. Und auch Wacken ist angesagt. Hör mal, Wacken!
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2: Alles, was lange Haare und schwarze Klamotten hat, ist jetzt auf dem Weg in den Norden. Wacken! Open Air, der Mettlacker. Im Matsch sind alle gleich. Ja, das ist kein Ort, das ist ein Gefühl. Obwohl eigentlich eher ein Aggregatzustand, ne? Flüssig oder fest, es gibt ja immer nur die zwei Extreme. Entweder ist es so trocken und der Boden so knüppelhart, dass der Moshpit aussieht wie die Szene aus König der Löwen, wo 10.000 Gnus durch die Savanne brettern. Da hängt Feinstaub über Schleswig-Holstein, dass du meinst, es wären Smogbilder aus Delhi in Indien. Ja, da kriegst du beim Headbang eine richtige Staublunge. Aber keine Sorge, normalerweise regnet's ja. Und dann schwimmst du halt 4 Tage im Schlammbad. Wacken wird zum Metal-Moor-Gebiet und der Boden zum gummistiefelfressenden Ungeheuer. Aber ist ja alles nichts, was eine warme Palette Dosenbier nicht vergessen machen kann. Obwohl, immer dran denken, Schlamm vergeht, Erinnerungen bleiben.
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1: Mit Jannik Böke, schönen guten Tag. Die Aussichten auf dem Arbeitsmarkt hellen sich leicht auf. Zu dieser Einschätzung kommt das Münchner IFO-Institut mit Blick auf das aktuelle Beschäftigungsbarometer. Das ist laut den Wirtschaftsforschern leicht gestiegen um 0,8 Punkte auf 93. Was das konkret heißt, weiß Lena Bauer.
2: Das IFO-Institut spricht von einer leichten Stabilisierung am Arbeitsmarkt. Der Arbeitsmarkt bleibe aber in schwierigem Fahrwasser. Für eine echte Trendwende brauche es mehr wirtschaftliche Dynamik, besonders in der Industrie. Dort sieht es demnach besonders schlecht aus und mehr Unternehmen wollen demnach dort Jobs abbauen, als neue zu schaffen. Fast alle Industriebranchen planen mit weniger Personal, so die Wirtschaftsforscher. Eine Ausnahme gibt es aber wohl, die Hersteller von Datenverarbeitungsträgern sowie elektronischen und optischen Erzeugnissen, also zum Beispiel in den Bereichen Computer, Server oder Chips. Und leicht gute Nachrichten gäbe es auch aus dem Bereich Handel und bei den Dienstleistern. Die Aussichten seien hier etwas besser.
1: Danke, Lena. Und jetzt weitere Meldungen im Überblick. Die Kritik an Bundeskanzler Merz aus der eigenen Partei reißt nicht ab. Unter anderem der Bremer CDU-Chef Strohmann sagte heute dem Tagesspiegel, eine Partei funktioniert nicht, indem da einer von sitzt, einen Monolog hält und wir anschließend applaudieren. Auch andere CDU-Politiker äußerten sich wieder kritisch über Merz und seinen Kommunikationsstil. Dem Rhein droht an vielen Stellen in NRW Rekordtiefs bei den Pegelständen. Für das Wochenende werden so niedrige Wasserstände wie noch nie seit Beginn der Aufzeichnungen erwartet, heißt es vom Wasserstraßen- und Schifffahrtsamt. Für Köln liegt die Prognose des Rheinpegels zum Beispiel bei 67 Zentimetern, so niedrig wie seit mindestens 100 Jahren nicht mehr. Deutschlands größter Gashändler Uniper hat einen langfristigen Liefervertrag für Flüssigerdgas aus Kanada vereinbart. Uniper wird über einen Zeitraum von bis zu 20 Jahren jährlich 2 Millionen Tonnen LNG beziehen. Das hat das Unternehmen mitgeteilt. Die ersten Lieferungen werden demnach ab 2032 erwartet. Ein Hund im Büro ist in vielen Unternehmen nicht ohne weiteres möglich. Ganz anders ist die Lage jetzt bei der italienischen Lufthansa-Tochter ITA Airways. Dort dürfen ab Montag Hunde ohne Transportbox mit in die Kabine, wenn sie maximal 30 Kilo schwer sind. Darunter fallen dann auch zum Beispiel Schäferhunde oder Dalmatiner. Der Service wird allerdings zunächst nur auf ausgewählten Inlandsflügen angeboten und es gilt ein Limit von maximal 2 Tieren pro Flug. Bisher mussten größere Hunde bei Flugreisen in der Regel in einer Transportbox im Frachtraum untergebracht werden. Die Airline erklärte schon vorab, dass andere Passagiere den Sitzplatz wechseln dürfen, wenn sie Angst vor Hunden oder eine Allergie haben.
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3: Mit Christoph Münch, guten Tag. In Bonn ein Auto zu haben, ist kein Schnapper. Das hat jetzt das Portal HolidayCheck ausgerechnet und zwischen Großstädten verglichen. Dabei ging es um Versicherung, um Parken, Werkstätten und Co. Bonn landet dabei bundesweit auf Platz 4 der teuersten Städte. Mehr gleich in unseren Lokalnachrichten um halb.
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4: Ein absolutes Traumwetter. Zumindest wenn man Freibad-Fan ist, dann kann man das nämlich genießen bei Temperaturen, die einfach nur zum Abkühlen einladen. 36 Grad heute im Moment zum Beispiel an unserer Wetterstation in Bonn-Beul-Bechlinghofen. Geht auch noch drüber hinaus, bis zu 38 Grad sind möglich. In der Sonne natürlich gefühlt deutlich heißer. Morgen ähnliches Bild hier und da kann es auch mal ein Unwetter geben. Am Freitag gibt es dann ein bisschen Abkühlung mit deutlich mehr Wolken. Jetzt gehen wir auf die Straßen im Radio Bonn-Rhein-Siegland, schauen, was los ist. Um 3:04 haben wir eine Gefahrenmeldung von der A3 Richtung Köln in der Ausfahrt Siebengebirge. Hier Gegenstände auf der Fahrbahn und Achtung bitte auf der A4 Richtung Aachen. Zwischen Köln-Poll und Rodenkirchener Brücke ist ein Auto liegen geblieben. Hier ebenfalls noch Stau. 2 Kilometer stockend. Die A555 Richtung Köln zwischen Godorf und Kreuzköln-Süd. Auch hier 2 Kilometer stockend. A565 in beide Richtungen zwischen Poppelsdorf und Kreuzborn-Nord. 1 Kilometer Stau. Dann Stau im Bonner Stadtverkehr auf der Reuterstraße in beide Richtungen 1 Kilometer und es blitzt auf der A59 Richtung Köln, Höhe Troisdorf. Und falls ihr noch was seht, Staus oder Blitze, einfach durchgeben 0228 4007 111. Gute und sichere Fahrt.
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4: Das bin ich, wünsche euch einen schönen Mittwoch. Ihr wisst, immer um 2:45 gibt es unsere 3 nach 3 und wo wir heute im absoluten Wasserfieber sind, uns abkühlen wollen im Freibad oder wo auch immer, haben wir gedacht, komm, wir machen die 3 nach 3 im Sinne des Wassers, im Sinne des Ozeans, des Meeres und haben dabei Mr. Props und Waves. akustische Abkühlung oder auch DNCE, Cake by the Ocean. Könnt ihr ja mal googeln, was das eigentlich heißt, Cake by the Ocean. Und starten rein mit einem Song, den ihr vielleicht nicht so oft bei uns hört, aber der irgendwie Lust auf Wasser macht. Splash von Public. Euch jetzt einen schönen Mittwoch und rein geht's mit den 3 nach 3.

0: drei Songs von Wasser, von Meer für diesen heißen Mittwoch bei Radio Bonn-Rhein-Sieg. War das nicht eine schöne Abkühlung an dieser Stelle? Wir waren auch schon im Freibad heute, relativ früh, und haben euch natürlich gefragt, na, genießt ihr euren Tag?
1: Also gerade macht das aus, dass wir frei haben, dass wir hier zusammen spielen, dass die Tochter nicht im Kindergarten ist und wir hier gefrühstückt haben.
2: Auf jeden Fall, die Abkühlung ist super und mal in die Sonne, mal in den Schatten, das ist quasi perfekt.
3: Nette Atmosphäre, das Wasser ist toll. Schön bewegen, bisschen Sonnenschein. Hier ist aber auch total schöner Schatten. Bisschen entspannen, paar Snacks dabei und ein bisschen die Seele baumeln lassen.
4: Auch eine Mischung aus Bewegung, Entspannung, paar Snacks dabei, eine leckere Wassermelone und ab und zu natürlich ein bisschen Planschen.
0: Das hört sich ganz hervorragend an. Genießt euren Mittwoch im Radio Bonn-Rhein-Siegland. Wir sind dabei mit ganz heißer Musik.

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1: Mit Christoph Münch. Guten Tag. Asylanträge sollen durch den Einsatz von KI schneller bearbeitet werden. Einen entsprechenden Gesetzentwurf hat das Bundeskabinett verabschiedet. KI-Systeme zur Analyse und Auswertung sollen entwickelt und eingesetzt werden können. Nach dem schweren Erdbeben in Japan suchen Rettungskräfte weiter nach Vermissten. Das Beben mit der Stärke 7,1 hatte gestern den Südwesten des Landes erschüttert. Mindestens 13 Menschen kamen ums Leben. Und jetzt das Wichtigste von hier. Autos sind immer teuer. Sie kosten viel Geld in der Anschaffung und verschlingen dann noch mehr Geld. Das Portal Holiday Check hat untersucht, in welchen Städten es in Deutschland am teuersten ist, ein Auto zu haben. Und Bonn landete dabei auf Platz 4. Hier in der Bundesstadt kostet demnach ein Auto im Jahr zwischen 3.200 und 3.500 Euro für Versicherung, Sprit, Werkstatt. Der Anwohnerparkausweis ist in Bonn aktuell sowieso bundesweit am teuersten. Aber der soll ja immerhin im kommenden Jahr günstiger werden. Am höchsten sind laut der Studie die jährlichen Autokosten in Berlin. Am günstigsten ist Bielefeld. Es war ein schockierendes Verbrechen. Jetzt hat die Bonner Staatsanwaltschaft Anklage gegen einen 42-jährigen Mann aus Eritrea erhoben. Er soll seine 32-jährige Lebensgefährtin aus Bonn-Buschdorf getötet und zerstückelt haben. Die Hände wurden an der A45 bei Olpe gefunden. Ebenso bei Olpe war auch der Kopf in einem Waldgebiet. Der Torso lag bei Monreal in Rheinland-Pfalz. Der mutmaßliche Täter und die Frau hatten davor in Bonn gelebt. Der Mann hatte sich zwischenzeitlich nach Äthiopien abgesetzt, war dort aber festgenommen und ausgeliefert worden. Wie schaffen es Babys, Schäden an ihren Herzen zu reparieren? Und warum können das erwachsene Herzen nicht mehr so gut? Diese Frage wollen Wissenschaftler am Bonner Uniklinikum beantworten. Sie bekommen dafür Geld von der Deutschen Forschungsgemeinschaft. Es soll laut des UKB vor allem um zwei Zelltypen gehen, die bei der Regeneration von Herzen wichtig sind. Und wie diese Zellen dann miteinander kommunizieren, das wollen die Forscher an Labormäusen herausfinden. Herz-Kreislauf-Erkrankungen sind nach wie vor die weltweit häufigste Todesursache, auch weil sich eben das erwachsene Herz nicht gut regenerieren kann. 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
2: Und das hat unser Wettermann Carsten Brandt.
3: Nico, hallo. Sonniges, trockenes Wetter. Heute der wärmste Tag dieser Hitzewelle. Morgen etwas kühler, 35, 36 Grad in der Spitze. Und dann geht's zum Wochenende auf 30 bis 33 Grad runter. Wobei Sonntag es schon wieder wärmer werden könnte.
2: Aktuell liegen wir bei 36,8 Grad. Und das in Bonn-Beul-Bechlinghofen. Danke, Carsten. Jetzt der ausführlichste Verkehrsservice für Bonn und den Rhein-Sieg-Kreis. Achtung Autofahrer, A59 Richtung Köln. Im Dreieck Porz liegen Gegenstände auf der linken Spur. Die A4 Richtung Aachen zwischen Dreieck-Holmer und Poll 2 Kilometer stockend. Die A555 Richtung Köln zwischen Godorf und Kreuzköln-Süd auch hier 2 Kilometer stockend. Und die A565 Meckenheim Richtung Bonn zwischen Poppelsdorf und Kreuzborn-Nord 1 Kilometer Stau. Dann Stau auf der Bonner Reuterstraße in beide Richtungen 1 Kilometer und den Venusberg runter von der Uniklinik kommend bis zur Marien Hospital auch hier 1 Kilometer Stau. Es blitzt auf der A59 Richtung Köln, Höhe Troisdorf. Und solltet ihr jetzt noch was sehen, Staus oder Blitzer, einfach melden über die 0228 4007 111.
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2: Wir fächern uns Luft zu und wir klatschen uns Luft zu. Komm, wir klatschen alle im Takt jetzt mit Macklemore. Can't Hold Us. Einen schönen Mittwoch euch.
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0: ist auch für uns als Radiosender besonders. Letzte Woche ging es für uns nämlich nach Manchester. Genauer gesagt ins Studio mit Musiker Iggy Kelly.
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0: Ja, und wir sind in Form von Annick Manoukian aus der Musikredaktion mit dabei. Und sie und Iggy Kelly machen zusammen den Song für Lichtblicke. Und wir wollten natürlich wissen vom Profimusiker, wie lief es denn?
2: Also seit Annick wieder zurückgeflogen ist, sind natürlich ein paar Sachen passiert. Hier ein bisschen mehr Hall, hier ein bisschen mehr Echo. Also es gibt ja viele Sachen, die man so einem Song anpassen kann. Das haben wir natürlich gemacht. Aber der Song, wie er klingt, ist natürlich mit Annick vor Ort entstanden und quasi schon sehr, sehr weit gewesen.
0: Ja, und das ist einfach toll, dass dieser Song mit uns zusammen entsteht. Was jetzt noch an Arbeit ansteht, bis das fertige Endprodukt der Song dann im Dezember erscheint, das hat uns Iggy Kelly natürlich auch verraten.
2: Also was jetzt passiert ist, dass der Producer jetzt erstmal so ein bisschen aufräumen muss. Wir haben ja super viele verschiedene Elemente aufgenommen. Was wir natürlich noch machen werden, ist noch Harmonien aufnehmen. Da brauchen wir auch unbedingt ganz viele schöne Harmonien von Annick. Da freue ich mich auch sehr drauf. Und danach werden ich und Annick überlegen, bis wir irgendwann sagen, so, das ist es und dann kommt er raus.
0: Und das Beste ist ja sowieso, dass die ganze Arbeit dahinter am Ende für den guten Zweck ist. Der Song ist unserer Aktion Lichtblicke gewidmet. Die hilft ja Kindern und Familien in Notsituationen und Iggys und Anniks Lied wird der diesjährige Soundtrack dazu sein. Freuen wir uns sehr drauf und bis dahin hören wir Iggy Kelly mit einem absoluten Mega-Hit aus dem Jahr 23, Heard It All.
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0: Seid ihr das? Ja, wir sind's. Das ist der absolute Wahnsinn, was da passiert ist. Der Brenner-Basistunnel ist durchbrochen. Alle 230 Kilometer des Brenners von Österreich bis Italien sind ausgebrochen, so sagt es die Regierung von Südtirol. Und zwar 1400 Meter unterm Brennerpass. Das ist spektakulär, oder? Dieser Tunnelbohrer. Von beiden Seiten haben die sich aufeinander zubewegt und sich dann irgendwann in der Mitte getroffen. Jetzt stellt euch mal vor, auf dieser kilometerlangen Strecke, da hätten das sich irgendwer um ein paar Meter verrechnet. Also bei so vielen Kilometern ist das ja mal möglich, oder? Und dann hätte man sich eben nicht getroffen. Was wäre dann passiert? Hätte, wenn und aber, ist alles nur Gelaber. Wir können jetzt sagen, die neue Verbindung, sie steht und soll die Fahrzeit von München nach Verona auf 3,5 Stunden verkürzen. Das ist eine Ersparnis von 2 Stunden. Wahnsinn. 2 Stunden mehr, die man über den Brenner braucht. Ich glaube, der ist dann passé, sagt man das so? Naja, in Betrieb geht der Tunnel allerdings erst 2032, also in 6 Jahren. Ja, so lange warte ich dann nur wohl noch mit dem Italienurlaub.
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7: Achtung Autofahrer, A59 in beide Richtungen zwischen Dreieckports und Lind. Ein Falschfahrer kommt euch hier entgegen. Achtung auf der A59 in beide Richtungen zwischen Dreieckports und Lind. Ein Falschfahrer, äußerst rechts fahren, nicht überholen. Wir melden, sobald die Gefahr vorüber ist.

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1: Mit Yannick Böke. Schönen guten Tag. Nach dem mutmaßlich islamistischen Anschlag auf den CSD in Berlin verschärft NRW die Sicherheitsmaßnahmen. Vor allem bei großen Veranstaltungen wie Volksfesten, Konzerten und den noch anstehenden CSD-Umzügen soll die Polizei jetzt noch sichtbarer präsent sein. Gleichzeitig nehmen die Sicherheitsbehörden bekannte islamistische Gefährder genauer unter die Lupe. NRW-Innenminister Reul hat am Mittag neue Zahlen und weitere Maßnahmen vorgestellt. Aus Düsseldorf berichtet Rossena Sjandi.
2: Das NRW-Innenministerium hier in Düsseldorf hatte schon am Sonntag alle Polizeibehörden im Land angewiesen, die Sicherheitskonzepte noch mal genau zu überprüfen und die Präsenz bei Großveranstaltungen, falls nötig, zu erhöhen. Gleichzeitig sollen bekannte islamistische Gefährder intensiver überwacht werden. In NRW gelten aktuell 165 Menschen als islamistische Gefährder. 73 davon sind nach Einschätzung der Behörden derzeit aktionsfähig. Das heißt, man traut ihnen zu, eine Tat zu begehen. Für sie sollen zusätzliche Maßnahmen geprüft werden. Reul kündigte dafür mehrere Sondersitzungen des gemeinsamen Terrorabwehrzentrums an.
3: Unsere Gefährder, die gucken wir uns jetzt ganz genau an, die nehmen wir uns vor, und das mit dem Vornehmen und Angucken bei den Gefährdern heißt auf gut Deutsch, wir werden überlegen, welchen dieser Gefährder, welche Maßnahme wir jetzt aufs Auge drücken.
2: Nach Angaben der NRW-Sicherheitsbehörden gibt es bisher keine Hinweise darauf, dass der Berliner Attentäter Verbindungen nach Nordrhein-Westfalen hatte. Die Ermittlungen dazu laufen aber weiter.
1: Danke, Rossi. Und jetzt weitere Meldungen im Überblick. Der bisherige Kanzleramtschef Thorsten Frey ist neuer Vorsitzender der Unionsfraktion im Bundestag. Die Abgeordneten von CDU und CSU haben den 52-jährigen CDU-Politiker heute in einer Sondersitzung zum Nachfolger von Jens Spahn gewählt. Nach Angaben aus der Partei erhielt Frey 91,9% der Stimmen. Der Arbeitsmarkt in Deutschland stabilisiert sich leicht. Das hat das Münchner IFO-Institut mit Blick auf das aktuelle Beschäftigungsbarometer festgestellt. Für eine echte Trendwende brauche es aber mehr wirtschaftliche Dynamik, besonders in der Industrie. Hier planen fast alle Branchen mit weniger Personal, so die Wirtschaftsforscher. Die Zahl der Erdbebenopfer in Japan ist gestiegen. Die Behörden haben 14 Todesfälle bestätigt, berichtet die japanische Nachrichtenagentur Kyodo. Es werden aber noch weitere Opfer befürchtet. Das Erdbeben der Stärke 7,1 hatte gestern Nachmittag Gebäude und Straßen beschädigt. Über 8.800 Menschen mussten in Notunterkünften übernachten. Wer mit seinem Auto in eine Waschstraße fährt, muss für mögliche Schäden meist selbst aufkommen. Das hat jetzt das Landgericht Frankenthal entschieden. Eine Entschädigung könne es nur geben, wenn Betroffene einen Fehler auf Seiten der Waschanlage nachweisen können. Geklagt hatte ein Porsche-Fahrer. Sein Fahrzeug war aus der Führungsspur der Waschanlage gesprungen. Laut seiner Aussage sei die Einweisung des Personals fehlerhaft gewesen. Beweisen konnte er das aber nicht. Ein Sachverständiger war dagegen zu dem Schluss gekommen, dass der Porsche-Fahrer offenbar infolge einer Lenkbewegung aus der Spur geraten war. Die 10.000 Euro Schaden muss der Kläger aus eigener Tasche bezahlen.
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4: Mit Christoph Münch, guten Tag. Immerhin, unsere Heimat ist weiterhin bei Touristen beliebt. Das berichtete die IHK heute. Aber die Nordbrückensituation sorgt schon für dunkle Wolken am sonnigen Himmel. Denn Veranstalter überlegten es sich zweimal, Events in Bonn auszurichten. Mehr zur Tourismusstimmung gleich in unseren Lokalnachrichten um halb.
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5: Heiße Temperaturen bei 36 Grad mit viel Sonne heute als auch morgen. Das ist der Sommer, der heiße Sommer im Radio Bonn-Rhein-Siegland. Am Freitag wird es etwas wolkiger und dementsprechend auch nicht mehr ganz so heiß, dann um die 30 Grad. Und aktuell messen wir 36,4 in Bonn-Beul-Bechlinghofen. Um 3 Minuten nach 4 nochmal hier die Warnmeldung, die auch gerade schon zu hören war hier bei uns bei Radio Bonn-Rhein-Sieg. Achtung, A59 in beide Richtungen. Zwischen Dreieckports und Lind, euch kommt ein Falschfahrer entgegen. Überholt nicht, fahrt äußerst rechts. Wir melden, sobald die Gefahr vorüber ist. Auf der A59 in beide Richtungen zwischen Dreieckhöllenports und Lind, ein Falschfahrer. Die A3 Richtung Köln zwischen Königsforst und Dreieckhöllenheimer, eine ungesicherte Unfallstelle. Bitte auch hier vorsichtig auf der Standspur. Dann die A4 Richtung Aachen zwischen Dreieckhöllenheimer und Köln-Pol, 2 Kilometer stockend. Die A555 Richtung Köln zwischen Godorf und Kreuzköln Süd auch hier 2 Kilometer stockend. Und die A565 Meckenheim Richtung Bonn zwischen Poppelsdorf und Kreuzborn Nord 1 Kilometer Stau. Stau auch auf der Reuterstraße in Bonn in beide Richtungen hier 1 Kilometer. Falls ihr noch was seht, Staus oder Blitzer, einfach anrufen oder WhatsAppen 0228 4007 111. Gute und vor allem sichere Fahrt wünschen wir.
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5: Einen schönen Mittwoch, die neue von Kygo und Griffin ist das Save My Love.

0: Heute sind die neuen Minister der Bundesregierung ernannt worden. Radio Bonn Rhein-Sieg ist hier am Mittwoch 16.11 Uhr. Natürlich ernannt worden vom Bundespräsidenten höchstpersönlich. Die neuen Minister sind da und da erinnern wir uns an die Worte des CDU-Politikers Carsten Linnemann aus dem letzten Jahr.
1: Aber nur um einmal Minister zu sein, dass das irgendwo bei Wikipedia steht, das ist nicht mein Ding. Ich wäre auch nicht erfolgreich gewesen. Wenn Sie mich jetzt aufgestellt hätten, weiß ich nicht, als Gesundheitsminister wäre ich wahrscheinlich nicht erfolgreich gewesen. Die Leute hätten gesagt, warum wird der Gesundheitsminister, was hat er damit zu tun?
0: Ja.
1: Und deswegen, Schuster, bleib bei deinen Leisten, mach das, was du kannst.
0: Ja.
1: Und mir geht's gut, ich fühle mich pudelwohl.
0: Ja, absolut. Wir sagen herzlichen Glückwunsch. Carsten Linnemann ist seit eben neuer Gesundheitsminister.

0: 36 Grad und mehr. Der Sommer ist heiß und was reimt sich auf heiß? Richtig, Eis. Und wir haben viel Eis hier bei Radio Bonn-Rhein-Sieg. Wir haben gratis Eis für euch und wir nennen das unseren
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0: Der Eissalarm ist auch heute wieder da und wir drehen mal am Glücksrad. Wer könnte hier gewinnen? Klingt sehr ähnlich, was, wo wir jetzt hingehen. Es ist nämlich, guck mal, es ist eine Zahnradbahn, die seit 1883 unermüdlich bei Wind und Wetter den Drachenfels hoch und wieder hinunterläuft. Was für eine Sisyphus-Aufgabe. Ja, und wenn Bahn und Mitarbeiter der Drachenfelsbahn bei diesen Temperaturen arbeiten und nicht ein absoluter heißer Kandidat für unseren Eisalarm sind, wir wissen es nicht. Doch, wir wissen es, wir waren da. Radio Bonn-Rhein-Sieg-Reporter Chris war am Drachenfels an der Drachenfelsbahn und hatte natürlich Eis dabei.
2: Eisalarm heißt es heute wieder. Wir sind hier an der Zahnradbahn in Königswinter unterwegs. Marco, sag mal, wie schmeckt dir dein Eis?
3: Super, also ein perfektes Teil für den super Sommertag heute.
2: Warum habt gerade ihr euch heute euer Eis verdient?
3: Ja, weil wir hier tagtäglich für alle Touristen in Königswinter und Umgebung da sind und die Bahn hoch und runter fahren.
2: Es geht hoch und runter, sagst du. Wie sieht's denn heute an so einem heißen Tag aus? Lauft ihr ja bestimmt auf Hochtouren.
3: Ja, heute ist tatsächlich ein bisschen ruhig, aber ich denke, so zum Nachmittag, da kommen dann nochmal so ein Sprung Leute.
2: Ja, Markus, dann hoffe ich, dass ihr jetzt noch einen angenehmen Arbeitstag habt, beziehungsweise, dass wir euch den Tag ein bisschen angenehmer machen konnten und wünsche dir und deinem Team natürlich heute und für den Rest des Sommers alles Gute.
3: Ja, vielen Dank an Radio Bonn-Rhein-Sieg und ganz liebe Grüße von der Drachenfelsbahn. Vielen Dank.
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1: mit Christoph Münch. Guten Tag. Der bisherige Kanzleramtschef Thorsten Frey ist neuer Vorsitzender der Unionsfraktion im Bundestag. In einer Sondersitzung erhielt er knapp 92% der Stimmen. Er tritt damit die Nachfolge vom zurückgetretenen Jens Spahn an. BMW will tausende Stellen streichen. Mit einem freiwilligen Abfindungsprogramm sollen weltweit bis zu 8000 Jobs eingespart werden. Das Programm richtet sich an Beschäftigte in Verwaltung und Entwicklung, nicht in der Produktion. Und jetzt das Wichtigste von hier. Die Tourismusbranche im Radio Bonn-Rhein-Sieg-Land ist solide ins aktuelle Jahr gestartet. Das zeigen neue Zahlen der IHK Bonn-Rhein-Sieg. Demnach bewerteten noch im Mai rund die Hälfte der befragten Tourismusbetriebe ihre Lage als befriedigend, 26% sogar als gut. Doch die Sperrung der Bonner Nordbrücke Anfang Juni bereitet der Branche zunehmend Sorgen, sagt IHK-Vizepräsidentin Ruth-Maria Winterwerp van den Elsen. Veranstalter überlegen es sich zweimal, Events hier in Bonn auszurichten.
2: Gerade bei kurzfristigen Anfragen merken wir doch ein sehr verhaltenes Buchungsfenster, respektive auch eine Buchungsentschlossenheit, weil Veranstalter einfach sich dieser Herausforderung der Verkehrssituation nicht unbedingt auseinandersetzen möchten mit.
1: Gerade jetzt sei eine enge Abstimmung mit den Verkehrspartnern wichtig. Die Erreichbarkeit per Bahn und ÖPNV allgemein müsse sichergestellt sein, damit die Region für Touristen attraktiv bleibe.
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1: In Meckenheim sucht die Polizei den Fahrer oder die Fahrerin eines roten Opel, denn das Auto, ein Adam oder ein Corsa, soll gestern Morgen auf dem Synagogenplatz gegen einen anderen Wagen gekracht und dann weggefahren sein. Das passierte gegen 8.30 Uhr. Die Polizei bittet um Zeugenhinweise. Die Schutzgemeinschaft Deutscher Wald in Bonn warnt vor Zecken, denn die seien Profiteure des Klimawandels. Immer mehr Arten würden sich auch im Radio Bonn-Rhein-Sieg-Land ansiedeln und die können Krankheiten übertragen. Die SDW rät also dazu, nach jedem Spaziergang nachzuschauen. Wie schaffen es Babys, Schäden an ihren Herzen selbst zu reparieren? Und warum können das erwachsene Herzen nicht mehr so gut? Diese Frage wollen Wissenschaftler an der Bonner Uniklinik beantworten. Sie bekommen dafür auch Geld von der Deutschen Forschungsgemeinschaft. Es soll laut des UKB vor allem um zwei Zelltypen gehen, die bei der Regeneration von Herzen wichtig sind. Und wie diese miteinander kommunizieren, wollen die Forschenden an Labormäusen untersuchen. Herz-Kreislauf-Erkrankungen sind ja nach wie vor die weltweit häufigste Todesursache, auch weil sich das erwachsene Herz nicht gut regenerieren kann. 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
3: Und das gibt's wie immer mit unserem Wettermann, mit Carsten Brandt.
4: Nico, hallo. Temperaturrückgang, von 38 Grad dann auf 20 bis 23 Grad nachts. Eine warme Sommernacht, eine tropische Nacht in weiten Teilen der Region. In den Städten Troisdorf-Siegburg und der Bonner Innenstadt dann sehr warm. Morgen nochmals 35 Grad.
3: Danke, Carsten. Ja, 38 Grad haben wir aktuell, 38,8, um ganz genau zu sein, in Bonn-Beul-Bechlinghofen an unserer Wetterstation. Jetzt der ausführlichste Verkehrsservice für Bonn und den Rhein-Sieg-Kreis. Achtung auf der A3 Richtung Köln zwischen Königsforst und Dreikheimer. Eine ungesicherte Unfallstelle und Vorsicht auch auf der A4 Richtung Aachen zwischen Dreikheimer und Köln-Gremberg. Hier Gegenstände auf der Fahrbahn. Hier stockt es auch 3 Kilometer. Die A555 Richtung Köln zwischen Godorf und Kreuz Köln Süd 2 Kilometer stockend. Die A565 hier in beide Richtungen zwischen Poppelsdorf und Kreuzborn Nord 1 Kilometer Stau. Dann staut es noch auf der Reuterstraße in Bonn Richtung A565 1 Kilometer und die B9 Richtung Bonner Zentrum zwischen der Südstadt und der B56 2 Kilometer stockend. Falls ihr jetzt noch was seht, Staus oder Blitzer, einfach anrufen oder WhatsAppen 0228 4007
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3: Einen wunderschönen Mittwoch. Cremt euch gut ein, kühlt euch ab, genießt aber auch das herrliche Sommerwetter an diesem Mittwoch. George Harrison, besten Mix.

0: aus. Wir müssen gehen, sagen die Toten Hosen ja aktuell. Sie sind auf Abschiedstournee und ja, haben sich vor 10 Tagen in Köln verabschiedet. Die Düsseldorfer Band ist zweimal im Rhein-Energie-Stadion aufgetreten. Das ist ja fast schon Ironie, oder? Aber trink aus, wir müssen gehen, passt auch ironischerweise, weil rund ums Stadion war auch noch ein Glasverbot. Gut, wenn du dann austrinkst, darfst du es ja eigentlich gar nicht dabei haben. Sei es drum, die Toten Hosen haben das Stadion zweimal gerockt und auch mit ihrer neuen Single, die mittlerweile so gut ins Ohr geht und auch nochmal ein richtiger Banger ist. Auf ihren letzten Metern hauen sie noch einen Hit raus, die Toten Hosen.
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0: Eyes closed, Ed Sheeran. So, jetzt schließen wir alle mal die Augen an dieser Stelle um 4:45. Also außer ihr sitzt im Auto, dann bitte auflassen. Das wäre wichtig. Wenn ihr jetzt einen Film vor euch seht, heute Abend, ist das eher so ein düsterer Thriller oder eine gute Laune-Portion?
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0: Sagen wir mal so, einige wollen ja immer das Kontrastmittel zum heutigen Tag. Das wäre dann eher der Thriller. Jetzt haben wir aber einen Tipp aus der Feel-Good-Abteilung. Nämlich Oscar-Gewinner Brendan Fraser hat es in seinem neuen Film nach Asien verschlagen. In Rental Family nimmt er einen ungewöhnlichen Job an, Sven.
2: Rental Family ist so ein Film, weißt du, wenn der Abspann läuft, dann nimmst du den emotional noch ein bisschen mit. Kategorie Feel-Good-Movie. Paraderolle für Brendan Fraser. Der spielt Philip, einen erfolglosen amerikanischen Schauspieler, der in Tokio lebt. Er arbeitet für eine Art Escort-Service. Die Firma nennt sich Rental Family.
3: Wir verkaufen Emotionen.
4: Und wie?
3: Wir spielen eine Rolle im Leben der Kunden. Eltern, Geschwister, Partner, Partnerinnen, beste Freunde. Und helfen ihnen zu finden, was ihnen fehlt.
4: Ich bin nur Schauspieler. Ich weiß nicht, wie man Menschen hilft.
3: Was ich ihnen anbiete, sind Rollen, die eine echte Bedeutung haben.
4: Und für was brauchen Sie mich?
3: Wir brauchen einen Quotenweißen.
2: Aus dem Stoff hätte man eine typisch amerikanische Verwechslungskomödie machen können. Hier ist es eine emotionale Tragikomödie über Menschen, die super darin sind, in andere Rollen zu schlüpfen, die aber in ihrem eigenen Leben einsam und so ein bisschen verloren sind. Und einer seiner Jobs, da gibt sich Philipp als Vater eines jungen Mädchens aus, stürzt ihn in ein moralisches Dilemma.
4: Sie hasst mich.
3: Das gehört nun mal zum Job eines Vaters.
2: Brendan Fraser, dieser Hühne, wirkt immer so ein bisschen verloren in dieser Metropole. Und das passt super. Dazu seine großen, immer etwas traurigen Augen. Und am Ende ist es eine Geschichte, die davon erzählt, wie etwas verlorene Seelen zu sich selbst finden.
4: Manchmal ist es okay, so zu tun, als ob...
2: Hab mich ein bisschen erinnert an Lost in Translation mit Bill Murray und Scarlett Johansson vor etlichen Jahren. Ich finde, es ist ein schöner, ruhig erzählter Film.
0: Rental Family, unser Radio Bonn-Rhein-Sieg-Streaming-Tipp des Tages, könnt ihr schauen auf Disney+. Viel Spaß!

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1: Mit Jannik Böke. Schönen guten Tag. Die Bundesregierung will die Energiewende neu sortieren. Das Kabinett hat heute zentrale Reformpläne für den Ausbau erneuerbarer Energien und der Stromnetze auf den Weg gebracht. Lena Bauer aus der Nachrichtenredaktion. Was ist konkret die Idee? Wirtschaftsministerin Reiche spricht ja von einem Paradigmenwechsel.
2: Die Idee ist, nicht einfach nur erneuerbare Energien auszubauen, sondern besser dorthin zu bringen, wo die Stromnetze mithalten können. In Gebieten, die zu Energieengpässen neigen, soll die Energie mehr Steuerung bekommen. Zum Beispiel in manchen Regionen gibt es heute eher einen Überschuss an Strom aus Wind- und Solaranlagen, also mehr als das Stromnetz dort gut aufnehmen kann. An anderen Orten gibt es dafür eher Engpässe. Außerdem will Reiche die Förderung umbauen. Sie sagt, es soll kein Rundum-Sorglos-Paket mehr sein.
1: Okay, aber was heißt das dann am Ende konkret, zum Beispiel für Verbraucher?
2: Wer eine Solaranlage auf seinem Hausdach installieren will, muss möglicherweise anders rechnen. Die Pläne sehen nämlich unter anderem vor, dass kleine Solaranlagen ab dem kommenden Jahr keine dauerhafte Förderung mehr bekommen. Umweltverbände und Grüne kritisieren die Pläne scharf. Sie sehen darin neue Hürden für die Energiewende. Zuspruch gibt es dagegen von der Industrie. Sie spricht von lange überfälligen Impulsen für ein effizienteres Energiesystem.
1: Danke, Lena, für die Infos. Und jetzt weitere Meldungen im Überblick. In Solingen ist heute Morgen ein 38-Jähriger durch Schüsse schwer verletzt worden. Nach Angaben der Polizei wurde der Mann in ein Krankenhaus gebracht. Zuvor hatten mehrere Menschen Schussgeräusche in der Nähe eines türkischen Supermarkts gemeldet. Die Polizei entdeckte in der Nähe Einschusslöcher. Die Kämpfe im Nahen Osten drohen wieder aufzuflammen. Nach einem neuen iranischen Angriff auf US-Ziele im Nahen Osten hat US-Präsident Trump Vergeltung angekündigt. Trump hat dem Iran im Zuge des monatelangen Kriegs immer wieder mit schweren Angriffen gedroht, wobei auf seine teils martialischen Worte nicht immer Taten folgten. Die Polizei in NRW will islamistische Gefährder stärker ins Visier nehmen. Schon am Sonntag seien alle Kreispolizeibehörden im Land per Erlass sensibilisiert worden, noch mehr Präsenz zu zeigen und alle Schutzmaßnahmen zu prüfen. Das sagte Innenminister Herbert Reul heute in Düsseldorf. Hintergrund ist der CSD-Anschlag in Berlin mit einer Toten und 31 Verletzten. Seit Anfang des Monats gilt, wer den Kölner Dom außerhalb von Messen besuchen will, der zahlt. 12 Euro kostet ein normales Ticket und mit diesen Einnahmen konnte in den ersten Tagen rund die Hälfte der täglichen Kosten gedeckt werden. Das hat jetzt das Domkapitel mitgeteilt. Die Resonanz der Besucher sei bisher hauptsächlich positiv. Nach Angaben des Domkapitels würde das Gotteshaus ruhiger und würdiger wahrgenommen, weil es weniger Trubel gäbe als vor Einführung der Eintrittspreise.
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3: Mit Christoph Münch, guten Tag. Es ist wirklich faszinierend, was die Forschenden hier in Bonn an der Uni und am Uniklinikum so alles hinbekommen. Sie haben jetzt einen Mikrochip entwickelt, der bei einer schweren Augenkrankheit implantiert werden kann in die Netzhaut. Und dann können die Menschen wieder etwas sehen. Wir sprechen gleich drüber in unseren Lokalnachrichten um halb.
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4: Tja, und es ist ein extrem heißes Wetter bei uns heute und auch morgen. 38 Grad, die Spitzenwerte 38,5 zum Beispiel aktuell in Bonn-Beul-Bechlinghofen. Am Freitag wird es ein Ticken besser, dann also nicht mehr so heiß. Allerdings auch ein bisschen wolkiger. Das ist halt die andere Seite der Medaille. Und dann die Temperaturen um 30 Grad das Wochenende. Aber auch richtig schön vorhergesagt. Also sommerliches Wetter, genießt es. Und aktuell am Rottersee in Troisdorf 36,6 Grad. Jetzt der ausführlichste Verkehrsservice für Bonn und den Rhein-Sieg-Kreis mit der A4 Richtung Aachen zwischen Kreuzköln, Gremberg und Poll. Eine ungesicherte Unfallstelle hier. Die A565 in beide Richtungen zwischen Poppelsdorf und Kreuzborn Nord 1 Kilometer Stau. Und in der Bonner Stadt in der Reuterstraße Richtung A565 1 Kilometer stockend. Über die Brücken in Bonn kommt ihr aktuell sehr gut. Auf der Kennedy-Brücke leichter stockender Verkehr, aber nicht der Rede wert. Dementsprechend gute und sichere Fahrt. Und falls ihr noch was seht, 0228 40071.
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4: Euch einen schönen Mittwoch zusammen. Das ist Shakira und Burna Boy. Die, die.

Der Walli nochmal hier aus der Radio Bonn Reisig Morning Show. Bei diesem Song habe ich während der Morning Show mal heulen müssen hier im Studio. Kurz nach einer Trennung mit Liebeskummer. Peinlich, peinlich. Aber lange her. Und noch länger her, das Lied hier war auf einer Kassette von meinem allerersten Sony Walkman, als ich Schüler war. Mit Megabass. Ja, und natürlich war ich wirklich traurig, als Marie Frederiksen, die Sängerin, vor ein paar Jahren gestorben ist. Meine Güte, wie lange Roxette uns schon durchs Leben begleiten, oder? Irgendwie hat doch bestimmt jeder eine Geschichte zu irgendeinem Roxette-Song. Ihr auch? Ist es vielleicht euer Lied zu eurer Ehe oder ein Song, zu dem ihr als Kind in den Familienurlaub gefahren seid? Verbindet ihr irgendetwas Besonderes mit einem Roxette-Song? Verbindet ihr irgendwas Besonderes mit dieser Band? Schickt mal eine Sprachnachricht rüber. 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

0: Frage um 16:45. Wie voll ist es in den Kneipen und Restaurants im Radio Bonn-Rhein-Siegland?
1: Es sind viel weniger Gäste da als sonst. Die Innenstadt ist komplett leer. Touristen, die Gruppen verspäten sich alle. Also man merkt es extrem.
0: Tja, das meint Ann-Christine. Sie ist Kellnerin in der Bonner City und das hat sie uns im Juni kurz nach der Nordbrückensperrung erzählt. Der Tourismus gerät ins Stocken. Und dabei fing es im Frühjahr ja so solide an. Benedikt Schockenhoff aus dem Radio Bonn-Rhein-Sieg-News-Team ist da. Grüße dich.
2: Hi.
0: Du hast mal die Zahlen.
2: Ganz genau. Im April gab es beispielsweise rund 225.000 Übernachtungen im Radio Bonn-Rhein-Siegland. Das hat die IHK Bonn-Rhein-Sieg heute vorgestellt. Das waren 4% mehr knapp als April letztes Jahr. Aber ne, April, das war natürlich vor der Nordbrückensperrung.
0: Vor dem großen Chaos. Und dann ging's los, Benni.
2: Ganz genau. Offizielle Zahlen zu den Tourismusentwicklungen seitdem gibt's noch nicht. Aber die IHK, die hat schon viele Rückmeldungen von Hotels, Gastros etc. bekommen. Was sich da viele fragen ist, ja, wie zur Hölle sollen unsere Gäste zu uns kommen? In der Tourismusbranche ist deshalb jetzt die Kommunikation zwischen Gästen und beispielsweise Hotels eben noch wichtiger. Ah ja, also dass die Gäste halt eben die Info bekommen, hey, wenn ihr zu uns wollt, dann fahrt am besten um Uhrzeit XY los und benutzt diese oder diese Straße.
0: Ja, und andere Probleme werden ja auch nicht weniger. Stichwort Fachkräftemangel.
2: Ja, die Beschäftigung in der Tourismusbranche im Radio Bonn-Rhein-Siegland, die ist tatsächlich weitestgehend stabil, sagt die IHK. Es gibt aber trotzdem Probleme, hat mir Vizepräsidentin Ruth Maria Winterwerb von den Elzen erzählt.
3: Also wir haben die Bewerber, aber die benötigen natürlich die Möglichkeit eines Wohnraums und es muss auch da sichergestellt sein, dass die Verkehrssituation eben zutragbar ist für diese künftigen Mitarbeitenden und dass zum Beispiel eben die Deutsche Bahn respektive auch der ÖPNV ja den Arbeitsweg dann eben auch sicherstellt.
2: Also ÖPNV stärken und verlässlicher machen, das ist eine ganz klare Forderung von der IHK.
0: Die Nordbrückensperrung macht auch der Tourismusbranche in der Region zu schaffen. Die Infos und aktuellen Zahlen habt ihr hier gehört bei Radio Bonn.

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1: Mit Christoph Münch. Guten Tag. Nach Frankreich, Spanien und Portugal ist jetzt auch Griechenland von Waldbränden betroffen. Auf der Insel Paros brach ein Feuer aus. Es ist aber nach Angaben der Feuerwehr unter Kontrolle. Die Deutsche Bank hat im zweiten Quartal ihren Gewinn deutlich gesteigert. Wie das Kreditinstitut in Frankfurt am Main mitgeteilt hat, betrug das Plus unterm Strich 1,6 Milliarden Euro, 10% mehr als im Jahr davor. Und jetzt das Wichtigste von hier. Bis zur Nordbrückensperrung.

0: lief alles gut. Die Tourismusbranche im Radio Bonn-Rhein-Siegland ist solide ins Jahr gestartet, berichtet die Industrie- und Handelskammer Bonn-Rhein-Sieg. Bis Mai waren 3/4 aller Betriebe mindestens zufrieden. Aber seit Anfang Juni wird's schwieriger, sagt IHK-Vizepräsidentin Ruth-Maria Winterfärb van den Elzen. Veranstalter zum Beispiel würden es sich nun zweimal überlegen, ob sie ihre Events in Bonn ausrichten wollen.
1: Gerade bei kurzfristigen Anfragen merken wir doch ein sehr verhaltenes Buchungsfenster, respektive auch eine Buchungsentschlossenheit, weil Veranstalter einfach sich dieser Herausforderung der Verkehrssituation nicht unbedingt auseinandersetzen möchten mit.
0: Jetzt komme es auf den ÖPNV an, sagt die IHK, denn wenn es mit dem Auto eben nicht klappt, müssen Busse und Bahnen umso besser sein.
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0: Sie krabbeln wieder. Die Schutzgemeinschaft Deutscher Wald in Bonn warnt vor Zecken, denn die seien Profiteure des Klimawandels. Immer mehr Arten würden sich auch im Radio Bonn-Rhein-Siegland ansiedeln. Und die können Krankheiten übertragen. Die Schutzgemeinschaft rät also dazu, nach jedem Spaziergang nachzuschauen. In Meckenheim sucht die Polizei den Fahrer oder die Fahrerin eines roten Opels. Denn das Auto, entweder ein Adam oder ein Corsa, soll gestern Morgen auf dem Synagogenplatz gegen einen anderen Wagen gekracht und dann getürmt sein. Das passierte gegen 8.30 Uhr. Die Polizei bittet um Zeugenhinweise. Mit einem Mikrochip sollen Menschen mit Augenproblemen wieder sehen können. Eine Forschungsgruppe unter der Führung des Bonner Uniklinikums macht das jetzt möglich. Und diese neue Technik wurde nun zugelassen. Es geht um Patienten mit sogenannter Makuladegeneration. Bei ihnen sterben die Zellen der Netzhaut im Auge ab. Bisherige Therapien zielten darauf ab, dass die Krankheit langsamer abläuft. Aber jetzt gibt es dann erstmals eine Möglichkeit, dass die Betroffenen wieder Buchstaben und Zahlen erkennen können. Möglich macht das eben ein Mikrochip, der unter der Netzhaut implantiert wird. 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
3: Und das hat unser Wettermann Carsten Brandt.
4: Hitze, Nico, heute Morgen bis zu 35 Grad, morgen nochmals, allerdings keine 40 mehr. Viel Sonne dabei, wenige Wolken, wahrscheinlich kein Gewitterrisiko. Und am Freitag dann nochmal Temperaturrückgang auf 33 Grad, Samstag 30 bis 33 Grad. Sonntag wieder wärmer, wahrscheinlich bis zu 34 Grad.
3: Danke Carsten, 38,7 messen wir aktuell an unserer Wetterstation in Bonn-Bolbechlinghofen. Jetzt der ausführlichste Verkehrsservice für Bonn und den Rhein-Sieg-Kreis. Achtung auf der A560 Richtung St. Augustin. Vor dem Dreieck St. Augustin-West ist ein Auto auf der Standspur liegen geblieben. Die A565 zwischen Kreuz Meckenheim und Merl, bitte auch hier Vorsicht. Fahrradfahrer auf der Fahrbahn. Dann haben wir Stau auf der A565 in beide Richtungen zwischen Poppelsdorf und Kreuz Bonn-Nord, 1 Kilometer. Auf den Bonner Brücken kommt ihr sehr gut rüber. Ein bisschen stockender Verkehr auf der Kennedy-Brücke, aber nicht der Rede wert. Und auf der Reuterstraße, da staut es Richtung A565, 1 Kilometer Stau und stockender Verkehr. Solltet ihr jetzt was sehen, Staus oder Blitzer melden, 0228 4007 111.
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3: Was für ein Sommertag und komm, auf 38 Grad kriegen wir durch, oder? Das Wetter ist einfach Hammer.

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0: Viertel vor sechs am Mittwochnachmittag. Ja, ein Südtiroler, der aber schnell als Vollblut-Rheinländer akzeptiert wurde. Der Kabarettist Konrad Beikircher ist mit 80 Jahren gestorben. Das wurde heute bekannt. Und Sven Jawrek aus dem Radio Bonn-Rhein-Sieg-Team jetzt über eine Frohnatur mit klarer Kante.
1: Hatte er Markenzeichen, wohl am ehesten sein lässiges italienisches Aussehen und seine sonore Stimme, die er nicht nur zum Erzählen einsetzte, sondern auch liebend gern zum Singen. Konrad Beikircher war die meiste Zeit seines Lebens dem Rheinland tief verbunden. Er war sowas wie ein Botschafter der rheinischen Sprache. Eines seiner Lieblingsthemen auch in seinem Bühnenprogramm.
2: Das ist ja unwahrscheinlich das Begrüßungsritual. Und das ist ja wirklich unglaublich. Zwei Rheinländer begegnen einander und da sagt der eine, wie ist es? Und da gibt's nur eine Antwort, Jod. Da gibt's nicht so wie am Niederrhein die Antwort, wie soll es sein? Ja, um Gottes Willen. Wie ist es? Jod. Die Frau? Jod. Die Benz? Jod. Et Auto? Löw.
1: Ursprünglich wollte er Profimusiker werden. Zum Profi-Geiger brachte er es nicht, dafür zum Gefängnispsychologen an der JVA Siegburg. Nebenbei sang er in Kneipen und bei kleineren Anlässen, wurde entdeckt, bekam eine eigene Radiokolumne und kam so auf die Kabarettbühne. Er interessierte sich meistens für die normalen Menschen, fürs Zwischenmenschliche und er engagierte sich immer für Bonn im Allgemeinen und für die Bonner Kulturszene im Besonderen.
3: Es gibt das Lied in unserem Veedel. Jeder Rheinländer sagt, ach, ist das ein schönes Lied. Ne? Aber man muss das Lied auch umsetzen, wenn es zum Schwur kommt.
1: Konrad Beikircher, Frohnatur, intellektuell und wortgewandt auf den Punkt. Das Rheinland verliert einen seiner Großen.

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1: Mit Yannick Böke, schönen guten Abend. Die Waldbrände an der französischen Atlantikküste drohen sich wieder stärker auszubreiten. Die Hitzewelle sorgt in Frankreich für Temperaturen von bis zu 41 Grad. Gleichzeitig soll die Luftfeuchtigkeit sinken und wieder mehr Wind aufziehen. Lena Bauer aus dem News-Team. Entsprechend ist die Sorge groß, dass die Brände wieder angefacht werden.
2: Ja, zumal Wetterexperten Unwetter ab Donnerstag vorhergesagt haben. Das könnte für zusätzliche Herausforderungen bei der Bekämpfung der Flammen sorgen. In den letzten 24 Stunden waren Einsatzkräfte gegen Brandherde in Gebieten, die bereits vorher betroffen waren, vorgegangen. Auch komplett neue Feuer seien aufgeflammt. Dieses Mal auch in der Nähe von einem sensiblen Armeestützpunkt in der Nähe von Bordeaux.
1: Und das ist nicht die einzige Region, in der es aktuell Waldbrände gibt. Wie ist die Lage in den anderen Gebieten?
2: Auch hier sehr angespannt. Allerdings gibt es ebenso auch positive Nachrichten, zum Beispiel aus Griechenland. Hier meldete die Feuerwehr am Vormittag von einer der Urlaubsinseln, dass das Feuer dort unter Kontrolle ist. Entwarnung gibt es trotzdem nicht. Auf einer anderen Insel, Kreta, wütet seit dem Mittag das Feuer. Hier sind zwei Feuerwehrleute bei dem Einsatz bereits ums Leben gekommen. Und auch in der Türkei brennt es weiter. Dort haben Waldbrände jetzt im südtürkischen Antalya Wohngebiete erreicht.
1: Danke, Lena. Und jetzt weitere Meldungen. Kurz und kompakt. Nach der Wahl von Thorsten Frey zum neuen Unionsfraktionschef will dessen SPD-Kollege Matthias Miersch schnell einen gemeinsamen Arbeitsplan für die kommenden Wochen entwerfen. Wir treffen uns zeitnah und besprechen die Themen, die wir in der Koalition im Herbst gemeinsam bearbeiten werden, das sagte Miersch der Funke Mediengruppe. Der Stellenabbau bei BMW hat offenbar nicht nur Folgen für normale Arbeiter. Das Unternehmen plant laut eines Medienberichts auch pauschale Arbeitszeit- und Lohnkürzungen für tausende leitende Angestellte. Insgesamt 8000 Arbeitsplätze will BMW abbauen, allerdings ohne betriebsbedingte Kündigungen. Das Bundeskabinett hat die umstrittenen Energiegesetze von Wirtschaftsministerin Reiche auf den Weg gebracht. Zu spüren bekommen die neuen Regeln auch Betreiber von kleinen Solaranlagen, zum Beispiel auf dem eigenen Hausdach. Hier soll die Förderung nach einer Übergangsphase für neue Anlagen wegfallen. Fährt die Formel 1 in Zukunft wieder in Deutschland, wenn es nach vielen Fans geht? Ja, jetzt hat Formel 1-Geschäftsführer Dominic Cardi leise Hoffnungen auf die Rückkehr eines Heimrennens gemacht. Man stehe in Kontakt mit den Veranstaltern in Hockenheim, so der Geschäftsführer. Man wolle ausloten, ob dort mittelfristig, nicht kurzfristig wieder ein Formel 1-Rennen stattfinden könne. Bisher hatte der Hockenheimring die im zweistelligen Millionenbereich angesetzten Antrittsgebühren der Formel 1 als zu hoch abgelehnt. Zuletzt hat es in Deutschland einen Grand Prix 2020 auf dem Nürburgring gegeben.
0: Und jetzt das Wichtigste von hier.
3: Mit Christoph Münch, guten Abend. Es geht um Hitze und um Dürre. Das Bonner Bundesamt für Bevölkerungsschutz und Katastrophenhilfe organisiert bald eine große Krisenübung bundesweit. Denn wer gemeinsam übt, kann im Ernstfall schneller handeln und die Menschen besser schützen, heißt es vom BBK hier in Bonn. Wir sprechen gleich drüber in unseren Lokalnachrichten um halb.
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4: Ein absolut heißer Mittwoch ist es bei uns. 39 Grad aktuell zum Beispiel in Bonn-Beul-Bechlinghofen. Morgen ähnliches Bild. 36, 37 Grad dann die Topwerte. Am Freitag nur noch, muss man sagen, 30 Grad. Ein paar mehr Wolken werden dann dabei sein. Und ja, dann das Wochenende auch sommerlich schön mit vielen Sonnenstunden und Temperaturen um 30 Grad. Auf dem Ölberg in Königswinter auch wirklich heiße 35,1 Grad. Der Blick auf die Straßen um kurz nach sechs, der geht schnell. Nicht viel los im Radio Bonn-Rhein-Sieg-Verkehrsservice. Achtung aber bitte auf der A565 Höhe Kreuz Meckenheim und zwischen Meckenheim und Merl Fahrradfahrer unterwegs. Die A555 Richtung Köln zwischen Rodenkirchen und Kreuzköln Süd 2 Kilometer stocken und A565 in beide Richtungen zwischen Poppelsdorf und Kreuzborn Nord hier 1 Kilometer Stau. Außerdem noch Stau auf der Reuterstraße in Bonn Richtung A565 1 Kilometer stockend. Und solltet ihr noch was sehen, Staus oder Blitzer 02284007111. Gute und sichere Fahrt.
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4: Hallo zusammen nach einem oder immer noch heißen Tag. Es geht in den Abend rein mit einem Song. Da kann man einfach nicht die ersten Sekunden wegschneiden. Den muss man in voller Länge hören. Mit diesem epischen Intro starten wir rein in den Mittwochabend. Und ich sage... viel Spaß mit Queen.

0: soweit? Alles in Ordnung? Muss man ja bei den Temperaturen heute fragen. Heißer Sommer im Radio Bonn-Rhein-Siegland und damit guten Abend, Viertel nach sechs. Hier ist Nico Jansen und schön, dass ihr mit dabei seid. Morgen wird es auch richtig schön heiß. Ihr könnt also euch abkühlen. Das machen wir heute den ganzen Tag schon in unseren Freibädern oder auch Seen. Wir machen ja seit einiger Zeit das große Badesee-Tindern. Also welcher See ist ein Match, welcher nicht? Wir sind jetzt am Freilinger See in Blankenheim und fragen mal, Match oder nicht?
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2: Das große Badesee-Tindern. Wo treffen wir uns?
3: Wir sind in Kreis Euskirchen, Blankenheim, Freilingen, Freilinger See.
2: Muss ich was bezahlen?
4: Nein. Freier Eintritt.
3: Parkgebühr natürlich, pro Tag 4 Euro.
2: Was können wir da machen?
5: Schwimmen, was essen, gemütlich.
6: Natur genießen.
5: Ja, und hier kann man ja auch Bötchen fahren.
3: Wandern, Fahrrad fahren. Man hat hier das Eifelcamp mit sehr vielen Möglichkeiten auch für Kinder. Bietet sich auch hier Yoga an zum Beispiel. Ja, das hat einer angefangen aus Nettersheim. Einmal in der Woche, samstags ist das zum Beispiel. Dann machen sie so Workout hier. Ne? Da gibt es dann Fitnessgeräte gibt es hier als Sportattraktivität.
2: Kann ich meine Kids mitbringen?
3: Kinder, Hunde, alles. Oma, Opa. Alles geht.
2: Treffen wir uns zum Essen oder nur für Drinks?
3: Genau, wir haben Essen mit, aber es gibt eine wunderbare Snackbude direkt die Ecke rum. Wir haben ja Cocktails, wir haben selbstgemachte Limonaden, wir haben leckeres Bier, selbstgemachte Pizzen haben wir, selbstgemachte Burger.
2: Können wir da chillen?
4: Ja, kann man wunderbar chillen, die Sonne genießen und einfach die Ruhe.
2: Ist es ein Match?
3: Ja, auf jeden Fall.
4: Ja.
3: Weil es einfach passt.
7: Ja, also lässt mir
6: gefällt
7: sie
6: mir.
7: Sie lässt sich ja überraschen, sie war noch nie hier.
6: So hat der Eifel ein bisschen erkunden.
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1: Mit Christoph Münch. Guten Abend. Im Bundestag ist der bisherige Kanzleramtschef frei zum Vorsitzenden der Unionsfraktion gewählt worden. Zuvor waren auch die neuen Minister und die Ministerin ernannt worden. Damit ist die Kabinettsumbildung von Bundeskanzler Merz fertig. Bei einem Waldbrand auf der griechischen Insel Kreta sind zwei Feuerwehrleute ums Leben gekommen. An der französischen Atlantikküste kämpfen die Einsatzkräfte weiter gegen einen Brand westlich von Bordeaux. Laut der Feuerwehr ist die Lage stabil, aber das Feuer noch nicht unter Kontrolle. Und jetzt das Wichtigste von hier. Das Bonner Bundesamt für Bevölkerungsschutz und Katastrophenhilfe organisiert eine große Krisenübung in Sachen Hitze und Dürre. Die soll bundesweit stattfinden im November. Bislang machen über 180 Organisationen bei dieser Übung mit. Das Szenario ist eine mehrjährige Dürre mit viel zu wenig Regen. Und dann kommt auch noch eine extreme Hitzewelle. Vor diesem Hintergrund soll das Krisenmanagement in Deutschland getestet werden. Es geht im Kern darum, dass alle Beteiligten an einem Strang ziehen, denn wer gemeinsam übt, der kann im Ernstfall schneller handeln und die Menschen besser schützen, heißt es vom BBK hier.

0: in Bonn. Der Gemeinderat in Aitorf hat den Doppelhaushalt für dieses und das kommende Jahr beschlossen. Auch die Kommunalaufsicht hat zugestimmt. Die Gemeinde muss wieder in die Haushaltssicherung. Die Schulden wachsen. In diesem Jahr um 2, im kommenden um 6 Millionen Euro. Also muss die Gemeinde Aitorf sparen. Wir haben ein strukturelles Finanzierungsproblem, sagt Bürgermeister Viehhof, das aber nicht von den Kommunen verursacht wird, sondern bei der Finanzierung von Bund und Land. Diese müssten weniger Aufgaben an die Kommunen übertragen, aber mehr Geld zur Verfügung stellen, heißt es aus Aitorf. Forschende des Bonner Uniklinikums wollen herausfinden, wie sich Herzen bei Erwachsenen wieder selbst reparieren können. Denn bei Babys klappt das noch, aber später eben nicht mehr. Verantwortlich sind dafür wohl zwei Zelltypen. Die Forschenden wollen nun wissen, wie diese miteinander kommunizieren und vielleicht die Selbstheilung aktivieren. Dafür gibt's auch Fördergeld von der Deutschen Forschungsgemeinschaft DFG. 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
2: Und das gibt's nochmal mit Wettermann Carsten Brandt.
3: Nico, hallo. Temperaturrückgang, naja, von 38 Grad dann auf 20 bis 23 Grad nachts. Eine warme Sommernacht, eine tropische Nacht in weiten Teilen der Region. In den Städten Troisdorf-Siegburg und der Bonner Innenstadt dann sehr warm. Morgen nochmals 35 Grad.
2: Danke, Carsten. Aktuell liegen wir bei 37 in Bonn-Beul-Bechlinghofen. Jetzt der Blick auf die Straßenlage ist sehr entspannt. Noch ein Stau auf der A565 in beide Richtungen zwischen Poppelsdorf und Kreuzborn Nord. Hier 1 Kilometer. Ansonsten könnt ihr sehr gut durchkommen durch diesen heutigen Mittwochabend. Falls ihr was seht, Staus oder Blitzer, 0228 4007 111. Gute Fahrt.
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2: und Teddy Swims im besten Mix. Mr. Know-It-All.

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1: Viertel vor sieben, das ist der Mittwochabend bei Radio Bonn-Rhein-Sieg. Und bald müssen wir uns alle an neue Geldscheine gewöhnen.
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1: Denn die Geldscheine bekommen neue Designs, vom 5er bis zum 200er. Auch der 10er, der sehr beliebte 10-Euro-Schein, mit dem wir hier auch oft die Radio Bonn-Rhein-Sieg Geldgeschenke für die Kollegen machen, ne? Der bekommt auch ein neues Design. Und zur Auswahl steht ein Bonner Sohn, nämlich Ludwig van Beethoven. Könnte also sein, dass der bald auf dem 10er prangt. Das könnt ihr mitbestimmen. Katharina Hoffmann aus dem Radio Bonn-Rhein-Sieg Online-Team ist bei mir. Grüße dich.
3: Hi, grüß dich.
1: So, ist ja klar, für wen wir abstimmen, oder?
3: Ja, sicher. Bonn auf die 10 natürlich. Ja. Es ist aber, wie gesagt, noch nicht so sicher, dass es Beethoven wird, weil auf der Hälfte der Designs für den 10-Euro-Schein ist nämlich auch ein anderes Motiv zu sehen. Ein Eisvogel.
1: Auch schön, aber.
3: Harte Konkurrenz,
1: ja,
3: ne?
1: Ja, definitiv.
3: Also, falls Beethoven nicht reicht, habt ihr aus dem Radio Bonn-Rhein-Siegland aber auch noch ein paar andere Vorschläge mitgebracht.
4: Das Poppelsdorfer Schloss, also das Beethovenhaus.
5: Die Uni, da waren wir zum Beispiel, das wäre auf jeden Fall ein schönes Gebäude.
6: Vielleicht auch der Posthauer oder die Rheinaue, das Museum König.
7: Wir hätten jetzt zum Beispiel die Warmbachtalsperre. Das ist ein sehr schönes Gewässer. Das ist ja auch für viele hier in der Region das Trinkwasser.
8: Ja, oder der Drachenfels, das wäre ja eigentlich auch ganz schön, irgendwie mit der Ruine da oben.
1: Der Drachenfels wäre schön, fände ich ganz persönlich. Hast du noch ein paar Vorschläge?
3: Ja, ich habe mir auch mal eine Rübe gemacht. Ja. Ich hätte sonst noch gesagt, Rapper SSIO, Haribo Goldbären.
1: Mhm. Wobei, ja, das sind jetzt Grafschaft, ne, mittlerweile. Aber ja, stimmt, ja, aber hast ja recht.
3: Wollen wir nicht so eng sein.
1: Ja, hast recht.
3: Oder die Nordbrücke.
1: Das finde ich wieder am besten. So oder so, stimmt fleißig ab. Wo geht das Ganze, Katharina?
3: Ja, das Ganze geht noch bis zum 21. September auf der Seite der Europäischen Zentralbank ecb.europa.eu.
1: Und wir sagen mal so, Hauptsache Bonn macht Money, ne?
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1: Mit Jannik Böke. Schönen guten Abend. Nach dem Anschlag auf den Berliner CSD läuft die Aufarbeitung auf Hochtouren. Im Innenausschuss des Berliner Abgeordnetenhauses haben Polizei und Innensenatorin Spranger heute ihr Vorgehen erklärt. Neu ist, der mutmaßliche Täter Abdul B. war den Behörden offenbar schon seit Jahren bekannt. Lena Bauer aus dem News-Team. Was ist da der aktuelle Stand?
2: Nach Angaben von Spranger war der mutmaßliche Täter dem Berliner Verfassungsschutz seit November 2021 bekannt und bewegte sich in der salafistischen Szene. Der Polizei sei er schon seit 2019 aufgefallen, unter anderem wegen Körperverletzung, Betrug und Raub. Bis Mai saß er in Untersuchungshaft und danach wurde er als Hochrisikofall eingestuft und überwacht.
1: Warum konnte der Anschlag dann nicht verhindert werden?
2: Die Berliner Polizei sagt, es gab keine konkreten Hinweise auf eine geplante Tat, trotz Observation oder auch abgehörtem Telefon. Die Polizei habe einfach nichts in der Hand gehabt, was für eine Fußfessel, Präventivhaft oder ähnliches gereicht hätte. Innensenatorin Spranger verspricht jetzt vollständige Aufklärung. Die Opposition sagt, es seien weiter viele Fragen offen. Bei dem Anschlag am Samstag wurden über 30 Menschen verletzt, eine Frau davon tödlich.
1: Danke, Lena. Und jetzt weitere Meldungen im Überblick. Bundeskanzler Friedrich Merz will nach dem Wirbel um die Kabinettsumbildung seine Politik künftig besser erklären. Es gehe dabei um eine Kommunikation, die mehr erklärt, mehr vermittelt, sich auch mehr Zeit für diese Aufgabe nimmt. Das sagte Merz nach der Sondersitzung der Union-Bundestagsfraktion, auf der Thorsten Frey zum neuen Fraktionschef gewählt wurde. Hitze und Wind fachen die Feuer an der französischen Atlantikküste wieder an. Die Feuerwehr befürchtet, dass die Waldbrände sich wieder unkontrolliert ausbreiten. Hintergrund sind erwartete Temperaturen von bis zu 41 Grad und eine sinkende Luftfeuchtigkeit. Morgen am Donnerstag werden außerdem Unwetter erwartet. Die FIFA-Pläne für einen Teilverkauf der Fußball-WM sorgen weiter für heftige Kritik. Viele im europäischen Fußball sehen die Pläne als absoluten Angriff auf den Fußball an. Das sagte der Vizepräsident des DFB, Hans-Joachim Watzke, dem Magazin Kicker. Die FIFA hatte angekündigt, einen Teil ihrer kommerziellen Rechte an Investoren verkaufen zu wollen. Süßigkeiten, Softdrinks und Co. müssen teurer werden für unsere Gesundheit. Das sagt die Verbraucherorganisation Foodwatch. Sie fordert vom neuen Gesundheitsminister Carsten Linnemann die rasche Einführung einer Zuckersteuer nach britischem Vorbild. Die Verbraucherschützer sagen, die Zuckersteuer führe nicht zwangsläufig zu höheren Preisen, sondern zu gesünderen Rezepturen bei Lebensmitteln. Wer sich zum Beispiel in England eine Fanta gönne, nehme nur knapp halb so viel Zucker zu sich wie in Deutschland. Eine ähnliche Empfehlung hatte auch die von der Bundesregierung eingesetzte Expertenkommission ausgesprochen. Aktuell ist die Einführung einer Zuckersteuer für 2027 geplant. Und das waren die Nachrichten mit Jannik Böke.
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3: Heißes und warmes Mittwochsabendwetter, auch noch Temperaturen um die 30 Grad. Wir kühlen uns langsam nur ab auf Richtung 28, 27. Morgen ein ähnliches Bild wie heute. Viel Sonne, ab und zu mal Wolken, auch hier und da ein Unwetter möglich. Aber das Ganze eher dann ein Hitzegewitter und vor allem die Temperaturen immer. Aktuell ohne Staus, ohne Blitzer, allen unterwegs eine gute und sichere Fahrt.
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3: Hi, hier ist Nico Jansen an eurem Mittwochabend. Genießt ihn und gleich bringen wir euch auch zum Lachen mit unserem Comedy Camp.

der Walli nochmal hier aus der Radio Bonn Reisig Morning Show. Bei diesem Song habe ich während der Morning Show mal heulen müssen hier im Studio. Kurz nach einer Trennung mit Liebeskummer. Peinlich, peinlich. Aber lange her. Und noch länger her, das Lied hier war auf einer Kassette von meinem allerersten Sony Walkman, als ich Schüler war. Mit Megabass. Ja, und natürlich war ich wirklich traurig, als Marie Frederiksen, die Sängerin, vor ein paar Jahren gestorben ist. Meine Güte, wie lange Roxette uns schon durchs Leben begleiten, oder? Irgendwie hat doch bestimmt jeder eine Geschichte zu irgendeinem Roxette-Song. Ihr auch? Ist es vielleicht euer Lied zu eurer Ehe oder ein Song, zu dem ihr als Kind in den Familienurlaub gefahren seid? Verbindet ihr irgendetwas Besonderes mit einem Roxette-Song? Verbindet ihr irgendwas Besonderes mit dieser Band? Schickt mal eine Sprachnachricht rüber. 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
3: Es gibt ein paar Sachen, die gibt's in Kolumbien so nicht. Zum Beispiel Sauna macht man da nicht. Wusste ich aber nicht. 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Großer Fehler. Wir kommen da an. Ich hatte ihr nicht gesagt, was das ist. Ich habe gesagt, wir gehen schwimmen. Aber ich habe halt nicht erwähnt, dass das halt gleichzeitig auch einen Sauna- und Thermenbereich hat. Und zwar gemischt geschlechtlich. Und wir stehen da in der Umkleide und neben uns wie so ein Kölscher Opa kam rein. So. Und ich glaube, sie war schon irritiert, dass jetzt überhaupt getrennt, also nicht getrennt geschlechtlich umgezogen wird. Aber als er dann wirklich voller Begeisterung alles runterzog, so flumm. 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Und sie guckte und sagt, oh mein Gott, ich habe noch nie gesehen Pipi von Mann, den ich nicht liebe.
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1: Mit Christoph Münch, guten Abend. 126 Seiten lang ist alleine die Baubeschreibung der Autobahn GmbH für die neue linksrheinische Vorlandbrücke der Bonner Nordbrücke. Und damit kommt auch wieder Bewegung in einen seit Jahren andauernden Streit, ob die Nordbrücke erweitert werden soll oder nicht. Die Autobahn GmbH will die Nordbrücke breiter machen, die Stadt Bonn ist dagegen. Es geht um einen sechsstreifigen Ausbau zwischen dem Autobahnkreuz Bonn Nord und der Anschlussstelle Beuel. Aber die neue Ausschreibung für die Vorlandbrücke sieht diesen Ausbau wohl weiterhin vor, sagen die Bonner Grünen. Und dafür solle nun zunächst eine Zwischenlösung entstehen, etwas schmaler bis zur möglichen Verbreiterung in der Zukunft. Und das kritisieren die Grünen. Sie hatten eigentlich gehofft,

0: dass die Autobahn GmbH die Pläne zur breiteren Brücke ad acta legt. Aber das ist wohl nicht passiert. Statt einer schnellen und funktionalen Lösung würde die Autobahn GmbH weiterhin auf ein überdimensioniertes Projekt setzen. Sie würde dafür ein jahrelanges Provisorium in Kauf nehmen, sagen die Bonner Grünen. Autos sind immer teuer, das wissen wir alle. Sie kosten viel Geld in der Anschaffung und verschlingen dann noch mehr Geld. Das Portal Holiday Check hat untersucht, in welchen Städten es in Deutschland am teuersten ist, ein Auto zu haben. Und Bonn landet dabei auf Platz 4 von 20. Hier in der Bundesstadt kostet ein Auto im Jahr demnach zwischen 3.200 und 3.500 Euro für Versicherung, Sprit, Werkstatt. Der Anwohnerparkausweis ist in Bonn aktuell sowieso bundesweit am teuersten. Aber der soll ja immerhin im kommenden Jahr günstiger werden. Am höchsten sind die jährlichen Autokosten in Berlin. Am günstigsten ist es in Bielefeld. Das Bonner Bundesamt für Bevölkerungsschutz und Katastrophenhilfe BBK organisiert eine große Krisenübung in Sachen Hitze und Dürre. Die soll bundesweit stattfinden und zwar im November. Bislang machen über 180 Organisationen bei dieser Übung mit. Das Szenario ist eine mehrjährige Dürre mit viel zu wenig Regen und dann kommt auch noch eine extreme Hitzewelle. Vor diesem Hintergrund soll das Krisenmanagement in Deutschland getestet werden. Es geht im Kern darum, dass alle Beteiligten an einem Strang ziehen. Alle staatlichen Ebenen sollen mit Hilfsorganisationen zusammenarbeiten. Dazu kommt die kritische Infrastruktur und die Kommunikation über Massenmedien, wie zum Beispiel hier auch Radio. Wer gemeinsam übt, kann im Ernstfall schneller handeln und die Menschen besser schützen, heißt es vom BBK hier in Bonn. Und das war der Tag hier und heute in Bonn und dem Rhein-Sieg-Kreis. Ich verabschiede mich. Die neuesten Nachrichten gibt's dann morgen früh wieder an dieser Stelle ab 5.30 Uhr mit meiner Kollegin Katrin Meyer-Sebastian.
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2: Und das mit Nico Jansen. Genießt noch die Sonne, das sommerliche Wetter an diesem Mittwochabend. Hier gibt's für euch die beste Musik von Jay-Z und Alicia Keys. Empire State of Mind.

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0: Das war ja schon der Mittwochnachmittag und Abend bei Radio Bonn-Rhein-Sieg mit Nico Jansen, an dem wir viel im Freibad waren.
1: Also gerade macht das aus, dass wir frei haben, dass wir hier zusammen spielen.
2: Mal in die Sonne, mal in den Schatten, ist es quasi perfekt.
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0: Und wir haben auch für Abkühlung gesorgt hier mit Radio Bonn-Rhein-Sieg. Wir waren nämlich oben auf dem Drachenfels an einer ganz besonderen Bahn mit unserem Eisalarm. Reporter Chris hat sich die Eistour geschnappt und euch überrascht.
5: Eisalarm heißt es heute wieder. Wir sind hier an der Zahnradbahn in Königsberg. Winter unterwegs. Marco, sag mal, wie schmeckt dir dein Eis?
6: Super. Also ein perfektes Teil für den super Sommertag heute.
5: Warum habt gerade ihr euch heute euer Eis verdient?
6: Ja, weil wir hier tagtäglich für alle Touristen in Königswinter und Umgebung da sind und die Bahn hoch und runterfahren.
5: Ja, Markus, dann hoffe ich, dass ihr jetzt noch einen angenehmen Arbeitstag habt, beziehungsweise dass wir euch den Tag ein bisschen angenehmer machen konnten und wünsche dir und deinem Team natürlich heute und für den Rest des Sommers alles Gute.
6: Ja, vielen Dank an Radio Bonn-Rhein-Sieg und ganz liebe Grüße von der Drachenfelsbahn. Vielen Dank.
0: Der Eisalarm. Vielleicht auch morgen schon wieder unterwegs bei ähnlichen Temperaturen wie heute. Also einschalten lohnt sich von 6 bis 10 auch bei Walli und der Morgencrew. Nico Jansen ist raus und wir hören uns dann morgen wieder ab 14 Uhr.
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0: Thomas Bleskin. Bundespräsident Frank-Walter Steinmeier hat Steffen Bilger zum Verkehrsminister ernannt, Carsten Lindemann zum Gesundheitsminister und Nina Wagen zur Kanzleramtschefin. Neuer Vorsitzender der Unionsfraktion ist der bisherige Kanzleramtschef Thorsten Frey. Er erhielt knapp 92% der Stimmen.
1: Frey bekommt von der Bundestagsfraktion nicht die Quittung für den Unmut über März-Personalentscheidungen. Mehr als 90% Zustimmung gilt als gutes Ergebnis. Von seinen 13 Vorgängern starteten fast alle mit solchen Werten in ihre Amtszeiten, bis auf Friedrich Merz selbst 2022. Vor allem aus Bremen, Rheinland-Pfalz und Sachsen hatte es zuletzt viel Kritik über das Vorgehen des Kanzlers gegeben. Merz geht aber davon aus, dass sich der Ärger bald legt und seine Entscheidungen mit dem heutigen Tag auch akzeptiert sind. Er dürfte sich damit zufrieden in seinen Urlaub verabschieden. Tanja Wagner, Nachrichtenredaktion.
0: Die Bundesregierung hat eine Reform des Erneuerbare-Energien-Gesetzes und ein neues Netzpaket auf den Weg gebracht. So soll es für neue kleine Solaranlagen auf Hausdächern ab 2027 keine dauerhafte Förderung mehr geben. Umweltverbände und Grüne warnen vor einer Schwächung der Energiewende. Industrie und kommunale Unternehmen begrüßen die Pläne. Wegen einer neuen Hitzewelle kämpft die Feuerwehr in den Waldbrandgebieten in Frankreich und Spanien unter Hochdruck gegen ein Wiederaufflammen der Feuer. Inzwischen können Zehntausende Evakuierte in beiden Ländern in ihre Häuser zurückkehren.
2: An der französischen Atlantikküste sorgen enorme Trockenheit, Wind und Temperaturen von über 40 Grad weiter für große Gefahr. Rund 2200 Feuerwehrleute sind dort weiter im Einsatz. Und in Spanien wurden Evakuierungen und Ausgangsbeschränkungen für 19 Ortschaften aufgehoben. Die Behörden warnen wegen der vierten Hitzewelle des Sommers aber vor einer verfrühten Entwarnung. Sorgen bereitet außerdem ein Waldbrand in der Provinz Castellón im Osten Spaniens, wo die Flammen weiter außer Kontrolle sind. David Riemer, Nachrichtenredaktion.
0: Vor der Ostseeküste Mecklenburg-Vorpommerns ist erneut ein Wal gesichtet worden. Nach Angaben des Schweriner Umweltministeriums wurde das Tier am Nachmittag nahe der Seebrücke Wustrow beobachtet. Auch das Deutsche Meeresmuseum enthielt eine entsprechende Warnung. Aufgrund von Ort und Zeitpunkt dürfte es sich bei den Sichtungen um denselben Wal handeln. Und das waren die Nachrichten mit Thomas Bleskin.
3: Das Wetter.
4: Es bleibt trocken heute Abend und auch in der Nacht. Morgen ist es wieder sommerlich heiß bei 32 bis 37 Grad in der Spitze. Es sind mehr Wolken unterwegs als heute. Die schieben sich immer mal wieder vor die Sonne. Und am Abend sind Hitzegewitter nicht ganz ausgeschlossen. Am Freitag gehen die Temperaturen dann wieder etwas runter.
3: NRW Verkehr.
4: Wir schauen auf die Autobahn. Hier staut es sich noch. A2 Dortmund-Hannover zwischen Herzebrock-Klarholz und Reda-Wiedenbrück. 3 Kilometer Stau nach einem Unfall. 50 Minuten steht ihr da mindestens. Und A44 Dortmund-Kassel zwischen Werl-Süd und Soest. 1 Kilometer Stau. 3 Minuten dauert es da länger.
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4: Natascha Wittmark hier, hallo zusammen. Kurz nach 8 haben wir es und es ist immer noch heiß, ne? Da springen wir gleich mal in See, also akustisch zumindest. Wir besuchen diese Woche ja die besten Badeseen in Nordrhein-Westfalen. Auf unserer Homepage findet ihr sie mit allen Infos zu Preisen, Ausstattung, kulinarischer Verpflegung und so weiter. Und da gehen wir gleich mal ins Sauerland und schauen, was ihr am Sorpesee so machen könnt.

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0: mit So Easy. Wir stellen euch die besten Badeseen hier bei uns in Nordrhein-Westfalen vor, damit ihr wisst, wo ihr die beste Abkühlung findet bei den Temperaturen. Und da gehen wir jetzt ins Sauerland. Unser Reporter Thorsten Ortmann war für euch am Sorpesee und hat da mit Gästen und Betreibern gesprochen, unter anderem auch im Strandbad.
1: Was wir hier gerade gehört haben, das ist ein Kompressor und damit bläst man unter anderem ein Stand-Up-Paddleboard auf. Conny und Bernhard aus Iserlohn wollen zum ersten Mal heute Stand-Up-Paddeln. Wie sind Sie darauf gekommen, dass Sie gerade das ausprobieren wollen?
2: Ja, wir haben das mal gesehen und das hat uns neugierig gemacht und da haben wir uns eins schenken lassen.
3: Das erste Mal heute und ich denke, ich werde wahrscheinlich eher sitzen bleiben, anstatt aufstehen.
1: Haben Sie wenigstens Schwimmwesten hoffentlich dabei?
2: Selbstredend, sogar automatisch aufblasen. Wir haben alles abgesichert.
1: Ich stehe jetzt gerade mit Michael Frahling hier auf einem Steg mitten auf dem Sorpesee und zwar am Wuhu. Was ist das genau?
4: Wuhu, das ist ein Outdoor-Zentrum. Hier gibt es einen Klettergarten, wie Sie sehen. Wir bieten hier Kanadier-Touren an, E-Bike-Touren, Team-Challenge, Team-Adventure, Bogenschießen.
1: Was ist so immer das Highlight oder das Beliebteste hier?
4: Der Hochseilklettergarten da vorne. Also das ist so das Highlight, was die Kinder hier erleben können.
1: Hier wird gerade ein Floß gebaut aus Baumstämmen. Eine Schulklasse ist hier. Und wie läuft's?
5: Jetzt haben wir doch eine ganz gute Idee. Und jetzt müssen wir noch gleich hier die Kanister darunter tun, damit das auch wirklich schwimmt und wir nicht im Wasser sitzen.
1: Essen, Trinken, auch das ist hier am Sorpesee kein Problem. Rund um den See gibt es hier zahlreiche Restaurants, Bars und Cafés. Und ich sitze jetzt hier bei einem Griechen im Restaurant Meilenweit. Was gibt es hier alles Schönes zu essen?
6: Das ist der Gyros und die verschiedenen Variationen von dem Fleisch, welche bieten wir den Gästen. Aber nicht nur, wir haben noch Pizza, Schnitzel und Pasta.
1: Soweit unsere Eindrücke vom Sorpesee, der tiefste See im Sauerland mit über 50 Metern. Und für alle Action-Liebhaber gibt es hier einiges zu tun. Man kann sich Boote ausleihen, es gibt das Strandbad, man kann mit dem Fahrrad um den See fahren, man kann wandern und man kann hier auch übernachten. Es gibt nämlich den mehrfach ausgezeichneten Nordic Ferienpark und hier kann man sogar in Baumhäusern übernachten. Also Daumen hoch für den Sorpesee.
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0: Das Wetter.
1: Es ist immer noch sehr warm. Auch in der Nacht bleibt es recht mild, bei Tiefstwerten zwischen 18 und 23 Grad. Morgen steigen die Temperaturen dann wieder auf bis zu 37 Grad. Dazu ist es bewölkt und größtenteils trocken. Nur am späten Nachmittag, Abend können sich ganz vereinzelt Hitzegewitter bilden. Am Freitag wird es dann nicht mehr ganz so super heiß.
0: NRW Verkehr.
1: Wir schauen auf die Autobahn. A2 Dortmund-Hannover. Hier gab es einen Unfall und es staut sich zwischen Herzebrock-Klarholz und Reda-Wiedenbrück auf 3 Kilometern. 50 Minuten steht ihr da mindestens. A4 Köln-Aachen. Hier staut es sich zwischen Köln-Klettenberg und Kreuz-Köln-West auf 1 Kilometer. Gute 20 Minuten müsst ihr da mehr einrechnen. Und A46 Heinsberg-Wuppertal zwischen Neuss-Udesheim und Düsseldorf-Wersten. 1 Kilometer Stau, 6 Minuten plus.

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0: Schönen Mittwochabend. Oh, ist immer noch heiß, ne? Es wäre ja gut, wenn man bei den Temperaturen beruflich was mit Wasser machen würde, ne? Bademeister zum Beispiel. Würde man vielleicht denken, aber auch Bademeister, die schwitzen bei den heißen Temperaturen. Vielleicht sogar ein bisschen mehr als wir, weil da haben sie wirklich viel zu tun. Kerstin ist Bade- bzw. Schwimmmeisterin, wie es richtig heißt. Sie liebt ihren Job, aber sie sagt, es ist auch schon sehr anspruchsvoll.
1: Du passt auf die Leute auf, du kannst sie nicht im Stich lassen. Also du musst die ganze Zeit immer dabei sein, immer die Aufmerksamkeit haben. Die Konzentration ist halt auch sehr wichtig. Das, auch diese 8 Stunden oder je nachdem, wie lange der Dienst geht. Da kannst du dich nicht einfach ablenken lassen und einfach Kaffee trinken gehen oder so.
0: Nee, weil es gibt immer irgendwas zu tun. Über Langeweile kannst du sich wirklich nicht beschweren.
1: Das Becken ist voll. Du hast auch Badegäste, die zum Beispiel nicht duschen gehen oder solche Sachen. Oder viele Nichtschwimmer, die unbeaufsichtigt sind, einfach hier im Wasser. Die Eltern sitzen auf der Wiese, spielen mit dem Handy und passen nicht auf. Und das hast du dann auch mit dazu.
0: Ja, besonders auf Kinder, da müssen Kerstin und ihre Kolleginnen und Kollegen aufpassen, weil die Eltern manchmal nicht so richtig bei der Sache sind oder denken, es passt ja der Bademeister bzw. die Bademeisterin auf.
1: Also mit Sicherheit denken das einige. Oder ganz oft hört man auch, mein Kind kann ja schwimmen oder der Bruder passt auf, der vielleicht 2 Jahre älter ist. Das ist auch keine gute Lösung.
0: Nee, auf keinen Fall. Aber im Notfall sind sie dann ja zum Glück da, die Schwimmmeister. Wenn wir morgen wieder bei, was kriegen wir? 37 Grad uns ab.

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1: Ich bin Thomas Bleskin. Bundespräsident Frank-Walter Steinmeier hat 3 neue Regierungsmitglieder ernannt. Steffen Bilger übernimmt das Verkehrsministerium, Carsten Linnemann das Gesundheitsressort und Nina Wagen das Kanzleramt. Die 3 neuen Minister sind damit im Amt, müssen ihren Amtseid vor dem Bundestag aber später ablegen.
2: Das soll nach der Sommerpause Anfang September passieren. Bundespräsident Steinmeier kritisiert das und auch andere Experten sehen das Vorgehen der Bundesregierung rechtlich durchaus kritisch. Allerdings müssten andernfalls alle 630 Bundestagsabgeordnete extra aus dem Urlaub nach Berlin gerufen werden, ein kostspieliges Unterfangen. Bei der Ernennung mahnte der Bundespräsident weitere Reformen an und rief auf, mutig zu sein. Die Belastungsprobe sei groß, so Steinmeier, aber die Entschlossenheit, sie zu bewältigen, sei größer. Tanja Wagner, Nachrichtenredaktion.
1: Der bisherige Kanzleramtschef Thorsten Frey ist zum neuen Vorsitzenden der Unionsfraktion im Bundestag gewählt worden. Der CDU-Politiker erhielt nach Angaben aus der Fraktionssitzung knapp 92% der Stimmen und folgt auf Jens Spahn. Der Unmut über die Personalentscheidungen von Bundeskanzler Friedrich Merz schlug sich damit nicht im Ergebnis nieder. Die öffentliche Verschuldung ist im vergangenen Jahr auf den Rekordstand von fast 2,7 Milliarden Euro gestiegen. Das entspricht nach Angaben des Statistischen Bundesamts einer Pro-Kopf-Verschuldung von etwa 32.000 Euro.
3: Öffentliche Verschuldung meint die Schulden, die Bund, Länder, Gemeinden und Sozialversicherungen beim sogenannten nicht öffentlichen Bereich haben, also beispielsweise bei Kreditinstituten. In all diesen Bereichen, außer der Sozialversicherung, sind die Schulden gestiegen. Beim Bund um etwa 6%, bei den Ländern um gut 3%. Nur in Rheinland-Pfalz, NRW und Berlin ist die Pro-Kopf-Verschuldung zurückgegangen. Den stärksten Anstieg gab es bei den Gemeinden und Gemeindeverbänden. Hier sind die Schulden im vergangenen Jahr um gut 15,5% nach oben geklettert. Fiona Reinhardt, Nachrichtenredaktion.
1: Ein Airbus A350 hat bei einem Testflug einen neuen Langstreckenrekord aufgestellt. Die Maschine flog ohne Zwischenlandung mehr als 23.000 Kilometer von Melbourne nach Toulouse und war dabei 24 Stunden und 24 Minuten in der Luft. Der Flug gehört zum Ultralangstreckenprojekt der australischen Gesellschaft Qantas. Sie will ab Oktober 2027 erstmals nonstop von Sydney nach London fliegen. Und das waren die Nachrichten mit Thomas Bleskin.
0: Das Wetter.
4: Es bleibt trocken heute Nacht. Morgen geht's dann so sommerlich freundlich und heiß weiter wie heute. Die Temperaturen steigen auf bis zu 37 Grad. Dazu ist es bewölkt. Am späten Nachmittag, Abend können sich ganz vereinzelt Gewitter bilden, teils auch mit Sturmböen und Hagel dabei. Größtenteils bleibt's aber auch dann trocken.
0: NRW Verkehr.
4: Nach einem Unfall auf der A2 Dortmund-Hannover staut es sich zwischen Herzebrock-Klarholz und Reda-Wiedenbrück auf 4 Kilometern. Knappe halbe Stunde steht ihr da. A4 Köln-Aachen zwischen Köln-Klettenberg und Kreuz Köln-West staute sich auf 1 Kilometer. Da dauert es auch eine halbe Stunde länger. Und A46 Heinsberg-Wuppertal zwischen Neuss-Udesheim und Düsseldorf-Holthausen. 3 Kilometer Stau, eine Viertelstunde kommt obendrauf.
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6: Einen schönen guten Abend und herzlich willkommen bei einer neuen Ausgabe von Hier und Jetzt, dem Radiomagazin von Studio 1 hier auf Radio Bonn-Rhein-Sieg. Heute Abend dreht sich alles um den technischen Fortschritt. Dafür nehme ich euch mit auf eine kleine Zeitreise und spreche mit 3 Menschen aus 3 unterschiedlichen Generationen. Mina, Dennis und Claudia geben uns gleich Einblick in ihren Alltag. Sie erzählen uns, wie ihr Leben aussah, als es noch keine Smartphones gab. Außerdem verraten sie uns, was an technischen Erfindungen für sie heute gar nicht mehr wegzudenken ist. Musikalisch reisen wir heute Abend durch mehr als 6 Jahrzehnte. Mit dabei ist Dancing Queen von ABBA. Gangsta's Paradise von Coolio. Und Levels von Avicii. Mein Name ist Annemarie Dammer und heute bin ich für euch im Studio. Wir starten in die Sendung mit Twist and Shout von den Beatles.

0: Ihr hört Hier und Jetzt, das Radiomagazin von Studio 1 auf Radio Bonn-Rhein-Sieg. Stell dir vor, du würdest in einer Welt ohne Smartphone und Laptop leben. Kaum vorstellbar, oder? Diese Welt existierte aber, und das ist noch gar nicht so lange her. Gemeinsam mit drei Menschen aus drei unterschiedlichen Generationen werfen wir heute Abend einen Blick darauf, wie sich unser Alltag im Laufe der Jahrzehnte verändert hat. Und die stellen sich jetzt erstmal vor.
1: Ich bin Mina und ich bin 16 Jahre alt und ja, ich komme aus Köln und gehe noch zur Schule.
2: Ich bin der Dennis Mortasabi, 41 Jahre alt, wohne in Köln mit meiner Frau Rabia und meiner Tochter Elif.
3: Ich heiße Claudia, bin 71 Jahre alt, bin Rentnerin und führe ein zufriedenes, friedliches Leben.
0: Claudia und Dennis haben den technischen Wandel hautnah miterlebt. Doch was für Dennis das erste Smartphone war, begann für Claudia schon viel früher. Sie erinnert sich an ihre Kindheit.
3: Im Sommer, so bei den Temperaturen wie jetzt, ging man dreimal am Tag einkaufen, weil das musste ja frisch sein. Und es gab ja keinen Kühlschrank, man musste das einfach so lagern. Man hatte immer frische Milch im Haus, aber die musste ja dreimal am Tag gekauft werden. Sonst war die sauer.
0: Wie viele Familien in der Nachkriegszeit besaß auch Claudias Familie anfangs weder Kühlschrank noch andere Elektrogeräte. Auch das Telefonieren sah damals ganz anders aus. Statt eines Smartphones stand da ein Wellscheibentelefon im Flur.
3: Die Schnur, die war 50 Zentimeter lang. Das Telefon stand und man musste so telefonieren. Ne? Also da mal weggehen oder aufstehen, das ging überhaupt nicht.
2: Wenn man so vergleicht, die früher das erste Handy, was ich mal hatte, das war so Nokia. Und das war ja eigentlich für Telefonieren und SMS schreiben. Mehr ging damit ja gar nicht. Das iPhone, was ich jetzt zum Beispiel habe, das ersetzt ja so viel. Man kann im Internet surfen, man kann E-Mails schreiben damit, man kann, also eigentlich könnte ich meine ganze Arbeit damit erledigen sozusagen. Ne? Das geht schon.
1: Ich habe mein erstes Handy mit 13, glaube ich, bekommen. Also ich habe jetzt auch ein Handy und ein Fernseher und so. Also ich bin jetzt eigentlich relativ gut connected so.
0: Und während Mina mit Streaming auf Knopfdruck aufwächst, war Musik für Claudia noch etwas ganz Besonderes. Jede Generation verbindet damit ihre ganz eigenen Erinnerungen.
3: Entweder man hatte Schallplatten, ja, oder man konnte es nicht hören. Und dann hat man sich Schallplatten auch ausgeliehen unter Freunden. Ich habe damals mal noch nebenbei in so einer Boutique gearbeitet, da hat man 5 Mark die Stunde verdient. 5 Mark. Und ich glaube, eine Schallplatte, eine LP, kostete 20 Mark.
1: Wenn ich jetzt Lust auf einen Song habe, in einen Laden zu gehen, da den zu holen, vor allem, dass man halt so viel Geld auch noch dafür bezahlt, also es war ja bestimmt nicht günstig.
2: Damals, ich hatte einen CD-Player im Kinderzimmer und da hat man sich dann immer zu Geburtstagen oder zu Weihnachten oder wenn man dann selber das Geld auch hatte, dann irgendwie so eine Maxi-CD gekauft, da war dann ein Lied drauf oder halt so eine CD mit, weiß nicht, 25 Liedern, da musste man natürlich dann immer vorspulen zurück.
3: Es gab auch zuerst nur Antennenfernseher. Da hatte man auf dem Fernsehgerät in der Wohnung eine Antenne stehen.
2: Ich kann mich auch daran erinnern, manche Sendungen hatten ja wirklich ganz feste Zeiten. Das war dann einmal die Woche. Sehr präsent ist, als das anfing, das war auch Ende der 90er, war ja, das war immer montags TV Total. Und das war immer Gesprächsthema auf dem Schulhof. Dann waren wir alle heiß drauf, das zu gucken. Das durfte man auf keinen Fall verpassen, weil sonst hat man ja eine Folge verpasst, dann musste man 2 Wochen warten.
1: Ich schwöre, ich hätte es nicht geschafft, diese eine Woche abzuwarten. Vor allem nachher, dann kommt dann am Ende von Serien ist ja meistens dann so ein Plot-Twist oder so. Und dann kommt da der größte Plot-Twist und dann muss man eine Woche warten, bis man weiß, wie es weitergeht. Das wäre gar nichts für mich.
0: Wir merken jetzt schon, die drei hatten ganz schön unterschiedliche Startpunkte. Wenn ihr wissen wollt, wie Dennis sich früher ohne Smartphone mit seinen FreundInnen verabreden konnte oder wie Claudia den richtigen Weg gefunden hat, ganz ohne Google Maps, dann bleibt dran. Hier kommt ein Song aus den 70ern, den wir, egal ob jung oder alt, vermutlich alle schon mal gehört haben.

0: Unsere Zeitreise geht weiter bei Hier und Jetzt, das Radiomagazin von Studio 1 auf Radio Bonn Rhein-Sieg. Stellt euch vor, ihr wollt euch spontan mit euren Freundinnen verabreden. Was früher noch sehr aufwendig war, geht heute in Sekunden schneller.
1: Ich schreibe so, was machst du? Und das war es dann. Also mehr schreibe ich nicht. Und dann kommt halt zurück und dann schicke ich eine Audio, ja, sollen wir heute was machen? Oder was machst du heute Abend um, keine Ahnung, so und so 4 Uhr? Ja, dann telefoniert man halt noch kurz, um so eine Lagenbesprechung zu machen, sage ich mal. Und das war es dann.
2: Vor 20 Jahren hatte ich ja dann auch schon mehr ein Handy, aber da konnte man dann zumindest mal anrufen. Wo bist du denn jetzt gerade, wenn er nicht zu Hause war? Aber vor 25 Jahren noch war das wirklich so, da musste man hoffen, dass die Person zu Hause ist, dass man die übers Festnetz erreicht. Ansonsten keine Chance.
3: Man hat sich möglichst schon so verabredet, ohne zu telefonieren. Denn telefonieren, das hat 20 Pfennig gekostet. Und zu Hause durften wir nicht telefonieren, so viel wie wir wollten.
2: Meistens war es ja so, dass man ein Treffen hatte, sag ich mal, wenn wir gesagt haben, irgendwie, wir treffen uns auf dem Fußballplatz, den kann man ja nicht verfehlen. Ne? Dann war das nur immer so blöd, diese Runden dann zusammenzutrommeln, ne? Dass man alle kommen und Uhrzeit ausmacht. Dann war das immer so, ja, ruf du den an, ich ruf noch den an und dann rufen wir uns gleich nochmal zurück. Und manchmal war das dann so, ja, der kommt erst um, wenn er am Wochenende ist, noch bis 15 Uhr bei seiner Oma. Und dann war immer so, oh nee, jetzt müssen wir 15 Uhr warten. Hoffentlich kann der. Da war immer alles so unklar. Hoffentlich klappt das. Ne? Und man musste sich natürlich total darauf verlassen, dass die Leute auch pünktlich kommen und dass das klappt. Heutzutage schreibst du, ja, ich komme 10 Minuten später. Punkt. Ist dann halt so. Ne? Das ging ja früher gar nicht, gerade wenn man so einen Treffpunkt hat oder so. Ne?
0: Ein ausgemachter Treffpunkt war damals besonders wichtig. Schließlich hatte man, war man einmal unterwegs, keinen Kontakt mehr. Heute genügt oft ein kurzer Blick aufs Handy.
1: Eigentlich habe ich den Standort von all meinen Freunden. Keine Ahnung, dann sehe ich immer ganz genau auf dem Meter, wo die Person jetzt ist. Falls ich jetzt den Ort nicht finde, dann rufen wir halt immer über FaceTime an, dann zeige ich halt meine Sicht.
2: Das ist ja auch so eine technologische Entwicklung, sage ich mal, dass man sagen kann, ich bin hier. Und dann, wenn man, dass man sich da nicht groß suchen muss, sondern, ah, okay, der ist irgendwie, oder die ist 200 Meter entfernt. Okay, dann gehe ich dahin.
3: Die Person konnte man ja telefonisch nicht erreichen. Man hat sich dann am Eingang oder an einer bestimmten Stelle verabredet. Oder man hat sich am Auto getroffen oder auf dem Parkplatz. Man hat sich gefunden.
0: Aber wie hat Claudia es überhaupt geschafft, den richtigen Weg zu finden? Heutzutage greifen die meisten von uns dafür ganz selbstverständlich zu Navigations-Apps.
2: Ich habe da die Google Maps-App auf meinem Handy. Dann gebe ich die Adresse ein, wenn ich sie habe, oder halt den Namen von dem, sag ich mal, wenn man sich in der Bäckerei trifft oder im Café oder weiß nicht, die sind ja alle da gelistet.
1: Da steht ja dann auch irgendwie, wann die Bahn kommt, wie lange ich brauche, wann ich da bin und so deswegen. Also ich benutze Google Maps eigentlich für alles.
2: Also bei meinen Eltern zum Beispiel, das war ja noch mit Karten, ne? Das könnte ich jetzt heutzutage gar nicht, also ich selber habe das nie gelernt.
3: Man hatte eine Landkarte, man hatte ein Atlas, man hat sich das gesucht, hat sich den Weg beschreiben lassen vorher. Man hat auch gefragt unterwegs, Passanten gefragt, können Sie mir bitte sagen, wie ich da und dahin komme oder wo ist denn die und die Straße? Ja, und man hat es dann gefunden. Man hat sich natürlich auch verlaufen oder verfahren, aber es hat immer geklappt irgendwie. Wir sind Gott weiß wohin gefahren. Kann ich mir heute auch gar nicht mehr so vorstellen.
0: Egal ob Landkarte oder Google Maps, ans Ziel gekommen sind sie am Ende alle. Seid ihr jetzt auch neugierig, was sich Dennis und Mina aus ihrem Alltag gar nicht mehr wegdenken können und über welche Erfindung sich Claudia bis heute besonders freut? Die Antworten gibt's gleich.
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0: Willkommen zurück bei Hier und Jetzt, das Radiomagazin von Studio 1 auf Radio Bonn-Rhein-Sieg. Wenn ihr spontan aufzählen müsstet, welche technischen Geräte oder Apps ihr im Alltag am meisten nutzt, was würde euch als erstes einfallen? Dennis, Claudia und Mina haben darauf ganz unterschiedliche Antworten.
1: Da ich im Außendienst auch tätig bin, höre ich Spotify, also dann verschiedene Musikrichtungen, wo es mir da gerade nachsteht, also alle Richtungen. Und so also am Handy, ich interessiere mich halt für Sport viel. Und dann gucke ich immer dann auf den einzelnen Sportseiten, sowas interessiert mich. Aber auch Instagram, das habe ich auch.
2: Toll ist natürlich, dass man fotografieren kann, dass man telefonieren kann, schreiben kann. Ist super toll, ne?
3: Musik höre ich immer, also immer, wenn ich rausgehe, wenn ich, keine Ahnung, zu Hause bin, ich höre immer Musik und das könnte ich mir gar nicht aus meinem Leben wegdenken.
0: Während für Mina ganz normal ist, immer und überall Musik zu hören, kann Claudia sich noch an den Wandel von der Platte zum Streaming erinnern.
2: Zuerst war es der Wahnsinn. Ich habe es jedem vorgeführt, guck mal, was möchtest du hören? In meiner Altersgruppe, die konnten es zuerst nicht verstehen, ne?
3: Ich schwöre auch, dieses Premium ist so notwendig für mich. Ne? Einmal, ich weiß noch, ich bin von der Schule nach Hause gelaufen. Auf einmal ging Werbung an. Ich habe meine Mutter angerufen. Mama, warum habe ich Werbung auf Spotify? Und das ist ja ganz schlimm für mich.
2: Früher hätte man gesagt, so ein Quatsch brauche ich nicht. Ich brauche erstmal das und das. Es gab keine Kaffeemaschine. Es gab kein elektrisches Messer. Kein Fernseher. Also das hätte früher keiner bevorzugt. Das kam ja erst, als die Menschen eben alles hatten. Und das war jetzt noch das i-Tüpfelchen.
0: Zum i-Tüpfelchen vieler Menschen gehört heute vor allem eins, das Smartphone. Ob Nachrichten, Musik oder Navigation, vieles läuft inzwischen über ein einziges Gerät. Doch welche Rolle spielt das Handy eigentlich im Alltag von Mina, Dennis und Claudia?
3: Also ich habe Snapchat genutzt. Ja, das ist so, wenn man so einmal pro Tag so Bilder hin und her schickt, dass man dann halt Flammen aufbaut. Man muss halt jeden Tag dann ein Bild schicken, damit diese Flammen halt so am Leben bleiben, sag ich mal. Und dieses Flammenprinzip hat einen so abhängig gemacht, dass man jeden Tag dachte, ja, okay, ich muss jetzt ein Bild schicken. Zum Beispiel war ich auf Klassenfahrt, da durften wir unsere Handys eigentlich gar nicht nutzen. Und dann habe ich meiner Mutter zu Hause immer gesagt, Mama, du musst jeden Tag ein Bild schicken. Also so schlimm ist es schon geworden. Und dann habe ich Snapchat gelöscht, weil ich möchte nicht abhängig von irgendwelchen Flammen sein.
1: Ist schon so, wenn mir langweilig ist und ich habe ein Handy in der Hand oder griffbereit, dann ist die einfachste Möglichkeit, am Handy ein bisschen rumzudaddeln, was zu suchen oder informieren oder so. Aber ja, das ist eigentlich nur so ein Zeitvertreib.
2: Wenn man handarbeitet, liest und Aufgaben hat, da gibt's keine Langeweile.
3: Also ich finde schon, dass irgendwie Handys schon so sehr viel kaputt gemacht haben. Vor allem, wenn man halt so darüber nachdenkt, wie viel Lebenszeit halt so futsch geht, sage ich mal. Jetzt dadurch, dass man halt das Handy nutzt. Wirklich, ich bin ganz, ganz schnell im Antworten. Also eigentlich immer unter 5 Minuten. Also ich wirklich...
1: Man muss auch zugeben, dass ich gar nicht mehr vorstellen kann, ohne Handy überhaupt zu leben oder zu funktionieren. Das ist leider wahr.
2: Mein Handy liegt immer da am Platz. Wenn ich angerufen werde, das ist nicht so sehr oft, da gehe ich an die Uhr. Aber ich würde nie mein Handy in Gesellschaft neben mich legen und da reingucken.
0: Während also für die jüngeren Generationen das Handy längst zum Alltagsbegleiter geworden ist, beschäftigt sich Claudia in ihrer Freizeit lieber mit anderen Dingen. Gleich wird's persönlich. Wie blicken die drei auf die jeweils anderen Generationen? Und was hat sich aus ihrer Sicht durch Technik und Medienkonsum in unserer Gesellschaft verändert? Jetzt hört ihr erstmal aus den 90ern Gangsters Paradise von Coolio.

0: Wir sind zurück bei Hier und Jetzt, das Radiomagazin von Studio 1 auf Radio Bonn-Rhein-Sieg. Nachdem wir heute Abend viel über die technische Entwicklung gesprochen haben, möchte ich von Mina, Claudia und Dennis wissen, welchen Eindruck Sie davon haben. Wie verändern Technologien wie Smartphones, soziale Medien oder inzwischen auch die künstliche Intelligenz Ihrer Meinung nach unsere Gesellschaft?
1: Ohne Spaß, ich glaube, die künstliche Intelligenz hat halt auch einfach viele Menschen so fauler und dümmer gemacht, sage ich jetzt mal so. Und ich habe halt auch das Gefühl, dass früher viel mehr so alle connected waren.
2: Man ging viel, viel mehr nach draußen, man traf Leute. Das Miteinander, das war ganz anders, auch die Gespräche.
3: Ich glaube einfach, vieles ist so unverbindlicher geworden. Also das ist auch dann, vielleicht das ist ja so das kleine Beispiel, ist ja mit dem Handy, dann komme ich halt 10 Minuten später, 20 Minuten später, schreibe ich eine WhatsApp und gut ist, war früher nicht möglich. Und ich glaube einfach, dass so dieses Unverbindliche mehr ist als früher.
0: Außerdem sind wir jederzeit erreichbar. Nachrichten können innerhalb von Sekunden um die Welt gehen. Doch diese ständige Verbindung bringt nicht nur Vorteile mit sich.
3: Ich beneide die jüngere Generation nicht, jetzt aufzuwachsen. Also ganz und gar nicht. Möchte ich auch gar nicht erleben, bin ich auch ehrlich. Also ich erlebe es ja, dadurch, dass ich eine Tochter habe und sehe die Themen. Ne? Also das, dann wäre ich lieber doch in der Generation davor.
2: Ich habe das Gefühl, dass ich viel, viel mehr hatte. Viel mehr. Es war sehr einfach, aber unproblematischer.
3: Vielleicht hat man auch viele Sachen, die auf der Welt passieren oder in Deutschland passieren oder in Köln passieren, egal wo, jetzt im Kleinen oder im Großen, gar nicht so mitbekommen und hat man sich da vielleicht gar nicht so viel drüber im Kopf gemacht. Und heutzutage wird man ja mit Informationen, mit schlimmen Informationen, ob es jetzt Kriege oder sonstiges oder so überflutet, sage ich mal. Das macht ja was mit einem und auch mit der Gesellschaft.
1: Also ich glaube generell halt, dass einfach alle Menschen so sich trotzdem irgendwo im Unterbewusstsein bewusst sind, okay, wir sind trotzdem alle Menschen und wir müssen trotzdem eigentlich im Endeffekt alle zusammenhalten.
0: Trotz des ganzen Medienüberflusses findet Mina also für sich etwas Positives. Und Dennis erkennt an der jüngeren Generation sogar noch eine besondere Stärke.
3: Ich glaube, die sind nicht mehr so in so starr. Also man sieht ja zum Beispiel, dass super viele junge Leute auch echt super tolle Ideen haben und das jetzt einfach mit den technischen Möglichkeiten einfach umsetzen. Dann da auch einfach so ein neues Denken haben, so eine neue Dynamik oder frischen Wind reinbringen können, weil sie einfach vielleicht die technischen Möglichkeiten viel, viel besser umsetzen können.
1: Jetzt, wenn ich so sehe, wie mein Vater so Videos aufnimmt oder so und so dreimal auf das Ding tippt, dann bin ich halt immer so, oh Junge, also so ist das. Aber solange man sich mit denen verständigen kann, finde ich das halt voll okay. Man muss ja jetzt auch nicht 50 Stunden TikTok gucken, wenn man einen Job hat und Kinder.
2: Jede Generation hat ihre guten und ihre schlechten Seiten. Und jede Zeit ist schön. Ich denke mal, die neue Generation, die findet die jetzige Zeit ganz toll. Und ich finde eben frühere Zeiten auch toll.
0: Die vergangenen Jahrzehnte haben unseren Alltag grundlegend verändert. Vieles ist einfacher geworden, manches schneller. Und trotzdem sind sich alle drei Generationen in einem Punkt einig. Technik kann vieles erleichtern, den Zusammenhalt und das Miteinander ersetzen kann sie nicht. Und das war es schon wieder mit Hier und Jetzt, dem Radiomagazin von Studio 1. Heute Abend haben wir erfahren, welche technischen Errungenschaften lange vor dem ersten Smartphone von großer Bedeutung für eine ganze Generation waren. Es ging darum, wie sich das Verabreden und das Orientieren im Laufe der Zeit verändert haben. Darum, welche technischen Erfindungen sich heute gar nicht mehr wegdenken lassen und wie der Medienkonsum eine ganze Gesellschaft verändert hat. Dafür haben uns Mina, Dennis und Claudia Einblicke in ihren Alltag gegeben. 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
0: Wenn ihr den Anfang der Sendung verpasst haben solltet, kein Problem. 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Nächste Woche begrüßen an dieser Stelle Dunja Kaui, Claudia Schulz und Emma Binder. Mein Name ist Annemarie Dammer und ich habe euch heute Abend durch die Sendung begleitet. Vielen Dank fürs Zuhören und bis zum nächsten Mal.

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1: Ich bin Uli Reitinger. 11 Tage nach dem Rücktritt von Unionsfraktionschef Spahn hat Bundeskanzler Merz den wesentlichen Teil seines Personalumbaus abgeschlossen. Die Unionsfraktion wählte in einer Sondersitzung den bisherigen Kanzleramtschef Thorsten Frey zum neuen Vorsitzenden mit dem für viele überraschend guten Ergebnis von rund 92%.
2: Vorher nannte Bundespräsident Steinmeier 3 neue Minister. Merz zeigte sich trotz massiver Kritik, vor allem über die Art und Weise der Entlassung von Verkehrsminister Schnieder, zufrieden mit der Neuaufstellung von Regierung, Partei und Fraktion. Er erwartet sogar einen neuen Impuls, der ist aus Unionssicht auch nötig, zumal im Herbst 3 wichtige Landtagswahlen anstehen. CSU-Chef Söder konnte sich einen Seitenhieb Richtung Merz nicht verkneifen. Er fordert mehr Tempo bei den Reformen der schwarz-roten Koalition. David Riemer, Nachrichtenredaktion.
1: Von einer Hitzewelle und kräftigem Wind angeheizte Brände greifen in Südeuropa um sich und stellen Feuerwehrkräfte und die Bevölkerung vor eine extreme Herausforderung. In Frankreich konzentrieren sich die Einsatzkräfte darauf, das Wiederaufflammen der einigermaßen eingegrenzten Waldbrände zu verhindern.
3: Es ist enorm heiß in Westfrankreich. Die Temperaturen liegen bei bis zu 41 Grad, die Luft ist trocken und es windet. Die Feuerwehr bangt daher, dass der riesige Brand bei Bordeaux weiter um sich greifen könnte. Die Kräfte vor Ort sind weiter im Dauereinsatz. Mit dabei sind auch 40 Soldaten der Bundeswehr. Mit 2 Löschhubschraubern werfen sie immer wieder riesige Mengen Wasser über den Flammen ab. Sollte der Brand noch lange anhalten, könnten auch aus Deutschland noch länger Helfer vor Ort sein. Aus Bordeaux, Rachel Sommer.
1: Die Bundesregierung hat eine Reform des Erneuerbare-Energien-Gesetzes und ein neues Netzpaket auf den Weg gebracht. Für neue, kleine Solaranlagen auf Hausdächern soll es ab 2027 keine dauerhafte Förderung mehr geben. Umweltverbände und Grüne warnen vor einer Schwächung der Energiewende. Industrie und kommunale Unternehmen begrüßen die Pläne grundsätzlich. Ein Airbus A350 hat bei einem Testflug einen neuen Langstreckenrekord aufgestellt. Die Maschine flog ohne Zwischenlandung mehr als 23.000 Kilometer von Melbourne nach Toulouse und war dabei 24 Stunden und 24 Minuten in der Luft. Der Flug gehört zum Ultralangstreckenprojekt der australischen Gesellschaft Qantas. Sie will ab Oktober 2027 erstmals nonstop von Sydney nach London fliegen. Das waren die Nachrichten mit Uli Reitinger.
4: Das Wetter.
5: Es bleibt trocken heute Nacht. Morgen wird es dann wieder sommerlich heiß bei 32 bis 37 Grad in der Spitze. Es sind mehr Wolken unterwegs als heute. Die schieben sich immer mal vor die Sonne. Und am Abend sind Hitzegewitter nicht ganz ausgeschlossen. Größtenteils bleibt es aber trocken.
4: NRW Verkehr.
5: Wir schauen auf die Autobahn A2 Dortmund-Hannover. Hier staut es sich nach einem Unfall zwischen Herzebrock-Klarholz und Reda-Wiedenbrück auf 1 Kilometer. Gute 20 Minuten dauert es da länger. Da ist nur ein Fahrstreifen frei. Und auf der A4 Köln-Aachen staut es sich zwischen Köln-Klettenberg und Kreuz Köln-West auf 1 Kilometer. Da müsst ihr 20 Minuten mehr einrechnen.
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5: Kurz nach 10 ist es. Ich bin Natascha Wittmark. Einen schönen Abend zusammen jetzt hier mit Bibi Rexha, New Religion.

0: Bloodhound Gang. So, jetzt packen wir hier große Gefühle aus und zwar mit Jack Dean, ein Newcomer aus Großbritannien, Mitte 20, hat sich das Songschreiben, Komponieren und auch das Spielen mehrerer Musikinstrumente selbst beigebracht. Also er ist mit voller Leidenschaft dabei und er bringt auch sehr viel Leidenschaft in seine Musik. Mercy hört ihr jetzt und das ist sowas wie ja eine Entschuldigung an sein engeres Umfeld. Er bittet darin nämlich um Geduld und Erbarmen, um sein Leben zu ordnen. Das war wohl so ein bisschen chaotisch. Und er hat die nicht so gut behandelt, da seine Mitmenschen. Please have a little mercy on me, singt er. Man muss sagen, fleht er. Also er gibt wirklich alles. Ich weiß nicht, wie sein Umfeld reagiert hat auf diesen Song. Aber ich sag euch, ich hätte ihm alles verziehen.
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0: Das Wetter.
1: Es bleibt recht mild heute Nacht bei Tiefstwerten zwischen 18 und 23 Grad. Morgen steigen die Temperaturen dann wieder auf bis zu 37 Grad. Dazu ist es bewölkt und größtenteils trocken. Nur am späten Nachmittag, Abend können sich ganz vereinzelt Hitzegewitter bilden.
0: NRW Verkehr.
1: Es gab einen Unfall auf der A59 Köln-Bonn zwischen dem Dreieck Köln-Heumer und Köln-Rath. Bitte bildet da eine Gasse für die Rettungs- und Einsatzfahrzeuge.

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0: Madonna mit Material Girl hier am Mittwochabend. Ja, ab heute wird's wieder laut in Schleswig-Holstein. Das Wacken Open Air startet, eines der größten Heavy-Metal-Festivals der Welt. Ist ja oft genug heftigen Witterungen ausgesetzt gewesen in der Vergangenheit, aber gehört ja auch mittlerweile auch irgendwie dazu, ne?
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2: Alles, was lange Haare und schwarze Klamotten hat, ist jetzt auf dem Weg in den Norden. Wacken! Open Air, der Metal-Acker. Im Matsch sind alle gleich. Ja, das ist kein Ort, das ist ein Gefühl. Obwohl eigentlich eher ein Aggregatzustand, ne? Flüssig oder fest, es gibt ja immer nur die zwei Extreme. Entweder ist es so trocken und der Boden so knüppelhart, dass der Moshpit aussieht wie die Szene aus König der Löwen, wo 10.000 Gnus durch die Savanne brettern. Da hängt Feinstaub über Schleswig-Holstein, dass du meinst, es wären Smogbilder aus Delhi in Indien. Ja, da kriegst du beim Headbang eine richtige Staublunge. Aber keine Sorge, normalerweise regnet's ja. Und dann schwimmst du halt 4 Tage im Schlammbad. Wacken wird zum Metal-Moor-Gebiet und der Boden zum gummistiefelfressenden Ungeheuer. Aber ist ja alles nichts, was eine warme Palette Dosenbier nicht vergessen machen kann. Obwohl immer dran denken, Schlamm vergeht, Erinnerungen bleiben.
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1: Ich bin Uli Reitinger. Nach dem Rücktritt von Jens Spahn ist der Personalumbau der Union weitgehend abgeschlossen. Thorsten Frey wurde mit knapp 92% zum neuen Vorsitzenden der Bundestagsfraktion gewählt. Bundespräsident Steinmeier ernannte zudem Nina Warken zur Kanzleramtschefin, Carsten Linnemann zum Gesundheitsminister und Steffen Bilger zum Verkehrsminister. Bundeskanzler Merz zeigte sich trotz anhaltender Kritik zuversichtlich, dass von der Neuaufstellung neue Impulse ausgehen. Wirtschafts- und Energieministerin Reiche plant einen Kurswechsel in der Energiepolitik. Das Kabinett hat grundlegende Reformen dazu nun auf den Weg gebracht, mit Konsequenzen auch für die privaten Haushalte.
2: Mehr finanzielle Eigenverantwortung für die erneuerbaren Energien und ein Netzpaket sollen helfen, die hohen Stromkosten am Wirtschaftsstandort Deutschland zu senken. Es muss Schluss sein mit dem Rundum-Sorglos-Paket, sagt Reiche. Sie will den Ausbau von Ökostrom und Netzen besser aufeinander abstimmen und Fördermittel sparen, auch bei den Solaranlagen auf dem Hausdach oder den Balkonkraftwerken. Das kommt vor allem bei der Branche schlecht an, die Arbeitsplätze und Investitionen gefährdet sieht. Die Industrie dagegen begrüßt die Pläne. Tanja Wagner, Nachrichtenredaktion.
1: Mit stellenweise fast 40 Grad steht Deutschland morgen der heißeste Tag der aktuellen Hitzewelle bevor. Selbst an den Küsten steigen die Temperaturen auf über 30 Grad. Dazu drohen Sturm oder sogar Orkanböen und örtlich starke Gewitter, eine explosive Mischung.
3: Hohe Temperaturen und schwüle Gewitterluft. Meteorologen sprechen von einer extrem starken Wärmebelastung. Vor allem Menschen mit Kreislaufproblemen leiden. Auch für ältere Menschen ist die Wetterlage gefährlich. Der Deutsche Wetterdienst empfiehlt, direkte Sonne nach Möglichkeit zu meiden, ausreichend Wasser zu trinken und die Innenräume kühl zu halten. Wer Abkühlung in Wäldern sucht, sollte den Rückweg antreten, sobald sich erste Gewitterboten ankündigen. Das gilt auch für schattige Bereiche unter Bäumen an Badeseen. Diana Kramer, Nachrichtenredaktion.
1: Wegen eines außer Kontrolle geratenen Waldbrands auf Kreta wird der Ferienort Arja Galina evakuiert. Medienberichten zufolge sind rund 6000 Urlauber betroffen. Stürmischer Wind treibt die etwa 15 Kilometer lange Feuerfront voran und zwang Löschfahrzeuge und Hubschrauber zum Abbruch ihrer Einsätze. Zwei Feuerwehrleute kamen ums Leben, nachdem sie im dichten Rauch die Orientierung verloren hatten.
4: Das Wetter. Mit Tiefstwerten zwischen 18 und 23 Grad bleibt es heute Nacht ziemlich mild. Morgen steigen die Temperaturen dann auf 32 bis 37 Grad in der Spitze. Dazu ist es bewölkt und meist trocken. Nur am späten Nachmittag können sich ganz vereinzelt Hitzegewitter bilden mit Sturmböen und Hagel.
0: NRW Verkehr.
4: Es staut sich ein bisschen auf der A3 Köln-Frankfurt zwischen Lohmar Nord und Lohmar. Auf einem Kilometer, 2 Minuten dauert es da länger. Und es gab einen Unfall auf der A59 Köln-Bonn zwischen dem Dreieck Köln-Heumar und Köln-Rath. Da geht es jetzt auch ein bisschen langsamer voran. 4 Minuten müsst ihr etwa mehr einrechnen.
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4: Natascha Wittmark hier, hallo zusammen an diesem sehr späten Mittwochabend. Neue Musik von Mark Atlas habe ich gleich für euch. You Against My Love spiele ich euch direkt nach den Imagine Dragons. On top of the world.

0: Leonie mit Don't Worry war das. Habt ihr euch schon Tickets fürs Comedy Camp jetzt im Herbst gesichert? 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Oktober in Bergheim und da könnt ihr den hier unter anderem sehen.
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3: Es gibt ein paar Sachen, die gibt's in Kolumbien so nicht. Zum Beispiel Sauna macht man da nicht. Wusste ich aber nicht. Und als wir noch nicht so lange zusammen waren, habe ich gedacht, die machen mir aber eine Freude und fahren mit ihr ins Mediterranäer. Großer Fehler. Wir kommen da an. Ich hatte ihr nicht gesagt, was das ist. Ich habe gesagt, wir gehen schwimmen. Aber ich habe halt nicht erwähnt, dass das halt gleichzeitig auch einen Sauna- und Thermenbereich hat. Und zwar gemischt geschlechtlich. Und wir stehen da in der Umkleide und neben uns wie so ein kölscher Opa. Kam rein so. Und ich glaube, sie war schon irritiert, dass jetzt überhaupt getrennt, also nicht getrennt geschlechtlich umgezogen wird. Aber als er dann wirklich voller Begeisterung alles runterzog, so flumm. Und der Herr hatte wirklich heilige Klöten, die fielen direkt auf die Knie. Und sie guckt nur und sagt, oh mein Gott, ich habe noch nie gesehen Pipi von Mann, den ich nicht liebe.
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0: Das Wetter.
1: Es bleibt trocken heute Nacht. Morgen geht's dann so sommerlich freundlich und heiß weiter wie heute. Die Temperaturen steigen auf bis zu 37 Grad. Dazu ist es bewölkt. Am späten Nachmittag, Abend können sich ganz vereinzelt Gewitter bilden. Teils auch mit Sturmböen und Hagel dabei. Größtenteils bleibt's aber auch dann trocken.
0: NRW Verkehr.
1: Das geht schnell. Da ist alles frei. Es gibt keine Meldungen. Gute Fahrt. Ja, ich weiß, für uns ist die WM dieses Jahr nicht so gut verlaufen, ne? Aber Shakira und Burna Boy, die kommt trotzdem gut. Das sind sie.

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0: Mittwochabend ist fast zu Ende, die Sonne ist weg, aber die Temperaturen, die passen auch immer noch für den Sommersong. Deshalb gibt's jetzt auch einen. Und wenn es nach mir geht, kann das auch der Sommerhit des Jahres werden, so wie ich den rauf und runter höre. The Bowser mit Magnetic. Ich meine, da wird man ja denken, The Bowser, das ist irgendwie ein DJ aus dem Süden, weil der so nach Strandparty mit viel Sonne bei 30 Grad klingt. Aber tatsächlich kommt der Song und The Bowser aus Norwegen, beziehungsweise die drei. The Bowser ist nämlich ein Trio. Die haben sich ja vor 5 Jahren in der Schule zusammengetan und da angefangen Musik zu machen. Damals noch norwegische Party-Songs. Jetzt sind sie ganz frisch auf Haus umgestiegen, haben schon im Februar auch tatsächlich Magnetic rausgebracht als EP. Also sie hatten wohl irgendwie so die Ahnung, dass es diesen Sommer wieder heiß und sonnig werden würde. Jetzt wird der Song nämlich überall gehört. Und ihr hört ihn jetzt auch hier bei mir. Das ist The Bowser mit Magnetic. Bitteschön.
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1: Ich bin Uli Reitinger. Der personelle Umbau in der Unionsfraktion und in der Bundesregierung ist weitgehend abgeschlossen. Die Minister Warken, Linnemann und Bilger bekamen von Bundespräsident Steinmeier ihre Ernennungsurkunden. Und die Unionsfraktion wählte Thorsten Frey mit mehr als 90% zu ihrem neuen Vorsitzenden. Kanzler Merz war nachher sichtbar zufrieden.
2: Dieser Herbst, der wird für uns sehr herausfordernd. Wir werden uns darauf vorbereiten müssen. Wir werden das tun. Die Reformen gehen weiter. Wir arbeiten daran. Und ich bin wirklich sehr zuversichtlich, dass aus dieser Fraktionssitzung heraus ein neuer Impuls kommt, eine neue Dynamik kommt und auch eine neue Anstrengung für uns alle kommt, das Land gut zu führen, unser Land in eine gute Zukunft zu führen. Und das ist die Aufgabe, die wir alle haben.
1: Die neuen Minister sollen erst Anfang September vom Bundestag vereidigt werden. Sie sind trotzdem jetzt schon im Amt. Wegen einer neuen Hitzewelle kämpft die Feuerwehr in den Waldbrandgebieten in Frankreich und Spanien unter Hochdruck gegen ein Wiederaufflammen der Feuer. Inzwischen können Zehntausende Evakuierte in beiden Ländern in ihre Häuser zurückkehren.
3: An der französischen Atlantikküste sorgen enorme Trockenheit, Wind und Temperaturen von über 40 Grad weiter für große Gefahr. Rund 2200 Feuerwehrleute sind dort weiter im Einsatz. Und in Spanien wurden Evakuierungen und Ausgangsbeschränkungen für 19 Ortschaften aufgehoben. Die Behörden warnen wegen der vierten Hitzewelle des Sommers aber vor einer verfrühten Entwarnung. Sorgen bereitet außerdem ein Waldbrand in der Provinz Castellón im Osten Spaniens, wo die Flammen weiter außer Kontrolle sind. David Riemer, Nachrichtenredaktion.
1: Nach dem islamistischen Anschlag am Rande des Christopher Street Days in Berlin stellt Familienministerin Prien den Ländern mehr Geld für Angebote gegen Radikalisierung in Aussicht. Konkret geht es um 5 Millionen Euro aus dem Förderprogramm Demokratie leben, die bisher nicht dafür vorgesehen waren. Bei dem CSD-Anschlag hatte ein Islamist eine Frau tödlich und etwa 30 weitere Menschen teils lebensgefährlich verletzt. BMW legt als letzter deutscher Autokonzern ein großes Stellenabbauprogramm auf. Weltweit sollen rund 8000 Jobs wegfallen. Der Stellenabbau soll in Deutschland über natürliche Fluktuation und ein Abfindungsprogramm auf freiwilliger Basis erfolgen. Da mehr als die Hälfte der knapp 154.000 BMW-Mitarbeiter in Deutschland tätig ist, ist es wahrscheinlich, dass am Ende auch mehr als die Hälfte der betroffenen Jobs auf Deutschland entfällt.
4: Das Wetter.
5: Sternenklar diese Nacht. Temperaturen ganz angenehm bei 18 bis 23 Grad. Morgen geht's dann erstmal freundlich weiter. Es bleibt sehr warm. Am Nachmittag kann es dann Schauer und Gewitter geben.
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6: A57 Krefeld-Köln zwischen Dormagen und Köln-Worringen. 1 Kilometer Stau. Wir wünschen allen unterwegs gute Fahrt.
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5: Hallo zusammen, Claudia Löhr ist hier, die Toten Hosen gleich für euch. Nur nach vorn und das hier ist Taylor Swift, Uplight. Kommt gut durch diese Nacht, hallo zusammen.

0: So, der bringt einen wirklich nach vorne um diese Uhrzeit. Die Toten Hosen nur nach vorne. Sommerferien, wir sind mittendrin. Ist ja eigentlich auch immer Sommerlochzeit, ne? Normalerweise gibt es immer so ein Sommerlochtier, aber was soll ich sagen? Normalerweise halt, ne?
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2: Ja, nee, ist klar.
3: Was ist eigentlich aus dem guten alten Sommerlochtier geworden? Ja, früher konntest du dich darauf verlassen, dass um diese Zeit irgendwo ein Krokodil, eine Riesenschildkröte oder wenigstens ein 5 Meter langer Wels seinen Kopf aus irgendeinem Silbersee streckt. Und dieses Jahr nix. Normalerweise kommt wenigstens Michel Hunziker Ende Juli mit einem neuen Stelzbock um die Ecke und lässt sich ganz zufällig beim Baden vom Paparazzi erwischen. Ja, ist auch außer Mode gekommen, wa? Naja, komm, die Gute wird auch nicht jünger. Wer weiß, wofür es gut ist. Ich rufe sie gleich mal an. Aber so ganz ohne Sommerlochtier geht's doch auch nicht. Ich habe schon überlegt, ob ich mir nicht der Therapiepony hier von der Caritas ausleihe und damit nackt durchs Kanzleramt reite. Das wäre ein Sommerlochthema, oder? Aber ist es das wert? Ich muss im Herbst wieder auf Tour und bis dahin wäre ich aus der Urhaft noch nicht wieder raus.
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0: Das Wetter.
1: Es bleibt klar heute Nacht, relativ mild bei 18 bis 23 Grad. Morgen bleibt es dann erstmal trocken. Wir starten freundlich in den Donnerstag. Später kann es einen Regenschauer geben. Zum Teil ist auch mal Hagel und Gewitter mit dabei. Ab Freitag dann nicht mehr ganz so heiß, aber es bleibt freundlich.
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2: A1 Dortmund-Münster zwischen Hamm-Bergkamen und Hamm-Bockum-Werne. Dichter Verkehr, 10 Minuten Zeitverlust. Und A57 Krefeld-Köln zwischen Dormagen und Köln-Worringen. 1 Kilometer stockender Verkehr. Wir wünschen allen unterwegs gute Fahrt.

0: Der großartige Donald Duck. Wer kennt ihn nicht? Der treibt sich im Moment hier bei uns im Ruhrgebiet rum. Ja. Wieso, warum, weshalb? Die Hintergründe hört er gleich hier bei mir. Claudia Löß hier. Hallo zusammen.
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Teddy Swims ist es für euch. Gleich gibt's ganz neue Musik von Jennifer Lopez und David Guetta. Zusammen einen Song rausgebracht, Save Me Tonight. Und wie cool ist das hier, bitteschön? Es gab jetzt einen Langstreckenrekord mit einem Airbus 350. Der ist erstmals ohne Unterbrechung von Australien nach Frankreich geflogen. Nonstop. 24 Stunden, 24 Minuten ohne Zwischenlandung. Was ich so cool finde, für die Crew hieß das also quasi, die sind vom Winter in den Sommer geflogen. Die haben 2 Ozeane und 3 Kontinente überquert. Und die haben auf einem einzigen Flug gleich 2 Sonnenaufgänge und 2 Sonnenuntergänge erlebt. Also, ob der Flug ins Guinness-Buch der Rekorde aufgenommen wird oder nicht, das ist noch nicht klar. Aber Millionen Menschen haben den Flug auf jeden Fall live im Netz verfolgt.

0: Es ist 1 Uhr.
1: Ich bin Uli Reitinger. 11 Tage nach dem Rücktritt von Unionsfraktionschef Spahn hat Bundeskanzler Merz den wesentlichen Teil seines Personalumbaus abgeschlossen. Die Unionsfraktion wählte in einer Sondersitzung den bisherigen Kanzleramtschef Frei zum neuen Vorsitzenden, mit dem für viele überraschend guten Ergebnis von rund 92%.
2: Vorher nannte Bundespräsident Steinmeier 3 neue Minister. Merz zeigte sich trotz massiver Kritik, vor allem über die Art und Weise der Entlassung von Verkehrsminister Schnieder, zufrieden mit der Neuaufstellung von Regierung, Partei und Fraktion. Er erwartet sogar einen neuen Impuls, der ist aus Unionssicht auch nötig, zumal im Herbst 3 wichtige Landtagswahlen anstehen. CSU-Chef Söder konnte sich einen Seitenhieb Richtung Merz nicht verkneifen. Er fordert mehr Tempo bei den Reformen der schwarz-roten Koalition. David Riemer, Nachrichtenredaktion.
1: Der neue Verkehrsminister Steffen Bilger ist optimistisch, den Zustand der Verkehrsträger mit den neuen Infrastrukturmilliarden verbessern zu können. Das gehe aber nicht sehr schnell und nicht ohne Unannehmlichkeiten, sagte Bilger im ZDF Heute Journal.
3: Ich kann keine Wunder versprechen, weil Infrastruktur schon auch Zeit braucht. Aber natürlich muss es jetzt auch mit den Möglichkeiten, die wir durch die Infrastrukturmilliarden haben, schnell und spürbar besser werden. Aber es wird seine Zeit brauchen. Gerade wenn wir jetzt viel in die Infrastruktur investieren, dann bedeutet das auch Baustellen. Das bedeutet Behinderung, das bedeutet im Bahnbereich dann auch leicht Verspätungen.
1: Der neue Verkehrsminister Steffen Bilger. Deutschlands Verbraucher müssen sich nach dem Auslaufen des Tankrabatts auf höhere Teuerungsraten einstellen. Nach dem Rückgang auf 2,3% im Juni dürfte die Inflation im Juli laut Volkswirten gestiegen sein. Heute veröffentlicht das Statistische Bundesamt seine erste Schätzung. Die Bundesstatistiker veröffentlichen heute auch noch eine erste Schätzung zum Bruttoinlandsprodukt im Zeitraum April bis Juni. Der Iran-Krieg bremst die Erholung der Wirtschaft. Volkswirte rechnen für das zweite Quartal trotzdem mit einem Mini-Plus von 0,1% zum Vorquartal. Wegen eines außer Kontrolle geratenen Waldbrands auf Kreta wird der Ferienort Arja Galini evakuiert. Medienberichten zufolge sind rund 6000 Urlauber betroffen. Stürmischer Wind treibt die etwa 15 Kilometer lange Feuerfront voran und zwang Löschflugzeuge und Hubschrauber zum Abbruch ihrer Einsätze. 2 Feuerwehrleute kamen ums Leben, nachdem sie im dichten Rauch die Orientierung verloren hatten.
4: Das Wetter.
5: Wir kommen auf jeden Fall trocken durch diese Nacht. Wer jetzt noch unterwegs ist, es ist ganz angenehm. Zwischen 18 und 23 Grad haben wir es. Morgen dann wieder sehr warm. Vormittags bleibt es noch trocken. Zum Nachmittag hin kann es Schauer und Gewitter geben.
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6: Hier die aktuelle Verkehrslage. A1 Münster-Dortmund zwischen Münster-Hiltrup und Ascheberg. 1 Kilometer Stau. Weiterhin auf der A46 Arnsberg-Neheim-Brilon zwischen Freien-Nohl und Enste. 5 Kilometer stockender Verkehr, 6 Minuten Verzögerung. Und zusätzlich auf der A57 Krefeld-Köln zwischen Dormagen und Köln-Worringen. 1 Kilometer zähfließender Verkehr. Wir wünschen allen unterwegs gute Fahrt.

Claudia Löß hier, hallo zusammen. Oh, den großen Eros Ramazzotti habe ich gleich noch für euch. Cose della Vita, was ein Kulthit. Vorher noch Michael Patrick Kelly und das ist Michael Schulte mit 5 a.m. Kommt gut durch diese Nacht.

0: Eros, Ramazzotti und Tina Turner, Cose della Vita. Es ist natürlich ein Träumchen, jetzt in diesen Tagen bei über 30 Grad im Freibad zu sein. Für die Bademeister allerdings ist das natürlich richtig stressig. Das ist dann Fehlanzeige mit Abkühlung. Wir haben Kerstin getroffen. Die ist Bade- bzw. Schwimmmeisterin, so heißt es eigentlich richtig. Sie sagt, ja, sie liebt ihren Job, aber es ist schon auch sehr, sehr anspruchsvoll.
1: Du passt auf die Leute auf, du kannst sie nicht im Stich lassen. Also du musst die ganze Zeit immer dabei sein, immer die Aufmerksamkeit haben. Die Konzentration ist halt auch sehr wichtig. Du hast auch diese 8 Stunden oder je nachdem, wie lange der Dienst geht. Da kannst du dich nicht einfach ablenken lassen und einfach Kaffee trinken gehen oder so.
0: Die Frühschicht von Kerstin beginnt um 6 Uhr morgens und zum Job gehört natürlich längst nicht nur irgendwie am Beckenrand stehen und auf und ab zu laufen. Chemie und Bädertechnik, das ist auch ein großer Teil der Ausbildung, die dauert 3 Jahre und generell gilt volle Konzentration.
1: Das Becken ist voll, du hast auch Badegäste, die zum Beispiel nicht duschen gehen oder solche Sachen oder viele Nichtschwimmer, die unbeaufsichtigt sind, einfach im Wasser, die Eltern sitzen auf der Wiese, spielen mit dem Handy und passen nicht auf und das hast du dann auch mit dazu.
0: Ja, auf Kinder aufpassen, das ist natürlich auch wichtig für Kerstin und ihre Kolleginnen und Kollegen, weil Eltern oft einfach nicht bei der Sache sind oder sich denken, naja, der Bademeister regelt schon.
1: Also mit Sicherheit denken das einige oder ganz oft hört man auch, mein Kind kann ja schwimmen oder der Bruder passt auf, der vielleicht 2 Jahre älter ist. Das ist auch keine gute Lösung.
0: Nee, also jetzt bei über 30 Grad ist es für viele Menschen einfach richtig schön im Freibad. Für die Bademeister und ihre Teams heißt das aber viel Arbeit, sie tragen viel Verantwortung und sie werden im Moment auch dringend gesucht in den

Ost und Erwitte anröchte, dichter Verkehr, 5 Minuten Verzögerung und zusätzlich auf der A57 Krefeld-Köln zwischen Dormagen und Köln-Worringen. 1 Kilometer zähfließender Verkehr. Wir wünschen allen unterwegs gute Fahrt.

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0: Soft Cell, Tainted Love. In Wacken sind ja gestern die ganz dicken Bühnen aufgemacht worden. Das Festival läuft seit dem Wochenende, aber mittwochs wird da traditionell der Holy Ground gestürmt. Wo ich mir denke, ey, Wacken ohne Regen, ohne Matsch, was ist denn das? Aber wettertechnisch ist das ja auch da hopp oder top, ne?
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2: Alles, was lange Haare und schwarze Klamotten hat, ist jetzt auf dem Weg in den Norden. Wacken! Open Air, der Mettlacker. Im Matsch sind alle gleich. Ja, das ist kein Ort, das ist ein Gefühl. Obwohl eigentlich eher ein Aggregatzustand, ne? Flüssig oder fest, es gibt ja immer nur die zwei Extreme. Entweder ist es so trocken und der Boden so knüppelhart, dass der Moshpit aussieht wie die Szene aus König der Löwen, wo 10.000 Gnus durch die Savanne brettern. Da hängt Feinstaub über Schleswig-Holstein, dass du meinst, es wären Smogbilder aus Delhi in Indien. Ja, da kriegst du beim Headbang eine richtige Staublunge. Aber keine Sorge, normalerweise regnet's ja. Und dann schwimmst du halt 4 Tage im Schlammbad. Wacken wird zum Metal-Moor-Gebiet und der Boden zum gummistiefelfressenden Ungeheuer. Aber ist ja alles nichts, was eine warme Palette Dosenbier nicht vergessen machen kann. Obwohl immer dran denken, Schlamm vergeht, Erinnerungen bleiben.
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1: Ich bin Uli Reitinger. Die personellen Änderungen in der Regierung und Unionsfraktion sind soweit abgeschlossen. Bundespräsident Steinmeier überreichte den neuen Ministern Warken, Linnemann und Bilger ihre Ernennungsurkunden. Und Thorsten Frey wurde von der Unionsfraktion zu ihrem neuen Vorsitzenden gewählt mit knapp 92%.
2: Frey bekommt von der Bundestagsfraktion nicht die Quittung für den Unmut über Merz Personalentscheidungen. Mehr als 90% Zustimmung gilt als gutes Ergebnis. Von seinen 13 Vorgängern starteten fast alle mit solchen Werten in ihre Amtszeiten, bis auf Friedrich Merz selbst 2022. Vor allem aus Bremen, Rheinland-Pfalz und Sachsen hatte es zuletzt viel Kritik über das Vorgehen des Kanzlers gegeben. Tanja Wagner, Nachrichtenredaktion.
1: In mehreren